Musikland Slowakei. Dahin nehme ich Sie mit in dieser Ausgabe von Open World, online in ARD Sounds. Ich bin Babette Michel. Schön, dass Sie da sind. Wenn ich in der Slowakei leben würde, wäre ich wahrscheinlich jeden Abend unterwegs, bei einer Hochzeit, einem Konzert oder anderen musikalischen Ereignissen. Die Musik ist dort so vielfältig wie die Landschaft zwischen Tatra und Fatra-Gebirge, slowakischem Paradies und Bratislava.

Žiarislav, ein Multi-Instrumentalist. Er kann alles. Das Hirteninstrument Fujara und andere Flöten, Geige, Bratsche, Kontrabass, Gitarre und Perkussion. Žiarislav ist mit dieser archaisch-modernen Art von Volksmusik in der Slowakei sehr erfolgreich. Sein neuestes Album zum Thema Sommersonnenwende hat es in die Nominierungsliste der Radiohead Awards geschafft. Das ist ein Wettbewerb des öffentlich-rechtlichen Rundfunks der Slowakei. Und ich habe mir einige der nominierten Acts im Bereich Folk und World angehört. Auch die Gewinnerin des Radiohead-Musikpreises 2026, Julia Korsakova.

Dass eine ganze Familie seit Jahrzehnten zusammen Musik macht, das ist bei Roma-Musikern ganz normal. Und ein solches Familien- und Gemeinschaftsprojekt ist die Band Sendrejovci aus der Slowakei.

Sendrejovci, eine Roma-Familienband aus der Slowakei. Sie tritt überall auf, von Dorffesten bis zu internationalen Festivals und in Soundtracks des berühmten Filmmusikkomponisten Hans Zimmer. Ringispir, das Karussell, so heißt das neue Album von Sendrejovci. Und vom ersten Track habe ich schon ein bisschen den Drehwurm bekommen. Wahrscheinlich wird es mir gleich noch schwindliger, wenn der Pianist Miloš Bihari loslegt. Er ist ein Rising Star der slowakischen Musikszene mit seinem Django Gypsy Jazz Trio.

Die Frauen des slowakischen Folk-Ensembles Muzička kümmern sich um traditionelle Frauenlieder. Archaische Polyphonie, stark und ganz ohne Instrumente. Dabei durchstreifen sie alle möglichen Regionen der Slowakei. Im A-cappella-Gesang fühlen sich auch andere Sängerinnen zu Hause, nämlich die der Gruppe Neha. Ein Sextett aus Freundinnen, die sich 2020 während Covid zusammengeschlossen haben, um polyphone Gesänge zu üben. Nicht nur aus der Slowakei, sondern auch aus der Ukraine, Spanien und Ländern des Balkans. Neha singt jetzt von der Hanfpflanze, aus der man einiges herstellen kann, zum Beispiel Stoff.

Mit Feingefühl und einem jazzigen Ansatz geht Mirka Zahuminska an alte slowakische Volkslieder heran. Einige davon hat schon ihre Großmutter gesungen. Zwischen Erbe und Experiment. Mirka Zahuminska und ihr neues Album Folklorism. Hoch bewertet bei den Radiohead Awards des slowakischen Rundfunks 2026. Weniger experimentell, aber mit ähnlicher Hingabe ans Original, agiert das Folkensemble Skorušina. Skorušina ist der höchste Berg der Region, in der die Musikerinnen und Musiker leben. Nahe der polnischen Grenze, im Dorf Liesek, haben sie 1988 ihr Ensemble gegründet. Es ist spezialisiert auf die Musik der Goralen, der Karpatenbewohner.

Die Moische Band repräsentiert die jüdische Musiktradition der Slowakei. Sie rettet Musik vor dem Vergessen. Und zwar die Musik eines Kantors, der bis vor 100 Jahren gelebt hat. Sein Name Hirsch Leib Bakon. Er hat sehr viel komponiert und einige Kompositionen sind zum Glück erhalten geblieben und werden jetzt von der Moische Band neu präsentiert. Auch sie war im Finale der slowakischen Radiohead Awards 2026 in der Kategorie World und Folk. Es ging dabei um Veröffentlichungen aus dem Vorjahr, also 2025. Und da war auch ein Projekt mit Liebesliedern erfolgreich, aufgenommen vom Gitarristen Miloš Železniak und der Sängerin Anna. Die traditionellen Songs werden von der Sängerin nur angeteased, der Musiker entwickelt daraus dann seine eigenen Kompositionen. So.

Christian Estrella, geboren in Buenos Aires. Er fühlt sich aber auch in der Slowakei zu Hause. Ein Elektronikmusiker, der sich durch die Traditionen verschiedener slowakischer Regionen spielt und das Songmaterial neu interpretiert in seinem Bandprojekt Mira tus manos. Zukunftsklänge der Slowakei. The Future Sound of Slovakia. So nennt er sein aktuelles Album, bei dem internationale Musiker und Sängerinnen aus der Slowakei mitmachen. Das war mein Einblick in neue slowakische Veröffentlichungen, die 2026 nominiert worden sind für die Radiohead Awards des slowakischen Rundfunks. Das Musikland Slowakei in dieser Ausgabe von Open World. Online finden Sie uns in ARD Sounds. Ich bin Babette Michel und danke Ihnen fürs Zuhören. Beim nächsten Mal hier in Open World von WDR 3 ist Anne Lorenz für Sie da mit spirituellen Grooves zwischen karibischen Rhythmen, Gospel, Soul und Disco. Sie werden die Singer-Songwriterin Debbie Gaskin kennenlernen.

Kokospalmen, kilometerlange weiße Strände, kristallklares Wasser, Korallenriffs, fliegende Fische, Zuckerplantagen, Rumdestillerien und eine Musikkultur, die vor Lebensfreude nur so vibriert. Für Barbados gibt es eine ganze Reihe bildhafter Bezeichnungen. Das Juwel der Karibik, Tropenparadies, Trauminsel. Dahin machen wir jetzt einen Ausflug in Open World. Online in ARD Sounds. Es geht aber auch nach Kanada, in die kosmopolitische Metropole Toronto, in deren pulsierender Musikszene sich die unterschiedlichsten Charaktere und Einflüsse begegnen. Diese beiden Orte sind nämlich die Schaffenszentren von Debbie Gaskin, Singer-Songwriterin, Kulturbotschafterin, geheimnisvolle Einzelgängerin und hohe Priesterin des afro-karibischen Soul. Ich bin zufällig auf ihre Musik gestoßen und wollte unbedingt mehr über sie erfahren. Und sie nehme ich jetzt mit in dieses Rabbit Hole. Mein Name ist Anne Lorenz und das ist Debbie Gaskin zusammen mit der Eternal Love Combo.

Feel the Fire, Debbie Gaskin and Eternal Love Combo, Sounds, die einen automatisch in die Karibik versetzen. Diese beseelte, sehnsüchtige Synthesizer-Melodie, getragen von schillernden Disco-Grooves. Da klingen auf jeden Fall ganz viele Einflüsse aus Debras musikalischer Schule mit durch. Geboren ist die Sängerin in der barbadischen Hauptstadt Bridgetown, Zentrum der vielschichtigen Musikszene der Insel und seit 2011 mit der malerischen historischen Altstadt und den britischen Kolonialbauten, von denen manche schon seit dem 17. Jahrhundert stehen, sogar UNESCO-Weltkulturerbe. Dort ist Debbie Gaskin auch aufgewachsen. Umgeben von Soul, Reggae, Calypso und dem Barbados eigenen Musikstil Spooch, der besonders in den 70er Jahren gehört und gefeiert wurde. Eine funky und vor allem sehr schnell gespielte Mischung aus jamaikanischem Ska, trinidadischem Calypso und US-amerikanischen Einflüssen wie Gospel und Rhythm and Blues. All diese Einflüsse hat Debbie Gaskin in sich aufgesogen und daraus ihre ganz eigene, faszinierende Art des Songwritings entwickelt.

Open World, Limau, Siliciano, Solostück der Eternal Love Combo. Erschienen auf dem gemeinsamen Album mit der barbadischen Singer-Songwriterin Debbie Gaskin. Die musikalische Begegnung zwischen ihnen kann man, glaube ich, ohne zu übertreiben, als Match Made in Heaven bezeichnen. Sowohl Debra als auch die Musiker klingen auf die wunderbarste Art aus der Zeit gefallen. Organische, analoge Sounds, die ans Herz gehen und einen gar nicht mehr so richtig loslassen wollen. Als ich die Platte Ende letzten Jahres, kurz nach Release, zufällig angespielt habe, war ich mir erst ganz sicher, gerade über ein rares Vintage-Juwel gestolpert zu sein, das irgendwelche Liebhaber nochmal geremastert neu rausgebracht haben. Neben dem gemeinsamen Sound scheinen außerdem weder Debbie Gaskin noch ihre Band große Lust auf Öffentlichkeit zu haben. Die Eternal Love Combo wird vom Label lediglich als sagenumwobene Musikgruppe bezeichnet, nicht mal einzelne Musiker werden erwähnt und über Debra findet man nur kryptische biografische Eckdaten. So verliert sich ihre Spur immer wieder ein wenig, während ihre Musik das Bild einer starken, humorvollen und spirituellen Frau zeichnet, die in ihrem Leben immer wieder auf Hürden gestoßen ist. Debbie Gaskin hat auch erst relativ spät angefangen, selbst Musik zu machen. Da war sie schon in ihren 40ern. Damals hat sie in Calypso-Zelten und Hotelbars auf ihrer Heimatinsel Barbados gesungen. Es entsteht der Eindruck, als sei sie dort, ja, sowas wie eine lokale Legende gewesen, der aber die finanziellen Mittel gefehlt haben, um ins Studio zu gehen und professionelle Aufnahmen ihrer Songs zu machen. In den späten 2000ern ist sie dann nach Kanada gegangen, um eine kranke Freundin zu pflegen. In Toronto hat Debra dann die Menschen getroffen, die ihr Talent sofort erkannt haben und sie bis heute fördern. In dieser Zeit sind immer wieder vereinzelte Singles von Gaskin erschienen, auf Local Dish, einem Label, das sich darauf spezialisiert hat, Musiker aus der eklektischen lokalen Szene analog aufzunehmen. Also ohne großen technischen Schnickschnack und Post-Production. Die Releases werden in limitierter Auflage auf Vinyl gepresst. Die Begegnung mit Debbie Gaskin ist laut Local Dish ganz zufällig in der Nachbarschaft passiert. Damals habe man noch nicht geahnt, was für eine Legende man in diesem Augenblick vor sich gehabt habe. Manchmal würden sich die wahren Schätze eben näher verbergen, als man glaube. Stop Those Silly Old Games ist eine der frühen Singles, die Debbie Gaskin auf Local Dish rausgebracht hat.

Debbie Gaskin and Eternal Love Combo Pocket Pickers. Im März letzten Jahres als Single erschienen, noch vor dem gemeinsamen Album. Der erste Langspieler der barbadischen Veteranin, denn wie heißt es so treffend, manchmal kommt das Leben dazwischen. Und davon kann Deborah auf jeden Fall ein Lied singen. In den späten 2000ern hat sie ihre Heimatinsel verlassen, um sich um ihre pflegebedürftige Freundin zu kümmern. Die Begegnung mit den Musikern rund um das Liebhaberlabel Local Dish muss um 2015 herum gewesen sein. In ihrer ganzen Zeit in Kanada hat Deborah keine Bühne mehr betreten. Ihre Aufnahmen für Local Dish sind bei privaten Sessions in Wohnzimmern oder Kellern befreundeter Musiker entstanden. In diesem Detail liegt, glaube ich, auch die Geheimniskrämerei um die sagenumwobene Eternal Love Combo begraben. Sicherlich alles Kollegen aus dem Dunstkreis des Labels, aber den spontanen Umständen geschuldet, wahrscheinlich auch nicht immer die gleichen. Und so hat man einfach ganz charmant aus der Not eine Tugend gemacht und einen kleinen Mythos um die Houseband von Debbie Gaskin gesponnen. Bezeichnend fand ich außerdem auch noch folgenden Satz über die Singer-Songwriterin auf der Bandcamp-Seite von Local Dish. Durch alle schweren Zeiten habe sie nie ihren Glauben verloren. Wir sprechen später noch darüber, was Debbies Glaube auch mit ihrem Songwriting zu tun hat. Mittlerweile lebt sie wohl wieder auf ihrer Heimatinsel Barbados, seit 3 Jahren heißt es, bestimmt auch nicht einfach, nach so vielen Jahren heimzukehren. Und es scheint, als habe Debbie Gaskin da eine Vorahnung gehabt. In It Is Set singt sie davon, dass manche dazu verdammt sind, sich nirgendwo zu Hause zu fühlen.

What's That? Debbie Gaskin, einer ihrer eingängigsten Songs und auf jeden Fall auch einer meiner Favorites. Sie schafft es, mit wenigen Worten viel zu sagen, und durch die für die karibische Musik typischen Wiederholungen bekommt das Gesungene ja irgendwie auch noch eine ganz besondere, dringliche Poesie. Für mich ist Debbie Gaskin auf jeden Fall eine Art Prophetin, eine hohe Priesterin des afrokaribischen Soul, denn scheinbar fliegen ihr Melodien und ganze Songzeilen im Gebet wie von einer göttlichen Kraft aus zu. In den verschiedensten Musikstilen und, wenn man ihrem Label Glauben schenkt, manchmal sogar in anderen Sprachen. Mir persönlich gefällt diese Idee, obwohl ich mich nicht als besonders spirituell bezeichnen würde, aber am Ende passt die Beschreibung ihres besonderen Songwritings ja auch auf eine Jam-Session, bei der die Songs wie von alleine aus dem Spirit der gemeinsamen Kunst entsteht. Außerdem sind solche Sessions ja auch ein ganz typischer Prozess in karibischen Genres wie Soca, Calypso und Reggae. Debbie Gaskin kann aber nicht nur Island-Vibes heraufbeschwören. Traffic ist zum Beispiel ein cooler Lowrider-Funk-Jam, zu dem man am liebsten mit offenem Verdeck um den Block cruisen will.

World, See Yourself as One. B-Seite einer der frühen Singles, die von Debbie Gaskin auf Local Dish erschienen sind. Und man kann Debras Geschichte nicht erzählen, ohne auch Labelgründer Daniel oder Dan McLeod zu erwähnen. Denn es steht zwar nirgendwo genau geschrieben, aber ich bin mir sicher, dass er es war, der Gaskin in Toronto zufällig in der Nachbarschaft getroffen und entdeckt hat. McLeod ist nämlich so verwurzelt und umtriebig wie kein anderer in der lokalen Szene. Er ist Multiinstrumentalist, spielt in den meisten Bands hinter den Künstlern auf Local Dish selbst mit. Als Produzent ist er maßgeblich am Mixing und Mastering der Platten beteiligt und haut als passionierter Vinylsammler mit seiner global eklektischen Kollektion wahrscheinlich auch den größten Musiknerd vom Hocker. Dabei reicht seine Bandbreite von Punjabi- und Bollywood-Rhythmen über arabische, lateinamerikanische und afrikanische Nischen bis in ostasiatische Soundgefilde. Daniel McLeods Vinyl-Releases auf Local Dish sind immer im Handumdrehen ausverkauft, weil Plattendigger sich blind auf seine Expertise verlassen und wissen, dass die limitierten Pressungen in Sammlerkreisen im Nachhinein oft ein Vielfaches ihres Kaufpreises wert sind. So hat er es auch geschafft, Debbie Gaskin, die vorher nicht die internationale Aufmerksamkeit bekommen hat, die sie eigentlich verdient hätte, in der Szene als weitaus mehr als einen Geheimtipp zu etablieren. McLeod ist auf jeden Fall großer Fan, mich hat er auch überzeugt und ich glaube, Local Dish würde am liebsten gleich das nächste Album mit Debbie Gaskin aufnehmen. So verstehe ich zumindest die zahlreichen Hinweise, dass Debras großartiges Repertoire an Songs scheinbar noch lange nicht ausgeschöpft sei. Sing Baron Sing ist eines ihrer spirituelleren Stücke, 2020 als Single auf Local Dish erschienen, Debbie Gaskin.

Take Me Back to L.A. Noch so ein perfekter Song für die Roadtrip-Playlist. Debbie Gaskin zusammen mit der Eternal Love Combo. Beim nächsten Mal in Open World von WDR 3 bringt Babette Michel Ihnen Eindrücke von der Tallinn Music Week mit. Mit unter anderem Musik afrofuturistischer Bands wie Kingongolo Kinyata und Kizaba und ukrainischen Künstlerinnen wie Avdish und Daughters of Donbass. Mehr Open World finden Sie in ARD Sounds, dort können Sie uns auch abonnieren. Zwei letzte Songs, der Eternal Love Combo aus Kanada und Debbie Gaskin aus Barbados, habe ich noch für Sie. Wenn Sie danach immer noch nicht genug haben von diesen global organischen Grooves, dann kann ich Ihnen die Bandcamp-Seite von Local Dish nur ans Herz legen. Dort gibt es die meisten Releases auch digital. Ich bin Anne Lorenz, tschüss, bis bald und machen Sie's gut.

Jedes Jahr im Frühling verwandelt sich Tallinn, die Hauptstadt von Estland, in ein vibrierendes Netzwerk aus Musik, Ideen und Menschen, die alle dasselbe wollen. Entdecken, feiern und sich vernetzen. Es ist die Zeit der Tallinn Music Week. Ich, Babette Michel, war im April 2026 bei diesem Festival. Und ein paar Eindrücke möchte ich mit Ihnen teilen in dieser Ausgabe von Open World, online in ARD Sounds.

0: afrofuturistische Grooves von Kizaba. Ich habe diesen Musiker und Sänger bei der Tallinn Music Week 2026 getroffen. Kizaba lebt in Kanada und verbindet seine kongolesischen Wurzeln mit Elektronikbeats. Damit hat Kizaba das Publikum in Tallinn ganz schön ins Schwitzen gebracht. Die Location, die Pavli Kulturi-Fabrik, war ein bisschen außerhalb des Zentrums, aber rappelvoll. Ganz viele Menschen wollten dabei sein bei der Afrikanacht der Tallinn Music Week. Die Tallinn Music Week ist ein Kurzschluss zwischen Clubszene, Konferenz, Konzerten und urbanen Abenteuern. Es ist ein internationales Festival, aber natürlich geht es auch um die Musikszene Estlands. Die ist sehr weit gefächert, von Volksmusik bis Klassik, von Massenchören bis zu filigraner Elektronik. Ich habe diesmal in Tallinn ein bisschen Zeit mit Mari Kalkun verbracht. Sie ist in der estnischen und europäischen Volksszene sehr angesehen, für ihre Arbeit mit estnischer Volksmusik und poetischen Eigenkompositionen. Mari Kalkun genießt es, Teil des aufregenden Kulturlebens in Estland zu sein. Vor allem im Bereich Folk sind gerade einige spannende junge Bands am Werk. Estland ist klein, aber kulturell sehr reich und vielfältig und entwickelt sich immer weiter, hat Mari Kalkun mir gesagt.
1: Yeah, it's very broad. I think the musical scene has been developing hugely in past 10 years. So I'm super excited to live at this moment where so many like new bands are forming, you know, young people are starting to make some of their own things. Also quite special is that we have Viljandi Folk Music Festival, which is really popular amongst young people. So you can see almost stadiums full of youngsters, like the audience is 25,000 plus. So we have the possibilities like of, as a contemporary folk musician, to play for really big audiences.
0: Auch vom Viljandi Folk Festival berichtet Mari Kalkun begeistert. Das Festival in der estnischen Stadt Viljandi hat jährlich 25.000, vor allem junge Besucherinnen und Besucher, die dort zum Beispiel Mari Kalkun erleben können.

0: Stories of Stonia live. Die estnische Sängerin und Musikerin Mari Kalkun mit dem Nationalen Männerchor Estlands. Mari Kalkun hat von jungen Bands erzählt, die in Estland wie Pilze aus dem Boden schießen. Und so eine junge Band, besser gesagt ein Duo, habe ich getroffen. Kulahetke. Kulahetke bedeutet im Moment sein. Bei den beiden Flötistinnen Kert Pihlap und Katharina Tirmaste sieht das so aus, dass sie sich beim Spielen oft gegenüberstehen, anschauen, gegenseitig kleinste Details wahrnehmen und so miteinander kommunizieren.
1: Usually when we're performing, we are facing each other, so the eyes are really connected. We see the whole body, what we are doing, and really small details. We can talk to each other through really small details, and to do that, to be able to do that, you have to be really in the moment and aware and about the music and about ourselves and each other. So this is the moment.
0: Also aufmerksam, ganz im Moment. Kulahetke, ein junges Flötenduo aus Estland, das alte estnische Folktunes auf Querflöten spielt, manchmal singt und das Ganze mit Live-Elektronik aufbereitet.

Und noch ein Duo, das sich bei der Tallinn Music Week 2026 in der Hauptstadt von Estland getroffen habe. Duo Root. Zwei Musikerinnen, die gemeinsam ein Instrument spielen.

0: Duo Roots, das sind Anne-Lisette Rebane und Katharina Kiwi. Sie stehen nah beieinander auf der Bühne. Zwischen ihnen liegt auf einem Tisch nur ein Instrument, die estnische Zither Kannel. Die haben sie irgendwann mal auf einem Dachboden gefunden und im wahrsten Sinn des Wortes auf den 42 Saiten der Kannel herumgespielt. Also nicht so gezupft, wie es üblich war oder ist, sondern alles Mögliche ausprobiert. Mit Bogen, Stöcken, Handtüchern. Und das machen sie bis heute. Sie teilen sich das Instrument.
1: We stand on each side of the instrument. So we share this one 42-string instrument, which is a challenge. But for us it works out quite well, because we have kind of mastered the way how to play it in our own way, not the traditional way. So we actually have never taken any classes on how to play it correctly, I would say. So we made up our own techniques and ways of playing it.
0: Wie die Kannel normalerweise gespielt wird, das haben die beiden Musikerinnen vom Duo Roth nicht gelernt. Dafür aber haben sie ihre eigenen verrückten Techniken entwickelt. Gesungen wird auch. Und Elektronik gibt's so gut wie nicht beim Duo Roots, obwohl es manchmal so klingt.

Bei der Tallinn Music Week 2026 gab es viele Bühnen, die meisten in der sogenannten Telliskivi Creative City, einem Kreativviertel mit Ateliers, Cafés, Start-ups und Clubs. Im Fotomuseum Fotografiska war die Jazzbühne. Ein guter Ort für die ukrainische Sängerin Katerina Avdi.

0: Avdij, die Band um die Sängerin Katerina Avdij, die aus der Ukraine nach Estland geflohen ist, wegen des Krieges. Always Alive, immer am Leben, heißt ein Album von ihr, über das sie sagt, auch wenn man alles verloren hat, kann man noch etwas Schönes schaffen, Kraft aus der Verletzlichkeit schöpfen und gleichgesinnte Menschen treffen. Den Krieg in der Ukraine und überhaupt Krieg verarbeitet auch Nikolai Gelen, ein in Istanbul lebender experimenteller Vokalist und Autor, der auch unter dem Pseudonym Raining Spiderling agiert. Bei der Tallinn Music Week habe ich sein Album Luna Rising bekommen. Darauf A Cappella Sprechgesang, elektronisch modifiziert. Die 33 Texte von Raining Spiderling drehen sich um Gefühle und Gedanken zum Thema Krieg. Es geht um Populismus, staatliche Aggression, patriarchale Macht, menschliche Dummheit.
1: When the war ends, a long fence somewhere will mark a frozen conflict or a peace treaty. Teams of builders will gather for a whirlwind of demolition, repair, and reconstruction. All colors will be allowed except red. Red will be banned. We'll pray for the curtailed and memorialize massacre sites and battlegrounds with inscriptions like glory to our martyrs and their sacrifice was not in vain. People will talk to each other again about football and fashion. Hatred will be a stain to be scrubbed away. There will be victory parades with victors parading their competence. Drawn out days of reckoning and impossible demands on historians. We'll say again, never again. And institutions will groan as they stumble to the occasion. Measures will be taken that look good on paper, but only as good as the goodwill that enables them.

0: Daughters of Donbass ist ein Musik- und Menschenrechtsprojekt der ukrainisch-kanadischen Sängerin Marichka. Songs of Stolen Children. Es geht um die vielen ukrainischen Kinder, die aus der Ostukraine nach Russland gebracht, also quasi gestohlen worden sind, unter dem Vorwand der Evakuierung. Die russischen Besatzungstruppen reißen ukrainische Familien gewaltsam auseinander, erklärt Marichka.
1: Russian occupation forces are tearing Ukrainian families apart once again. Only now they are forcibly taking hundreds of thousands of children from their homes under the guise of evacuation or safety. Phones are confiscated, identities erased. Mothers are left with no information, no access, and no way to bring their children home. But mothers always have a hope. They're waiting and singing.
0: Die Mütter dieser gestohlenen ukrainischen Kinder bleiben ohne Informationen zurück, ohne Möglichkeit, ihre Kinder nach Hause zu holen. Aber sie haben Hoffnung. Immer. Sie warten und singen. Marichka und die Daughters of Donbass, die im April 2026 bei der Tallinn Music Week aufgetreten sind.

0: ein fantastisches Duo. Der Akkordeonist Almir Meschkowitsch und der Geiger Daniel Lazar, beide vom Balkan. Getroffen haben sie sich allerdings in Oslo. Von dort kenne ich sie auch. Und im April 2026 habe ich Almir und Daniel wieder einmal live spielen hören, diesmal bei der Tallinn Music Week, und zwar im bekannten Theater von Kral. Dort hat das Viljandi Folk Music Festival einen Abend gestaltet mit Live-Acts, die dieses Festival besonders empfiehlt. Dazu gehörte neben Almir und Daniel und verschiedenen estnischen Acts auch die polnische Band Haida Banda.
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Live-Musik bis spät in die Nacht bei der Tallinn Music Week in Estlands Hauptstadt. Eine stilistisch unglaublich weit ausgelegte Musikmesse. Von Folk bis Klassik, Indie-Pop, Hip-Hop, Jazz und Elektronik. Alles nebeneinander, alles gleich wichtig. Du stolperst quasi von Showcase zu Showcase. Du bist involviert in Talks und Konferenzen über die Zukunft der Musikindustrie. Dazu kommt natürlich die wunderschöne Stadt, mittelalterliche Gassen und Plätze, Designläden, Pop-up-Spots, überall passiert irgendwas. Am meisten brummt es in der Telleskivi Creative City. Dort war ich besonders begeistert vom Auftritt der isländisch-norwegischen Künstlerin Lupina. Wenn Musik in dir ist, musst du sie machen, sagt Lupina. Die Sängerin tritt mit Synthesizern, Effektgeräten und Loopstation auf. Sie dreht und schraubt daran, um ihren Sound in Echtzeit zu verändern. Ich habe im Tallinner Club Phonothek einen Meter vor ihr auf dem Boden gesessen und konnte alles genau beobachten.

Kingongolo Kenyatta, kongolesischer Punk. Wo gibt es ihn zu hören, außer in Kinshasa? Natürlich bei der Tallinn Music Week, der internationalen Musikmesse für Entdeckerinnen und Entdecker. Ein Mix aus Festival, Konferenz und Szenetreff. Ich war 2026 wieder dabei und das waren hier meine Eindrücke für Sie in dieser Ausgabe von Open World. Online finden Sie uns in ARD Sounds. Ich bin Babette Michel. Danke fürs Zuhören. Beim nächsten Mal hier in Open World von WDR 3 entführe ich Sie in die Welt der Jäger. In Mali haben sie ihre eigenen Rituale mit Musik. Und Nfali Diakité ist einer der angesehensten jungen Musiker in diesen Jägerritualen.

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6: Bro, es gibt so viele Brüder im Bluegrass. Einige von ihnen, die diese traditionsreiche Musik aus den USA spielen oder gespielt haben, gibt es in dieser Ausgabe von Open World zu hören. Online in ARD Sounds. Allen voran die Pioniere des Genres, The Stanley Brothers. Ich bin Antje Hollunder. Hello everybody.

How Mountain Girls Can Love, das ist eins der bekanntesten Stücke der Stanley Brothers und ein Klassiker im Bluegrass. Den Song über junge Männer, die zu ihren Mädchen in die Berge zurückkehren sollen, haben die beiden Brüder aus Virginia Ende der 1950er Jahre veröffentlicht. The Stanley Brothers sind fundamental wichtig gewesen für die Entwicklung und die Etablierung des Bluegrass. Sie haben mit zu den ersten Musikern gehört, die diese US-amerikanische Volksmusik gespielt haben. Die ist in den späten 1930er Jahren aufgekommen in den Bergregionen der Appalachen in den Bundesstaaten Kentucky und Tennessee. Da, wo das Gras mitunter bläulich schimmert, davon hat sich dann auch der Name Bluegrass abgeleitet für diese Musik, die oft sehr schnell und virtuos gespielt wird und ein Mix ist aus angloamerikanischen Balladen, Folk der schottischen, irischen Einwanderer Amerikas, afroamerikanischem Blues, Swing und Harmoniegesang der Gospelart. Die Stanley Brothers sind für den Bluegrass durch das innovative Banjo-Spiel von Ralph Stanley stilprägend gewesen. Er hat eine Zwei-Finger-Technik entwickelt, den sogenannten Clawhammer-Stil, womit er dann den Rhythmus besonders treibend hat spielen können. Außerdem haben The Stanley Brothers aber auch Maßstäbe gesetzt mit ihrem beseelten, melancholischen Harmoniegesang. Der besticht besonders in ihrem Signature-Song I'm a Man of Constant Sorrow in dieser Version hier, finde ich.

0: Ich bin ein Mann in steter Trauer. Das bedeutet der Titel dieses US-amerikanischen Folksongs, übersetzt den The Stanley Brothers ab 1951 in verschiedenen Bluegrass-Versionen bekannt gemacht haben. Erst The Stanley Brothers haben dem traditionellen Bluegrass Herz und Seele hinzugefügt, heißt es. Manchmal haben sie zusammen mit Gastmusikern auch mit Leadstimme, Tenor und Bariton dreistimmig gesungen, wie es sehr typisch ist im Bluegrass. Auf jeden Fall aber gilt ihr emotionaler, meisterhafte, enge Harmoniegesang für viele als Inbegriff des traditionellen Bluegrass-Sounds. Und der beeinflusst tatsächlich auch heute noch im neuen Jahrtausend Musiker der jungen Generation, zum Beispiel die bayerischen Brüder Basti und Johnny Schubeck von der Bluegrass-Band Johnny and the U-A-Hoos.
1: Also es waren definitiv die Stanley Brothers, die uns eigentlich in erster Linie dann auch dazu gebracht haben, dass wir die Bluegrass-Band gründen, weil am Anfang haben wir eigentlich nur Stanley Brothers Songs gecovert in der Band, bis wir dann unser eigenes Zeug auch mit eingebaut haben.
2: Die Art halt, wie die miteinander singen, ah, das hat irgendwie so einen Soul in der Stimme, das ist so wehklagend, aber dann doch wieder so fröhlich. Das ist ja auch das, was an der Musik oft irgendwie super fröhlich klingende Musik mit traurigem Text. Ich finde diese Wirkung einfach total faszinierend, weil das dann so einen verstärkenden Effekt irgendwie hat. Genau, ich glaube, mir hat schon das vor allem fasziniert, auch wo ich das erste Mal gehört habe, die Art des mehrstimmigen Gesangs.
1: Ja, also Carter Stanley war wahrscheinlich auf jeden Fall einer der besten Bluegrass-Leadsänger, die es gegeben hat oder die es jemals geben wird.
2: Ja.
1: Und das Songwriting war ja da einfach echt toll.
0: Johnny and the U-A-Hoos spielen in ihren Konzerten bis heute Songs der Stanley Brothers. Ein Stück von Ralph Stanley haben sie auch auf einem ihrer Alben eingespielt. Looking for the Stone.

0: In The Great Atomic Power haben The Louvin Brothers schon in den 1950er Jahren vor dem nuklearen Tod gewarnt und in ihrer typischen sehr christlichen Art dazu regelrecht gepredigt, dass alle, die an Gott glauben, aber vor diesem schrecklichen Schicksal bewahrt werden würden. The Louvin Brothers sind ein weiteres Brüderpaar, das die Bluegrass-Szene extrem beeinflusst hat. In der Zeit, als Charlie und Ira Louvin als Duo aufgetreten sind, gut 15 Jahre lang bis Anfang der 1960er Jahre, sind sie besonders für ihren sogenannten Close Harmony-Gesang gefeiert worden, also für ihren englagigen Harmoniegesang. Was den ausgemacht hat, sodass sie auch in diesen Tagen noch dafür verehrt werden, hat mir Basti Schubeck erklärt. Er stimmt als Bluegrass-Musiker in der Band Johnny and the Yuhus auch mit seinem Bruder Johnny Harmoniegesang an.
1: Bei den Louvin Brothers ist, finde ich, auch sehr spannend, weil die haben zwar eigentlich sehr unterschiedliche Stimmen, die wo sie aber natürlich trotzdem fantastisch mischen halt, weil sie natürlich Brüder sind. Aber das ist so ein ganz eigener Stil, den die singen, die Art, zweistimmig zu singen.
0: Ich habe mich ja gefragt, warum es eigentlich im Bluegrass so viele Brüder gibt. Herausgefunden habe ich dazu, dass es früher in den ländlichen Gebieten der Appalachen, also da, wo der Bluegrass entstanden ist, einfach früher üblich gewesen ist, innerhalb der Familie Musik zu machen, um für etwas Unterhaltung zu sorgen. Ein anderer Grund ist aber auch, dass bei Geschwistern viel natürlicher, also tatsächlich organischer als bei nicht verwandten Sängern und Sängerinnen, eng miteinander verschmolzene Gesangsharmonien entstehen. Das steht im Zusammenhang mit den sogenannten Blood-Harmonies, also Blutharmonien. Das heißt, Blutsverwandte haben oft ähnliche stimmliche Merkmale, die gleiche Art zu phrasieren und ein intuitives Gespür füreinander. Und dadurch können sie recht einfach genau die Gesangsharmonien produzieren, die im Bluegrass so angesagt und charakteristisch geworden sind. Dass ihre familiäre Nähe sie früher auch musikalisch miteinander verbunden hat, bestätigen auch die Brüder Johnny und Basti Schubeck.
2: Damals war es schon einfach die räumliche Nähe, sage ich mal so, weil man einfach Zimmernachbarn war und da konnte man eigentlich zu jeder Stunde einfach sich zusammenhocken und jeder nimmt akustisches Instrument in die Hand und spielt einfach. Und ja, man ist einfach verbunden durch die Familie. Das ist einfach ganz anders, wie wenn es mit anderen Menschen, die jetzt nicht aus deinem familiären Umfeld kommen, musizierst, da ist einfach schon diese Grundverbundenheit da, die ja fürs gemeinsame Musizieren so essentiell ist, dass man versteht, was der andere macht. Und
1: der logistische Vorteil auf der einen Seite und dass man sie halt relativ easy gleich versteht und kommuniziert und so und beieinander ist.
0: Bis zu 4 Brüder sind zeitweise in den 1950er und 60er Jahren in der Bluegrass-Szene unter dem Namen The McCormick Brothers am

die im Bluegrass krass einflussreich gewesen sind. Ihr Stück Lonesome Feeling von 1967 gehört mit zu den anerkannten Klassikern des Genres. Das Stück, in dem The Osborne Brothers das Gefühl der Einsamkeit beklagen, hat wegen seiner Melancholie und dem Satzgesang der beiden Brüder Sonny und Bobby Osborne starken Einfluss auf die Szene gehabt. Der Song gilt als Paradebeispiel für den sogenannten Lonesome Sound. Der Klang der Einsamkeit, das ist ein weiteres Wesensmerkmal mal für den Bluegrass. Die Osborne Brothers haben die Bluegrass-Szene über 50 Jahre lang mitgeprägt. In ihrer erfolgreichsten Zeit haben die beiden Brüder den Bluegrass auch modernisiert, indem sie Elemente der Country-Music haben mit einfließen lassen. Als Pionierwerk, das die Brücke zwischen beiden Genres schlägt, gilt der Song, mit dem die Osborne Brothers auch ihren größten Erfolg gefeiert haben. Das ist bis heute auch eins der berühmtesten Lieder des Bluegrass. In dem Stück wird die Sehnsucht besungen nach dem einfachen, freien Leben in den Bergen Tennessees in der Stadt Rocky Top.

Mit dem Song Rocky Top haben die Osborne Brothers es nicht nur geschafft, sich in den Billboard Country Charts zu platzieren, sondern 15 Jahre nach der Veröffentlichung des Songs ist es in Tennessee zum offiziellen Staatslied erklärt worden, Anfang der 1980er Jahre. Rocky Top wird außerdem, seitdem es den Song gibt, von den Sportmannschaften der University of Tennessee zur Motivation bei Turnieren gespielt. Und die überregionale Tageszeitung USA Today hat den Song erst 2015 noch zum beliebtesten Kampfsong im College Football gewählt. Ein echter Evergreen also. Open World heute mit einem Fokus auf Brüdern, die den Bluegrass geprägt haben und immer noch prägen. Zu ihnen zählen seit Jahrzehnten auch die inzwischen legendären Krüger Brothers.

In den Bergen von Carolina haben mir die Leute die Tür geöffnet und ich habe mich zum ersten Mal in meinem Leben nicht mehr als Fremder gefühlt. Diesen Text singt Uwe Krüger in dem wunderschönen Bluegrass-Song Carolina in the Fall. Der gehört mit zu den Highlights auf dem Album Best of the Krüger Brothers von 2012. Das Stück beschreibt zwar auch die Schönheit von North Carolina im Herbst, aber gibt vor allem die Geschichte wieder, wie die beiden Brüder Uwe und Jens Krüger eine neue Heimat in North Carolina gefunden haben. Das Brüderpaar ist in Deutschland geboren worden, in der Schweiz aufgewachsen und hat für Bluegrass schon seit den 1970er Jahren ein Faible gehabt. Aber erst Mitte der 1990er hat ein Festivalauftritt in North Carolina für sie die große Wende gebracht. Da sind sie so gefeiert worden, dass sie ab da jedes Jahr für Monate in den USA auf Tour gegangen sind. 2003 haben sie sich schließlich entschieden, ganz dahin auszuwandern. Der Rest ist Geschichte. The Krüger Brothers gehören heute zu den renommiertesten Brother-Bands und führenden Vertreter des modernen Bluegrass. Sie haben ungefähr 25 Alben veröffentlicht und mit zahlreichen prominenten Gastmusikern gespielt, unter anderem Hollywood-Star Steve Martin, der hat als Musiker auch schon einen Grammy in der Kategorie Bluegrass gewonnen. Die Krüger Brothers spielen ihre Bluegrass-Songs außerdem auch immer wieder mal mit Sinfonieorchestern und Kammerensembles. Ihr aktuelles Album haben The Krüger Brothers zum Beispiel mit einem Streichquartett aufgenommen. Hier in Open World gibt es jetzt noch ein Stück aus dem aktuellen Album der Krüger Brothers. Das ist von 2023 und heißt Jens Krügers Moonshine-Sonata. In dieser Moonshine-Sonate von Jens Krüger trifft Bluegrass auf Elemente der klassischen Musik von dem Contra Quartet aus Chicago, unter anderem in diesem Instrumentalstück Spirits of the Woods.

Die Zeit, in der Bluegrass-Bands aus der Gegend kommen, in der das traditionelle Genre vor knapp 100 Jahren entstanden ist, gehört längst der Vergangenheit an. Das ist auch bei The Feinberg Brothers so. Die haben wir hier gerade gehört mit ihrer Bluegrass-Fassung des alten Songs Blow Your Whistle, Freight Train. Den haben in den 1930er Jahren The Delmore Brothers geschrieben. The Feinberg Brothers kommen von der Insel Long Island im Bundesstaat New York. Der ältere Bruder des Duos ist Rock Feinberg. Er spielt Fiddle und ist aktuell gerade noch 29 Jahre alt. Sein Bruder Patrick ist ein Jahr jünger und spielt Mandoline. Vater Ronnie Feinberg begleitet seine beiden Sprösslinge dazu an der Gitarre. The Feinberg Brothers verbinden die Wurzeln des Bluegrass mit Elementen aus ihrer klassischen musikalischen Ausbildung. Seit 2016 haben sie 3 Alben veröffentlicht. Ihr aktuelles Album Songs We Sing ist von 2020. Aus dem gibt es hier jetzt noch ein weiteres Lied, das von einem Zug handelt. Diesmal aber nicht von einem Güterzug, der für Fernweh steht, sondern es geht um den Abendzug. Der steht für den Tod in diesem alten Lied von Hank Williams, das die Feinberg Brothers in eine Bluegrass-Version gebracht haben. On the Evening Train.

0: Zu Beginn ihrer Karriere haben The Brother Brothers in ihren Bluegrass-Stücken selbst Banjo und Cello gespielt. Das ist auf ihrem Debütalbum Some People I Know von 2018 hervorragend zu hören in dem Banjo-Song. Der ist hier gerade auch in Open World gelaufen. The Brother Brothers sind vor knapp 10 Jahren als eine der Neuentdeckungen im Bluegrass gehandelt worden. Auf dieses relativ junge Bruderpaar aus David und Adam Moss haben mich die deutschen Bluegrass-Brüder Basti und Johnny Schubeck aufmerksam gemacht.
1: Die sind auch richtig gut.
2: Ja, und das sind Zwillinge.
1: Die sind cool.
2: Ja, genau.
1: Weil die haben wirklich identische Stimmen und schauen gleich aus. Der Inbegriff des Brüderduos eigentlich. Also wirklich eineiige Zwillinge, die halt wirklich so unglaublich miteinander verschmelzen in ihrer Performance. Fast als würde da einer stehen halt irgendwie. Und ja, wunderbare Stimmen, Top-Songwriting, super Instrumentalisten, also.
0: Als Indie-Bluegrass-Band werden aktuell die Avett Brothers aus North Carolina auch gern bezeichnet. Auf ihrem neuen Album, das sie Ende 2025 veröffentlicht haben, kommen die Brüder Seth und Scott Avett mit einem ganz eigenen Sound rüber, zum Beispiel in diesem Stück, das auf einem traditionellen Arbeitslied aus den USA basiert, The Ox Driver Song.

Seit den Anfängen des Bluegrass bis heute ist die Szene voller Brüder, die sich dieser speziellen Musik verschrieben haben. Es gibt noch viele, viele mehr als nur die, die ich in dieser Ausgabe von Open World gespielt habe. Und neben all den leiblichen Brüdern haben sich außerdem noch eine Menge Musiker zusammengetan, die Brüder im Geiste sind, was sie dann auch in ihrem Namen festgehalten haben. Zu Ende geht Open World gleich mit der aktuellen Single von Johnny and the Yuahoos. Die Bluegrass-Band der Brüder Basti und Johnny Schubeck, die in Oberbayern in einem 1000-Seelendorf groß geworden sind, in der Nähe von Mühldorf am Inn. Da leben sie auch immer noch, während sie ihren Bluegrass erfolgreich in alle Welt hinaustragen, inklusive der USA, der Heimat des Bluegrass. 2025 sind Johnny and the Yuahoos dort nach einer Förderung der International Bluegrass Music Association getourt. 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Beim nächsten Mal in Open World von WDR 3 können Sie mit Babette Michel dann paradiesische Klanglandschaften entdecken. Es geht in die Slowakei, wo 2025 bei den Slovak Radiohead Awards wieder die besten slowakischen Veröffentlichungen im Bereich Folk und Musik der Welt gekürt worden sind. Ich bin Antje Holunder. Bye bye, bis bald und Yuahu, I love you.

0: Greenfield Pam.
1: Scheiße.
2: Musikland Slowakei. Dahin nehme ich Sie mit in dieser Ausgabe von Open World, online in ARD Sounds. Ich bin Babette Michel. Schön, dass Sie da sind. Wenn ich in der Slowakei leben würde, wäre ich wahrscheinlich jeden Abend unterwegs, bei einer Hochzeit, einem Konzert oder anderen musikalischen Ereignissen. Die Musik ist dort so vielfältig wie die Landschaft zwischen Tatra und Fatra-Gebirge, slowakischem Paradies und Bratislava.

Žiarislav, ein Multi-Instrumentalist. Er kann alles. Das Hirteninstrument Fujara und andere Flöten, Geige, Bratsche, Kontrabass, Gitarre und Perkussion. Žiarislav ist mit dieser archaisch-modernen Art von Volksmusik in der Slowakei sehr erfolgreich. Sein neuestes Album zum Thema Sommersonnenwende hat es in die Nominierungsliste der Radiohead Awards geschafft. Das ist ein Wettbewerb des öffentlich-rechtlichen Rundfunks der Slowakei. Und ich habe mir einige der nominierten Acts im Bereich Folk und World angehört. Auch die Gewinnerin des Radiohead-Musikpreises 2026, Julia Kozakova.

Julia Kosakova. Sie hat eine Stimme, die sofort was auslöst. Freude. Dieses schöne Gefühl breitet sich aus, wenn sie singt. Stille Freude, wilde Freude, kindliche Freude, leidenschaftliche Freude. Ihr Album Manusha Nummer 2 widmet die Sängerin den Liedern der Roma. Etwa 10% der Bevölkerung in der Slowakei sind Roma. Und wenn Julia Kosakova ihre Lieder in der Sprache Romanes singt, wird sie von exzellenten Roma-Musikern begleitet. Mit Zimbalom, Geige, Bratsche, Kontrabass und Gitarre.

Der Keyboarder Martin Milo Stefanik drückt nicht einfach nur Tasten, sondern er schafft Klangflächen, die modern klingen, experimentell, anschaulich, sehr geeignet für Theater, Tanz und Film. Das ist Musik von einem seiner Soundtrack-Alben, das 2026 in der Shortlist der Radiohead Awards des slowakischen Rundfunks gelandet ist. Martin Stefanik hat auch Musik für das Ensemble Olun gemacht. Das ist das slowakische Rundfunkorchester der Volksmusikinstrumente, das seit über 50 Jahren aktiv ist. Im neuen Programm Neo spielt es neue Musik bekannter slowakischer Komponisten auf der Basis von Volksliedern aus verschiedenen Regionen der Slowakei. Martin Stefanik hat die folgende Komposition aus Musik und Text beigesteuert. Zu hören sind Stimmen von Menschen aus der Slowakei. Manche gehören zur ostslawischen Volksgruppe der Ruthenen, andere haben jüdische, ungarische, deutsche, österreichische, rumänische Vorfahren. Sie sind alle Slowakinnen und Slowaken und trotzdem ganz verschieden in Bezug auf ihre Herkunft und ihre Kultur.

Sendrejovci, eine Roma-Familienband aus der Slowakei. Sie tritt überall auf, von Dorffesten bis zu internationalen Festivals und in Soundtracks des berühmten Filmmusikkomponisten Hans Zimmer. Ringispir, das Karussell, so heißt das neue Album von Sendrejovci. Und vom ersten Track habe ich schon ein bisschen den Drehwurm bekommen. Wahrscheinlich wird es mir gleich noch schwindliger, wenn der Pianist Miloš Bihari loslegt. Er ist ein Rising Star der slowakischen Musikszene mit seinem Django Gypsy Jazz Trio.

Die Frauen des slowakischen Folk-Ensembles Muzička kümmern sich um traditionelle Frauenlieder. Archaische Polyphonie, stark und ganz ohne Instrumente. Dabei durchstreifen sie alle möglichen Regionen der Slowakei. Im A-cappella-Gesang fühlen sich auch andere Sängerinnen zu Hause, nämlich die der Gruppe Neha. Ein Sextett aus Freundinnen, die sich 2020 während Covid zusammengeschlossen haben, um polyphone Gesänge zu üben. Nicht nur aus der Slowakei, sondern auch aus der Ukraine, Spanien und Ländern des Balkans. Neha singt jetzt von der Hanfpflanze, aus der man einiges herstellen kann, zum Beispiel Stoff.

Mit Feingefühl und einem jazzigen Ansatz geht Mirka Zahuminska an alte slowakische Volkslieder heran. Einige davon hat schon ihre Großmutter gesungen. Zwischen Erbe und Experiment. Mirka Zahuminska und ihr neues Album Folklorism. Hoch bewertet bei den Radiohead Awards des slowakischen Rundfunks 2026. Weniger experimentell, aber mit ähnlicher Hingabe ans Original, agiert das Folkensemble Skorušina. Skorušina ist der höchste Berg der Region, in der die Musikerinnen und Musiker leben. Nahe der polnischen Grenze, im Dorf Liesek, haben sie 1988 ihr Ensemble gegründet. Es ist spezialisiert auf die Musik der Goralen, der Karpatenbewohner.

Die Moishe Band repräsentiert die jüdische Musiktradition der Slowakei. Sie rettet Musik vor dem Vergessen. Und zwar die Musik eines Kantors, der bis vor 100 Jahren gelebt hat. Sein Name Hirsch Leib Bakon. Er hat sehr viel komponiert und einige Kompositionen sind zum Glück erhalten geblieben und werden jetzt von der Moishe Band neu präsentiert. Auch sie war im Finale der slowakischen Radiohead Awards 2026 in der Kategorie World und Folk. Es ging dabei um Veröffentlichungen aus dem Vorjahr, also 2025. Und da war auch ein Projekt mit Liebesliedern erfolgreich, aufgenommen vom Gitarristen Miloš Železniak und der Sängerin Anna. Die traditionellen Songs werden von der Sängerin nur angeteased, der Musiker entwickelt daraus dann seine eigenen Kompositionen. So.

Christian Estrella, geboren in Buenos Aires. Er fühlt sich aber auch in der Slowakei zu Hause. Ein Elektronikmusiker, der sich durch die Traditionen verschiedener slowakischer Regionen spielt und das Songmaterial neu interpretiert in seinem Bandprojekt Mira tus manos. Zukunftsklänge der Slowakei. The Future Sound of Slovakia. So nennt er sein aktuelles Album, bei dem internationale Musiker und Sängerinnen aus der Slowakei mitmachen. Das war mein Einblick in neue slowakische Veröffentlichungen, die 2026 nominiert worden sind für die Radiohead Awards des slowakischen Rundfunks. Das Musikland Slowakei in dieser Ausgabe von Open World. Online finden Sie uns in ARD Sounds. Ich bin Babette Michel und danke Ihnen fürs Zuhören. Beim nächsten Mal hier in Open World von WDR 3 ist Anne Lorenz für Sie da mit spirituellen Grooves zwischen karibischen Rhythmen, Gospel, Soul und Disco. Sie werden die Singer-Songwriterin Debbie Gaskin kennenlernen.

Kokospalmen, kilometerlange weiße Strände, kristallklares Wasser, Korallenriffs, fliegende Fische, Zuckerplantagen, Rumdestillerien und eine Musikkultur, die vor Lebensfreude nur so vibriert. Für Barbados gibt es eine ganze Reihe bildhafter Bezeichnungen. Das Juwel der Karibik, Tropenparadies, Trauminsel. Dahin machen wir jetzt einen Ausflug in Open World. Online in ARD Sounds. Es geht aber auch nach Kanada, in die kosmopolitische Metropole Toronto, in deren pulsierender Musikszene sich die unterschiedlichsten Charaktere und Einflüsse begegnen. Diese beiden Orte sind nämlich die Schaffenszentren von Debbie Gaskin, Singer-Songwriterin, Kulturbotschafterin, geheimnisvolle Einzelgängerin und hohe Priesterin des afro-karibischen Soul. Ich bin zufällig auf ihre Musik gestoßen und wollte unbedingt mehr über sie erfahren. Und sie nehme ich jetzt mit in dieses Rabbit Hole. Mein Name ist Anne Lorenz und das ist Debbie Gaskin zusammen mit der Eternal Love Combo.

Feel the Fire, Debbie Gaskin and Eternal Love Combo, Sounds, die einen automatisch in die Karibik versetzen. Diese beseelte, sehnsüchtige Synthesizer-Melodie, getragen von schillernden Disco-Grooves. Da klingen auf jeden Fall ganz viele Einflüsse aus Debras musikalischer Schule mit durch. Geboren ist die Sängerin in der barbadischen Hauptstadt Bridgetown, Zentrum der vielschichtigen Musikszene der Insel und seit 2011 mit der malerischen historischen Altstadt und den britischen Kolonialbauten, von denen manche schon seit dem 17. Jahrhundert stehen, sogar UNESCO-Weltkulturerbe. Dort ist Debbie Gaskin auch aufgewachsen. Umgeben von Soul, Reggae, Calypso und dem Barbados eigenen Musikstil Spooch, der besonders in den 70er Jahren gehört und gefeiert wurde. Eine funky und vor allem sehr schnell gespielte Mischung aus jamaikanischem Ska, trinidadischem Calypso und US-amerikanischen Einflüssen wie Gospel und Rhythm and Blues. All diese Einflüsse hat Debbie Gaskin in sich aufgesogen und daraus ihre ganz eigene, faszinierende Art des Songwritings entwickelt.

Open World, Limau, Siliciano, Solostück der Eternal Love Combo. Erschienen auf dem gemeinsamen Album mit der barbadischen Singer-Songwriterin Debbie Gaskin. Die musikalische Begegnung zwischen ihnen kann man, glaube ich, ohne zu übertreiben, als Match Made in Heaven bezeichnen. Sowohl Deborah als auch die Musiker klingen auf die wunderbarste Art aus der Zeit gefallen. Organische, analoge Sounds, die ans Herz gehen und einen gar nicht mehr so richtig loslassen wollen. Als ich die Platte Ende letzten Jahres, kurz nach Release, zufällig angespielt habe, war ich mir erst ganz sicher, gerade über ein rares Vintage-Juwel gestolpert zu sein, das irgendwelche Liebhaber nochmal geremastert neu rausgebracht haben. Neben dem gemeinsamen Sound scheinen außerdem weder Debbie Gaskin noch ihre Band große Lust auf Öffentlichkeit zu haben. Die Eternal Love Combo wird vom Label lediglich als sagenumwobene Musikgruppe bezeichnet, nicht mal einzelne Musiker werden erwähnt und über Deborah findet man nur kryptische biografische Eckdaten. So verliert sich ihre Spur immer wieder ein wenig, während ihre Musik das Bild einer starken, humorvollen und spirituellen Frau zeichnet, die in ihrem Leben immer wieder auf Hürden gestoßen ist. Debbie Gaskin hat auch erst relativ spät angefangen, selbst Musik zu machen. Da war sie schon in ihren 40ern. Damals hat sie in Calypso-Zelten und Hotelbars auf ihrer Heimatinsel Barbados gesungen. Es entsteht der Eindruck, als sei sie dort, ja, sowas wie eine lokale Legende gewesen. Der aber die finanziellen Mittel gefehlt haben, um ins Studio zu gehen und professionelle Aufnahmen ihrer Songs zu machen. In den späten 2000ern ist sie dann nach Kanada gegangen, um eine kranke Freundin zu pflegen. In Toronto hat Deborah dann die Menschen getroffen, die ihr Talent sofort erkannt haben und sie bis heute fördern. In dieser Zeit sind immer wieder vereinzelte Singles von Gaskin erschienen, auf Local Dish, einem Label, das sich darauf spezialisiert hat, Musiker aus der eklektischen lokalen Szene analog aufzunehmen. Also ohne großen technischen Schnickschnack und Post-Production. Die Releases werden in limitierter Auflage auf Vinyl gepresst. Die Begegnung mit Debbie Gaskin ist laut Local Dish ganz zufällig in der Nachbarschaft passiert. Damals habe man noch nicht geahnt, was für eine Legende man in diesem Augenblick vor sich gehabt habe. Manchmal würden sich die wahren Schätze eben näher verbergen, als man glaube. Stop Those Silly Old Games ist eine der frühen Singles, die Debbie Gaskin auf Local Dish rausgebracht hat.

Debbie Gaskin and Eternal Love Combo Pocket Pickers. Im März letzten Jahres als Single erschienen, noch vor dem gemeinsamen Album. Der erste Langspieler der barbadischen Veteranin, denn wie heißt es so treffend, manchmal kommt das Leben dazwischen. Und davon kann Deborah auf jeden Fall ein Lied singen. In den späten 2000ern hat sie ihre Heimatinsel verlassen, um sich um ihre pflegebedürftige Freundin zu kümmern. Die Begegnung mit den Musikern rund um das Liebhaberlabel Local Dish muss um 2015 herum gewesen sein. In ihrer ganzen Zeit in Kanada hat Deborah keine Bühne mehr betreten. Ihre Aufnahmen für Local Dish sind bei privaten Sessions in Wohnzimmern oder Kellern befreundeter Musiker entstanden. In diesem Detail liegt, glaube ich, auch die Geheimniskrämerei um die sagenumwobene Eternal Love Combo begraben. Sicherlich alles Kollegen aus dem Dunstkreis des Labels, aber den spontanen Umständen geschuldet, wahrscheinlich auch nicht immer die gleichen. Und so hat man einfach ganz charmant aus der Not eine Tugend gemacht und einen kleinen Mythos um die Hausband von Debbie Gaskin gesponnen. Bezeichnend fand ich außerdem auch noch folgenden Satz über die Singer-Songwriterin auf der Bandcamp-Seite von Local Dish. Durch alle schweren Zeiten habe sie nie ihren Glauben verloren. Wir sprechen später noch darüber, was Debbies Glaube auch mit ihrem Songwriting zu tun hat. Mittlerweile lebt sie wohl wieder auf ihrer Heimatinsel Barbados. Seit 3 Jahren heißt es, bestimmt auch nicht einfach, nach so vielen Jahren heimzukehren. Und es scheint, als habe Debbie Gaskin da eine Vorahnung gehabt. In It Is Set singt sie davon, dass manche dazu verdammt sind, sich nirgendwo zu Hause zu fühlen.

What's That? Debbie Gaskin, einer ihrer eingängigsten Songs und auf jeden Fall auch einer meiner Favorites. Sie schafft es, mit wenigen Worten viel zu sagen, und durch die für die karibische Musik typischen Wiederholungen bekommt das Gesungene ja irgendwie auch noch eine ganz besondere, dringliche Poesie. Für mich ist Debbie Gaskin auf jeden Fall eine Art Prophetin, eine hohe Priesterin des afrokaribischen Soul, denn scheinbar fliegen ihr Melodien und ganze Songzeilen im Gebet wie von einer göttlichen Kraft aus zu. In den verschiedensten Musikstilen und, wenn man ihrem Label Glauben schenkt, manchmal sogar in anderen Sprachen. Mir persönlich gefällt diese Idee, obwohl ich mich nicht als besonders spirituell bezeichnen würde, aber am Ende passt die Beschreibung ihres besonderen Songwritings ja auch auf eine Jam-Session, bei der die Songs wie von alleine aus dem Spirit der gemeinsamen Kunst entsteht. Außerdem sind solche Sessions ja auch ein ganz typischer Prozess in karibischen Genres wie Soca, Calypso und Reggae. Debbie Gaskin kann aber nicht nur Island-Vibes heraufbeschwören. Traffic ist zum Beispiel ein cooler Lowrider-Funk-Jam, zu dem man am liebsten mit offenem Verdeck um den Block cruisen will.

World, See Yourself as One. B-Seite einer der frühen Singles, die von Debbie Gaskin auf Local Dish erschienen sind. Und man kann Debras Geschichte nicht erzählen, ohne auch Labelgründer Daniel oder Dan McLay zu erwähnen. Denn es steht zwar nirgendwo genau geschrieben, aber ich bin mir sicher, dass er es war, der Gaskin in Toronto zufällig in der Nachbarschaft getroffen und entdeckt hat. McLay ist nämlich so verwurzelt und umtriebig wie kein anderer in der lokalen Szene. Er ist Multiinstrumentalist, spielt in den meisten Bands hinter den Künstlern auf Local Dish selbst mit. Als Produzent ist er maßgeblich am Mixing und Mastering der Platten beteiligt und haut als passionierter Vinylsammler mit seiner global eklektischen Kollektion wahrscheinlich auch den größten Musiknerd vom Hocker. Dabei reicht seine Bandbreite von Punjabi- und Bollywood-Rhythmen über arabische, lateinamerikanische und afrikanische Nischen bis in ostasiatische Soundgefilde. Daniel McLays Vinyl-Releases auf Local Dish sind immer im Handumdrehen ausverkauft, weil Plattendigger sich blind auf seine Expertise verlassen und wissen, dass die limitierten Pressungen in Sammlerkreisen im Nachhinein oft ein Vielfaches ihres Kaufpreises wert sind. So hat er es auch geschafft, Debbie Gaskin, die vorher nicht die internationale Aufmerksamkeit bekommen hat, die sie eigentlich verdient hätte, in der Szene als weitaus mehr als einen Geheimtipp zu etablieren. McLay ist auf jeden Fall großer Fan, mich hat er auch überzeugt und ich glaube, Local Dish würde am liebsten gleich das nächste Album mit Debbie Gaskin aufnehmen. So verstehe ich zumindest die zahlreichen Hinweise, dass Debras großartiges Repertoire an Songs scheinbar noch lange nicht ausgeschöpft sei. Sing Baron Sing ist eines ihrer spirituelleren Stücke, 2020 als Single auf Local Dish erschienen, Debbie Gaskin.

Take Me Back to L.A. Noch so ein perfekter Song für die Roadtrip-Playlist. Debbie Gaskin zusammen mit der Eternal Love Combo. Beim nächsten Mal in Open World von WDR 3 bringt Babette Michel Ihnen Eindrücke von der Tallinn Music Week mit. Mit unter anderem Musik afrofuturistischer Bands wie Kingongolo Kinyata und Kizaba. Und ukrainischen Künstlerinnen wie Avdish und Daughters of Donbass. Mehr Open World finden Sie in ARD Sounds, dort können Sie uns auch abonnieren. Zwei letzte Songs, der Eternal Love Combo aus Kanada und Debbie Gaskin aus Barbados, habe ich noch für Sie. Wenn Sie danach immer noch nicht genug haben von diesen global organischen Grooves, dann kann ich Ihnen die Bandcamp-Seite von Local Dish nur ans Herz legen. Dort gibt es die meisten Releases auch digital. Ich bin Anne Lorenz. Tschüss, bis bald und machen Sie's gut.

Jedes Jahr im Frühling verwandelt sich Tallinn, die Hauptstadt von Estland, in ein vibrierendes Netzwerk aus Musik, Ideen und Menschen, die alle dasselbe wollen. Entdecken, feiern und sich vernetzen. Es ist die Zeit der Tallinn Music Week. Ich, Babette Michel, war im April 2026 bei diesem Festival. Und ein paar Eindrücke möchte ich mit Ihnen teilen. In dieser Ausgabe von Open World, online in ARD.

0: Afrofuturistische Grooves von Kizaba. Ich habe diesen Musiker und Sänger bei der Tallinn Music Week 2026 getroffen. Kizaba lebt in Kanada und verbindet seine kongolesischen Wurzeln mit Elektronikbeats. Damit hat Kizaba das Publikum in Tallinn ganz schön ins Schwitzen gebracht. Die Location, die Pavli Kulturi-Fabrik, war ein bisschen außerhalb des Zentrums, aber rappelvoll. Ganz viele Menschen wollten dabei sein bei der Afrikanacht der Tallinn Music Week. Die Tallinn Music Week ist ein Kurzschluss zwischen Clubszene, Konferenz, Konzerten und urbanen Abenteuern. Es ist ein internationales Festival, aber natürlich geht es auch um die Musikszene Estlands. Die ist sehr weit gefächert, von Volksmusik bis Klassik, von Massenchören bis zu filigraner Elektronik. Ich habe diesmal in Tallinn ein bisschen Zeit mit Mari Kalkun verbracht. Sie ist in der estnischen und europäischen Volksszene sehr angesehen. Für ihre Arbeit mit estnischer Volksmusik und poetischen Eigenkompositionen. Mari Kalkun genießt es, Teil des aufregenden Kulturlebens in Estland zu sein. Vor allem im Bereich Folk sind gerade einige spannende junge Bands am Werk. Estland ist klein, aber kulturell sehr reich und vielfältig und entwickelt sich immer weiter, hat Mari Kalkun mir gesagt.
1: Yeah, it's very broad. I think the musical scene has been developing hugely in past 10 years. So I'm super excited to live at this moment where so many like new bands are forming, you know, young people are starting to make some of their own things. Also quite special is that we have Viljandi Folk Music Festival, which is really popular amongst young people. So you can see almost stadiums full of youngsters, like the audience is 25,000 plus. So we have the possibilities like of, as a contemporary folk musician, to play for really big audiences.
0: Auch vom Viljandi Folk Festival berichtet Mari Kalkun begeistert. Das Festival in der estnischen Stadt Viljandi hat jährlich 25.000, vor allem junge Besucherinnen und Besucher, die dort zum Beispiel Mari Kalkun erleben können.

0: Stories of Stonia live. Die estnische Sängerin und Musikerin Mari Kalkun mit dem nationalen Männerchor Estlands. Mari Kalkun hat von jungen Bands erzählt, die in Estland wie Pilze aus dem Boden schießen. Und so eine junge Band, besser gesagt ein Duo, habe ich getroffen. Kulahetke. Kulahetke bedeutet im Moment sein. Bei den beiden Flötistinnen Kert Pihlap und Katharina Tirmaste sieht das so aus, dass sie sich beim Spielen oft gegenüberstehen, anschauen, gegenseitig kleinste Details wahrnehmen und so miteinander kommunizieren.
1: Usually when we're performing, we are facing each other, so the eyes are really connected. We see the whole body, what we are doing, and really small details. We can talk to each other through really small details, and to do that, to be able to do that, you have to be really in the moment and aware, and about the music and about ourselves and each other. So this is the moment.
0: Also aufmerksam, ganz im Moment. Kulahetke, ein junges Flötenduo aus Estland, das alte estnische Folktunes auf Querflöten spielt, manchmal singt und das Ganze mit Live-Elektronik aufbereitet.

Und noch ein Duo, das sich bei der Tallinn Music Week 2026 in der Hauptstadt von Estland getroffen habe. Duo Root. Zwei Musikerinnen, die gemeinsam ein Instrument spielen.

0: Kinder auf der Bühne. Zwischen ihnen liegt auf einem Tisch nur ein Instrument, die estnische Zither Kannel. Die haben sie irgendwann mal auf einem Dachboden gefunden und im wahrsten Sinn des Wortes auf den 42 Saiten der Kannel herumgespielt. Also nicht so gezupft, wie es üblich war oder ist, sondern alles Mögliche ausprobiert. Mit Bogen, Stöcken, Handtüchern. Und das machen sie bis heute. Sie teilen sich das Instrument.
1: We stand on each side of the instrument, so we share this one 42-string instrument, which is a challenge, but for us it works out quite well, because we have kind of mastered the way how to play it in our own way, not the traditional way, so we actually have never taken any classes on how to play it correctly, I would say. So we made up our own techniques and ways of playing it.
0: Wie die Kannel normalerweise gespielt wird, das haben die beiden Musikerinnen vom Duo Roth nicht gelernt. Dafür aber haben sie ihre eigenen verrückten Techniken entwickelt. Gesungen wird auch. Und Elektronik gibt's so gut wie nicht beim Duo Roth, obwohl es manchmal so klingt.

Bei der Tallinn Music Week 2026 gab es viele Bühnen, die meisten in der sogenannten Telliskivi Creative City, einem Kreativviertel mit Ateliers, Cafés, Start-ups und Clubs. Im Fotomuseum Fotografiska war die Jazzbühne. Ein guter Ort für die ukrainische Sängerin Katerina Avdi.

0: Avdij, die Band um die Sängerin Katerina Avdij, die aus der Ukraine nach Estland geflohen ist, wegen des Krieges. Always Alive, immer am Leben, heißt ein Album von ihr, über das sie sagt, auch wenn man alles verloren hat, kann man noch etwas Schönes schaffen, Kraft aus der Verletzlichkeit schöpfen und gleichgesinnte Menschen treffen. Den Krieg in der Ukraine und überhaupt Krieg verarbeitet auch Nikolai Gelen, ein in Istanbul lebender experimenteller Vokalist und Autor, der auch unter dem Pseudonym Raining Spiderling agiert. Bei der Tallinn Music Week habe ich sein Album Luna Rising bekommen. Darauf A Cappella Sprechgesang, elektronisch modifiziert. Die 33 Texte von Raining Spiderling drehen sich um Gefühle und Gedanken zum Thema Krieg. Es geht um Populismus, staatliche Aggression, patriarchale Macht, menschliche Dummheit.
1: When the war ends, a long fence somewhere will mark a frozen conflict or a peace treaty. Teams of builders will gather for a whirlwind of demolition, repair and reconstruction. All colors will be allowed except red. Red will be banned. We'll pray for the curtailed and memorialize massacre sites and battlegrounds with inscriptions like glory to our martyrs and their sacrifice was not in vain. People will talk to each other again about football and fashion. Hatred will be a stain to be scrubbed away. There will be victory parades, with victors parading their competence. Drawn-out days of reckoning and impossible demands on historians. We'll say again, never again. And institutions will groan as they stumble to the occasion. Measures will be taken that look good on paper, but only as good as the goodwill that enables them.

0: Daughters of Donbass ist ein Musik- und Menschenrechtsprojekt der ukrainisch-kanadischen Sängerin Marichka. Songs of Stolen Children. Es geht um die vielen ukrainischen Kinder, die aus der Ostukraine nach Russland gebracht, also quasi gestohlen worden sind, unter dem Vorwand der Evakuierung. Die russischen Besatzungstruppen reißen ukrainische Familien gewaltsam auseinander, erklärt Marichka.
1: Russian occupation forces are tearing Ukrainian families apart once again. Only now they are forcibly taking hundreds of thousands of children from their homes under the guise of evacuation or safety. Phones are confiscated, identities erased. Mothers are left with no information, no access, and no way to bring their children home. But mothers always have a hope. They're waiting and singing.
0: Die Mütter dieser gestohlenen ukrainischen Kinder bleiben ohne Informationen zurück, ohne Möglichkeit, ihre Kinder nach Hause zu holen. Aber sie haben Hoffnung. Immer. Sie warten und singen. Marichka und die Daughters of Donbass, die im April 2026 bei der Tallinn Music Week aufgetreten sind.

ein fantastisches Duo. Der Akkordeonist Almir Meschkovic und der Geiger Daniel Lazar, beide vom Balkan. Getroffen haben sie sich allerdings in Oslo. Von dort kenne ich sie auch. Und im April 2026 habe ich Almir und Daniel wieder einmal live spielen hören, diesmal bei der Tallinn Music Week, und zwar im bekannten Theater von Kral. Dort hat das Viljandi Folk Music Festival einen Abend gestaltet mit Live-Acts, die dieses Festival besonders empfiehlt. Dazu gehörte neben Almir und Daniel und verschiedenen estnischen Acts auch die polnische Band Haida Banda. 1, 2, 3, 4!

Live-Musik bis spät in die Nacht bei der Tallinn Music Week in Estlands Hauptstadt. Eine stilistisch unglaublich weit ausgelegte Musikmesse. Von Folk bis Klassik, Indie-Pop, Hip-Hop, Jazz und Elektronik. Alles nebeneinander, alles gleich wichtig. Du stolperst quasi von Showcase zu Showcase. Du bist involviert in Talks und Konferenzen über die Zukunft der Musikindustrie. Dazu kommt natürlich die wunderschöne Stadt, mittelalterliche Gassen und Plätze, Designläden, Pop-up-Spots, überall passiert irgendwas. Am meisten brummt es in der Telleskivi Creative City. Dort war ich besonders begeistert vom Auftritt der isländisch-norwegischen Künstlerin Lupina. Wenn Musik in dir ist, musst du sie machen, sagt Lupina. Die Sängerin tritt mit Synthesizern, Effektgeräten und Loopstation auf. Sie dreht und schraubt daran, um ihren Sound in Echtzeit zu verändern. Ich habe im Tallinner Club Phonothek einen Meter vor ihr auf dem Boden gesessen und konnte alles genau beobachten.

Kingongolo Kinyata, kongolesischer Punk. Wo gibt es ihn zu hören, außer in Kinshasa? Natürlich bei der Tallinn Music Week, der internationalen Musikmesse für Entdeckerinnen und Entdecker. Ein Mix aus Festival, Konferenz und Szenetreff. Ich war 2026 wieder dabei und das waren hier meine Eindrücke für Sie in dieser Ausgabe von Open World. Online finden Sie uns in ARD Sounds. Ich bin Babette Michel. Danke fürs Zuhören. Beim nächsten Mal hier in Open World von WDR 3 entführe ich Sie in die Welt der Jäger. In Mali haben sie ihre eigenen Rituale mit Musik. Und Nfali Diakité ist einer der angesehensten jungen Musiker in diesen Jägerritualen.

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6: Bro, es gibt so viele Brüder im Bluegrass. Einige von ihnen, die diese traditionsreiche Musik aus den USA spielen oder gespielt haben, gibt es in dieser Ausgabe von Open World zu hören. Online in ARD Sounds. Allen voran die Pioniere des Genres, The Stanley Brothers. Ich bin Antje Hollunder. Hello everybody.

How Mountain Girls Can Love, das ist eins der bekanntesten Stücke der Stanley Brothers und ein Klassiker im Bluegrass. Den Song über junge Männer, die zu ihren Mädchen in die Berge zurückkehren sollen, haben die beiden Brüder aus Virginia Ende der 1950er Jahre veröffentlicht. The Stanley Brothers sind fundamental wichtig gewesen für die Entwicklung und die Etablierung des Bluegrass. Sie haben mit zu den ersten Musikern gehört, die diese US-amerikanische Volksmusik gespielt haben. Die ist in den späten 1930er Jahren aufgekommen in den Bergregionen der Appalachen in den Bundesstaaten Kentucky und Tennessee. Da, wo das Gras mitunter bläulich schimmert, davon hat sich dann auch der Name Bluegrass abgeleitet für diese Musik, die oft sehr schnell und virtuos gespielt wird und ein Mix ist aus angloamerikanischen Balladen, Folk der schottischen irischen Einwanderer Amerikas, afroamerikanischem Blues, Swing und Harmoniegesang der Gospelart. Die Stanley Brothers sind für den Bluegrass durch das innovative Banjo-Spiel von Ralph Stanley stilprägend gewesen. Er hat eine Zwei-Finger-Technik entwickelt, den sogenannten Clawhammer-Stil, womit er dann den Rhythmus besonders treibend hat spielen können. Außerdem haben The Stanley Brothers aber auch Maßstäbe gesetzt mit ihrem beseelten, melancholischen Harmoniegesang. Der besticht besonders in ihrem Signature-Song I'm a Man of Constant Sorrow in dieser Version hier, finde ich.

0: Ich bin ein Mann in steter Trauer. Das bedeutet der Titel dieses US-amerikanischen Folksongs, übersetzt den The Stanley Brothers ab 1951 in verschiedenen Bluegrass-Versionen bekannt gemacht haben. Erst The Stanley Brothers haben dem traditionellen Bluegrass Herz und Seele hinzugefügt, heißt es. Manchmal haben sie zusammen mit Gastmusikern auch mit Leadstimme, Tenor und Bariton dreistimmig gesungen, wie es sehr typisch ist im Bluegrass. Auf jeden Fall aber gilt ihr emotionaler, meisterhafter, enge Harmoniegesang für viele als Inbegriff des traditionellen Bluegrass-Sounds. Und der beeinflusst tatsächlich auch heute noch im neuen Jahrtausend Musiker der jungen Generation, zum Beispiel die bayerischen Brüder Basti und Johnny Schubeck von der Bluegrass-Band Johnny and the Urwhos.
1: Ja, also es waren definitiv die Stanley Brothers, die uns eigentlich in erster Linie dann auch dazu gebracht haben, dass wir die Bluegrass-Band gründen, weil am Anfang haben wir eigentlich nur Stanley Brothers Songs gecovert in der Band, bis wir dann unser eigenes Zeug auch mit eingebaut haben.
2: Die Art halt, wie die miteinander singen, das hat irgendwie so einen Soul in der Stimme, das ist so wehklagend, aber dann doch wieder so fröhlich. Das ist ja auch das, was an der Musik oft irgendwie super fröhlich klingende Musik mit traurigem Text. Ich finde diese Wirkung einfach total faszinierend, weil das dann so einen verstärkenden Effekt irgendwie hat. Genau, ich glaube, mir hat schon das vor allem fasziniert, auch wo ich das erste Mal gehört habe, die Art des mehrstimmigen Gesangs.
1: Ja, also Carter Stanley war wahrscheinlich auf jeden Fall einer der besten Bluegrass-Leadsänger, die es gegeben hat oder die es jemals geben wird.
2: Ja.
1: Und das Songwriting war ja da einfach echt toll.
0: Johnny and the Urwhos spielen in ihren Konzerten bis heute Songs der Stanley Brothers. Ein Stück von Ralph Stanley haben sie auch auf einem ihrer Alben eingespielt. Looking for the Stone.

0: In The Great Atomic Power haben The Luvin Brothers schon in den 1950er Jahren vor dem nuklearen Tod gewarnt und in ihrer typischen sehr christlichen Art dazu regelrecht gepredigt, dass alle, die an Gott glauben, aber vor diesem schrecklichen Schicksal bewahrt werden würden. The Luvin Brothers sind ein weiteres Brüderpaar, das die Bluegrass-Szene extrem beeinflusst hat. In der Zeit, als Charlie und Ira Luvin als Duo aufgetreten sind, gut 15 Jahre lang bis Anfang der 1960er Jahre, sind sie besonders für ihren sogenannten Close Harmony-Gesang gefeiert worden, also für ihren englagigen Harmoniegesang. Was den ausgemacht hat, sodass sie auch in diesen Tagen noch dafür verehrt werden, hat mir Basti Schubeck erklärt. Er stimmt als Bluegrass-Musiker in der Band Johnny and the Yuhus auch mit seinem Bruder Johnny Harmoniegesang an.
1: Bei den Luvin Brothers ist, finde ich, auch sehr spannend, weil die haben zwar eigentlich sehr unterschiedliche Stimmen, die wo sie aber natürlich trotzdem fantastisch mischen, halt, weil sie natürlich Brüder sind. Aber das ist so ein ganz eigener Stil, den die singen, die Art, zweistimmig zu singen.
0: Ich habe mich ja gefragt, warum es eigentlich im Bluegrass so viele Brüder gibt. Herausgefunden habe ich dazu, dass es früher in den ländlichen Gebieten der Appalachen, also da, wo der Bluegrass entstanden ist, einfach früher üblich gewesen ist, innerhalb der Familie Musik zu machen, um für etwas Unterhaltung zu sorgen. Ein anderer Grund ist aber auch, dass bei Geschwistern viel natürlicher, also tatsächlich organischer als bei nicht verwandten Sängern und Sängerinnen eng miteinander verschmolzene Gesangsharmonien entstehen. Das steht im Zusammenhang mit den sogenannten Blood-Harmonies, also Blutharmonien. Das heißt, Blutsverwandte haben oft ähnliche stimmliche Merkmale, die gleiche Art zu phrasieren und ein intuitives Gespür füreinander. Und dadurch können sie recht einfach genau die Gesangsharmonien produzieren, die im Bluegrass so angesagt und charakteristisch geworden sind. Dass ihre familiäre Nähe sie früher auch musikalisch miteinander verbunden hat, bestätigen auch die Brüder Johnny und Basti Schubeck.
1: Damals war es schon einfach die räumliche Nähe, sage ich mal so, weil man einfach Zimmernachbarn war und da konnte man eigentlich zu jeder Stunde einfach sich zusammenhocken und jeder nimmt akustisches Instrument in die Hand und spielt einfach. Und ja, man ist einfach verbunden durch die Familie. Das ist einfach ganz anders, wie wenn es mit anderen Menschen, die jetzt nicht aus deinem familiären Umfeld kommen, musizierst. Da ist einfach schon diese Grundverbundenheit da, die ja fürs gemeinsame Musizieren so essentiell ist, dass man versteht, was der andere macht. Und
2: der logistische Vorteil auf der einen Seite und dass man sie halt relativ easy gleich versteht und kommuniziert und so und beieinander ist.
0: Bis zu 4 Brüder sind zeitweise in den 1950er und 60er Jahren in der Bluegrass-Szene unter dem Namen The McCormick Brothers am Werk gewesen. Die Brüder aus Tennessee haben Gitarre, Mandoline, Banjo und Bass gespielt und ihr Cousin Billy Clark obendrein die Fiddle. Hier haben wir jetzt den erfolgreichsten Song der McCormick Brothers, den Red Hen Boogie.

Lonesome Feeling, das ist einer der bekanntesten Songs der Osborne Brothers. Noch einmal ein paar aus Brüdern, die im Bluegrass krass einflussreich gewesen sind. Ihr Stück Lonesome Feeling von 1967 gehört mit zu den anerkannten Klassikern des Genres. Das Stück, in dem die Osborne Brothers das Gefühl der Einsamkeit beklagen, hat wegen seiner Melancholie und dem Satzgesang der beiden Brüder Sonny und Bobby Osborne starken Einfluss auf die Szene gehabt. Der Song gilt als Parade Beispiel für den sogenannten Lonesome Sound, der Klang der Einsamkeit. Das ist ein weiteres Wesensmerkmal für den Bluegrass. Die Osborne Brothers haben die Bluegrass-Szene über 50 Jahre lang mitgeprägt. In ihrer erfolgreichsten Zeit haben die beiden Brüder den Bluegrass auch modernisiert, indem sie Elemente der Country-Music haben mit einfließen lassen. Als Pionierwerk, das die Brücke zwischen beiden Genres schlägt, gilt der Song, mit dem die Osborne Brothers auch ihren größten Erfolg gefeiert haben. Das ist bis heute auch eins der berühmtesten Lieder des Bluegrass. In dem Stück wird die Sehnsucht besungen nach dem einfachen, freien Leben in den Bergen Tennessees in der Stadt Rocky Top.

Billboard Country Charts zu platzieren, sondern 15 Jahre nach der Veröffentlichung des Songs ist es in Tennessee zum offiziellen Staatslied erklärt worden, Anfang der 1980er Jahre. Rocky Top wird außerdem, seitdem es den Song gibt, von den Sportmannschaften der University of Tennessee zur Motivation bei Turnieren gespielt. Und die überregionale Tageszeitung USA Today hat den Song erst 2015 noch zum beliebtesten Kampfsong im College Football gewählt. Ein echter Evergreen also. Open World heute mit einem Fokus auf Brüdern, die den Bluegrass geprägt haben und immer noch prägen. Zu ihnen zählen seit Jahrzehnten auch die inzwischen legendären Krüger Brothers.

In den Bergen von Carolina haben mir die Leute die Tür geöffnet und ich habe mich zum ersten Mal in meinem Leben nicht mehr als Fremder gefühlt. Diesen Text singt Uwe Krüger in dem wunderschönen Bluegrass-Song Carolina in the Fall. Der gehört mit zu den Highlights auf dem Album Best of the Krüger Brothers von 2012. Das Stück beschreibt zwar auch die Schönheit von North Carolina im Herbst, aber gibt vor allem die Geschichte wieder, wie die beiden Brüder Uwe und Jens Krüger eine neue Heimat in North Carolina gefunden haben. Das Brüderpaar ist in Deutschland geboren worden, in der Schweiz aufgewachsen und hat für Bluegrass schon seit den 1970er Jahren ein Faible gehabt. Aber erst Mitte der 1990er hat ein Festivalauftritt in North Carolina für sie die große Wende gebracht. Da sind sie so gefeiert worden, dass sie ab da jedes Jahr für Monate in den USA auf Tour gegangen sind. 2003 haben sie sich schließlich entschieden, ganz dahin auszuwandern. Der Rest ist Geschichte. The Krüger Brothers gehören heute zu den renommiertesten Brother Bands und führenden Vertreter des modernen Bluegrass. Sie haben ungefähr 25 Alben veröffentlicht und mit zahlreichen prominenten Gastmusikern gespielt, unter anderem Hollywood-Star Steve Martin, der hat als Musiker auch schon einen Grammy in der Kategorie Bluegrass gewonnen. Die Krüger Brothers spielen ihre Bluegrass-Songs außerdem auch immer wieder mal mit Sinfonieorchestern und Kammerensembles. Ihr aktuelles Album haben The Krüger Brothers zum Beispiel mit einem Streichquartett aufgenommen. Hier in Open World gibt es jetzt noch ein Stück aus dem aktuellen Album der Krüger Brothers. Das ist von 2023 und heißt Jens Krügers Moonshine-Sonata. In dieser Moonshine-Sonate von Jens Krüger trifft Bluegrass auf Elemente der klassischen Musik von dem Contra Quartet aus Chicago, unter anderem in diesem Instrumentalstück Spirits of the Woods.

Die Zeit, in der Bluegrass-Bands aus der Gegend kommen, in der das traditionelle Genre vor knapp 100 Jahren entstanden ist, gehört längst der Vergangenheit an. Das ist auch bei The Feinberg Brothers so. Die haben wir hier gerade gehört mit ihrer Bluegrass-Fassung des alten Songs Blow Your Whistle Freight Train. Den haben in den 1930er Jahren The Delmore Brothers geschrieben. The Feinberg Brothers kommen von der Insel Long Island im Bundesstaat New York. Der ältere Bruder des Duos ist Rock Feinberg. Er spielt Fiddle und ist aktuell gerade noch 29 Jahre alt. Sein Bruder Patrick ist ein Jahr jünger und spielt Mandoline. Vater Ronnie Feinberg begleitet seine beiden Sprösslinge dazu an der Gitarre. The Feinberg Brothers verbinden die Wurzeln des Bluegrass mit Elementen aus ihrer klassischen musikalischen Ausbildung. Seit 2016 haben sie 3 Alben veröffentlicht. Ihr aktuelles Album Songs We Sing ist von 2020. Aus dem gibt es hier jetzt noch ein weiteres Lied, das von einem Zug handelt. Diesmal aber nicht von einem Güterzug, der für Fernweh steht, sondern es geht um den Abendzug. Der steht für den Tod in diesem alten Lied von Hank Williams, das die Feinberg Brothers in eine Bluegrass-Version gebracht haben. On the Evening Train.

0: Zu Beginn ihrer Karriere haben The Brother Brothers in ihren Bluegrass-Stücken selbst Banjo und Cello gespielt. Das ist auf ihrem Debütalbum Some People I Know von 2018 hervorragend zu hören in dem Banjo-Song. Der ist hier gerade auch in Open World gelaufen. The Brother Brothers sind vor knapp 10 Jahren als eine der Neuentdeckungen im Bluegrass gehandelt worden. Auf dieses relativ junge Bruderpaar aus David und Adam Moss haben mich die deutschen Bluegrass-Brüder Basti und Johnny Schubeck aufmerksam gemacht.
1: Die sind auch richtig gut.
2: Ja, und das sind Zwillinge.
1: Die sind cool.
2: Ja, genau.
1: Weil die haben wirklich identische Stimmen und schauen gleich aus. Der Inbegriff des Brüderduos eigentlich. Also wirklich eineiige Zwillinge. Die halt wirklich so unglaublich miteinander verschmelzen in ihrer Performance. Fast als würde da einer stehen halt irgendwie. Und ja, wunderbare Stimmen, top Songwriting, super Instrumentalisten, also.
0: Als Indie-Bluegrass-Band werden aktuell die Avett Brothers aus North Carolina auch gern bezeichnet. Auf ihrem neuen Album, das sie Ende 2025 veröffentlicht haben, kommen die Brüder Seth und Scott Avett mit einem ganz eigenen Sound rüber, zum Beispiel in diesem Stück, das auf einem traditionellen Arbeitslied aus den USA basiert, The Ox Driver Song.

Seit den Anfängen des Bluegrass bis heute ist die Szene voller Brüder, die sich dieser speziellen Musik verschrieben haben. Es gibt noch viele, viele mehr als nur die, die ich in dieser Ausgabe von Open World gespielt habe. Und neben all den leiblichen Brüdern haben sich außerdem noch eine Menge Musiker zusammengetan, die Brüder im Geiste sind, was sie dann auch in ihrem Namen festgehalten haben. Zu Ende geht Open World gleich mit der aktuellen Single von Johnny and the Yuahoos, die Bluegrass-Band der Brüder Basti und Johnny Schubeck, die in Oberbayern in einem 1000-Seelendorf groß geworden sind, in der Nähe von Mühldorf am Inn. Da leben sie auch immer noch, während sie ihren Bluegrass erfolgreich in alle Welt hinaustragen, inklusive der USA, der Heimat des Bluegrass. 2025 sind Johnny and the Yuahoos dort nach einer Förderung der International Bluegrass Music Association getourt. 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Beim nächsten Mal in Open World von WDR 3 können Sie mit Babette Michel dann paradiesische Klanglandschaften entdecken. Es geht in die Slowakei, wo 2025 bei den Slovak Radio Head Awards wieder die besten slowakischen Veröffentlichungen im Bereich Folk und Musik der Welt gekürt worden sind. Ich bin Antje Holunder. Bye bye, bis bald und Juhu, I love you.

Musikland Slowakei. Dahin nehme ich Sie mit in dieser Ausgabe von Open World, online in ARD Sounds. Ich bin Babette Michel. Schön, dass Sie da sind. Wenn ich in der Slowakei leben würde, wäre ich wahrscheinlich jeden Abend unterwegs, bei einer Hochzeit, einem Konzert oder anderen musikalischen Ereignissen. Die Musik ist dort so vielfältig wie die Landschaft zwischen Tatra- und Fatra-Gebirge, slowakischem Paradies und Bratislava.

Jarislav, ein Multiinstrumentalist. Er kann alles. Das Hirteninstrument Fujara und andere Flöten, Geige, Bratsche, Kontrabass, Gitarre und Perkussion. Jarislav ist mit dieser archaisch-modernen Art von Volksmusik in der Slowakei sehr erfolgreich. Sein neuestes Album zum Thema Sommersonnenwende hat es in die Nominierungsliste der Radiohead Awards geschafft. Das ist ein Wettbewerb des öffentlich-rechtlichen Rundfunks der Slowakei. Und ich habe mir einige der nominierten Acts im Bereich Folk und World angehört. Auch die Gewinnerin des Radiohead Musikpreises 2026, Julia Korsakova.

Julia Kosakova. Sie hat eine Stimme, die sofort was auslöst. Freude. Dieses schöne Gefühl breitet sich aus, wenn sie singt. Stille Freude, wilde Freude, kindliche Freude, leidenschaftliche Freude. Ihr Album Manusha Nummer 2 widmet die Sängerin den Liedern der Roma. Etwa 10% der Bevölkerung in der Slowakei sind Roma. Und wenn Julia Kosakova ihre Lieder in der Sprache Romanes singt, wird sie von exzellenten Roma-Musikern begleitet. Mit Zimbalom, Geige, Bratsche, Kontrabass und Gitarre.

Der Keyboarder Martin Milo Stefanik drückt nicht einfach nur Tasten, sondern er schafft Klangflächen, die modern klingen, experimentell, anschaulich, sehr geeignet für Theater, Tanz und Film. Das ist Musik von einem seiner Soundtrack-Alben, das 2026 in der Shortlist der Radiohead Awards des slowakischen Rundfunks gelandet ist. Martin Stefanik hat auch Musik für das Ensemble Olun gemacht. Das ist das slowakische Rundfunkorchester der Volksmusikinstrumente, das seit über 50 Jahren aktiv ist. Im neuen Programm Neo spielt es neue Musik bekannter slowakischer Komponisten auf der Basis von Volksliedern aus verschiedenen Regionen der Slowakei. Martin Stefanik hat die folgende Komposition aus Musik und Text beigesteuert. Zu hören sind Stimmen von Menschen aus der Slowakei. Manche gehören zur ostslawischen Volksgruppe der Ruthenen, andere haben jüdische, ungarische, deutsche, österreichische, rumänische Vorfahren. Sie sind alle Slowakinnen und Slowaken und trotzdem ganz verschieden in Bezug auf ihre Herkunft und ihre Kultur.

dass eine ganze Familie seit Jahrzehnten zusammen Musik macht, das ist bei Roma-Musikern ganz normal. Und ein solches Familien- und Gemeinschaftsprojekt ist die Band Sendrejovci aus der Slowakei.

Sendrejovci, eine Roma-Familienband aus der Slowakei. Sie tritt überall auf, von Dorffesten bis zu internationalen Festivals und in Soundtracks des berühmten

Die Frauen des slowakischen Folk-Ensembles Muzička kümmern sich um traditionelle Frauenlieder. Archaische Polyphonie, stark und ganz ohne Instrumente. Dabei durchstreifen sie alle möglichen Regionen der Slowakei. Im A-cappella-Gesang fühlen sich auch andere Sängerinnen zu Hause, nämlich die der Gruppe Neha. Ein Sextett aus Freundinnen, die sich 2020 während Covid zusammengeschlossen haben, um polyphone Gesänge zu üben. Nicht nur aus der Slowakei, sondern auch aus der Ukraine, Spanien und Ländern des Balkans. Neha singt jetzt von der Hanfpflanze, aus der man einiges herstellen kann, zum Beispiel Stoff

Mit Feingefühl und einem jazzigen Ansatz geht Mirka Zahuminska an alte slowakische Volkslieder heran. Einige davon hat schon ihre Großmutter gesungen. Zwischen Erbe und Experiment. Mirka Zahuminska und ihr neues Album Folklorism. Hoch bewertet bei den Radiohead Awards des slowakischen Rundfunks 2026. Weniger experimentell, aber mit ähnlicher Hingabe ans Original, agiert das Folkensemble Skorušina. Skorušina ist der höchste Berg der Region, in der die Musikerinnen und Musiker leben. Nahe der polnischen Grenze, im Dorf Liesek, haben sie 1988 ihr Ensemble gegründet. Es ist spezialisiert auf die Musik der Goralen, der Karpatenbewohner.

Die Moishe Band repräsentiert die jüdische Musiktradition der Slowakei. Sie rettet Musik vor dem Vergessen. Und zwar die Musik eines Kantors, der bis vor 100 Jahren gelebt hat. Sein Name? Hirsch Leib Bakon. Er hat sehr viel komponiert und einige Kompositionen sind zum Glück erhalten geblieben und werden jetzt von der Moishe Band neu präsentiert. Auch sie war im Finale der slowakischen Radiohead Awards 2026 in der Kategorie World und Folk. Es ging dabei um Veröffentlichungen aus dem Vorjahr, also 2025. Und da war auch ein Projekt mit Liebesliedern erfolgreich, aufgenommen vom Gitarristen Miloš Železniak und der Sängerin Anna. Die traditionellen Songs werden von der Sängerin nur angeteased, der Musiker entwickelt daraus dann seine eigenen Kompositionen. So.

Christian Estrella, geboren in Buenos Aires. Er fühlt sich aber auch in der Slowakei zu Hause. Ein Elektronikmusiker, der sich durch die Traditionen verschiedener slowakischer Regionen spielt und das Songmaterial neu interpretiert in seinem Bandprojekt Mira tus manos. Zukunftsklänge der Slowakei, The Future Sound of Slovakia. So nennt er sein aktuelles Album, bei dem internationale Musiker und Sängerinnen aus der Slowakei mitmachen. Das war mein Einblick in neue slowakische Veröffentlichungen, die 2026 nominiert worden sind für die Radiohead Awards des slowakischen Rundfunks. Das Musikland Slowakei in dieser Ausgabe von Open World. Online finden Sie uns in ARD Sounds. Ich bin Babette Michel und danke Ihnen fürs Zuhören. Beim nächsten Mal hier in Open World von WDR 3 ist Anne Lorenz für Sie da mit spirituellen Grooves zwischen karibischen Rhythmen, Gospel, Soul und Disco. Sie werden die Singer-Songwriterin Debbie Gaskin kennenlernen.

Kokospalmen, kilometerlange weiße Strände, kristallklares Wasser, Korallenriffs, fliegende Fische, Zuckerplantagen, Rumdestillerien und eine Musikkultur, die vor Lebensfreude nur so vibriert. Für Barbados gibt es eine ganze Reihe bildhafter Bezeichnungen. Das Juwel der Karibik, Tropenparadies, Trauminsel. Dahin machen wir jetzt einen Ausflug in Open World. Online in ARD Sounds. Es geht aber auch nach Kanada, in die kosmopolitische Metropole Toronto, in deren pulsierender Musikszene sich die unterschiedlichsten Charaktere und Einflüsse begegnen. Diese beiden Orte sind nämlich die Schaffenszentren von Debbie Gaskin, Singer-Songwriterin, Kulturbotschafterin, geheimnisvolle Einzelgängerin und hohe Priesterin des afrokaribischen Soul. Ich bin zufällig auf ihre Musik gestoßen und wollte unbedingt mehr über sie erfahren. Und sie nehme ich jetzt mit in dieses Rabbit Hole. Mein Name ist Anne Lorenz und das ist Debbie Gaskin zusammen mit der Eternal Love Combo.

Feel the Fire, Debbie Gaskin and Eternal Love Combo, Sounds, die einen automatisch in die Karibik versetzen. Diese beseelte, sehnsüchtige Synthesizer-Melodie, getragen von schillernden Disco-Grooves. Da klingen auf jeden Fall ganz viele Einflüsse aus Debras musikalischer Schule mit durch. Geboren ist die Sängerin in der barbadischen Hauptstadt Bridgetown, Zentrum der vielschichtigen Musikszene der Insel und seit 2011 mit der malerischen historischen Altstadt und den britischen Kolonialbauten, von denen manche schon seit dem 17. Jahrhundert stehen, sogar UNESCO-Weltkulturerbe. Dort ist Debbie Gaskin auch aufgewachsen. Umgeben von Soul, Reggae, Calypso und dem Barbados eigenen Musikstil Spooch, der besonders in den 70er Jahren gehört und gefeiert wurde. Eine funky und vor allem sehr schnell gespielte Mischung aus jamaikanischem Ska, trinidadischem Calypso und US-amerikanischen Einflüssen wie Gospel und Rhythm and Blues. All diese Einflüsse hat Debbie Gaskin in sich aufgesogen und daraus ihre ganz eigene, faszinierende Art des Songwritings entwickelt.

Open World, Limao, Siliciano, Solostück der Eternal Love Combo. Erschienen auf dem gemeinsamen Album mit der barbadischen Singer-Songwriterin Debbie Gaskin. Die musikalische Begegnung zwischen ihnen kann man, glaube ich, ohne zu übertreiben, als Match Made in Heaven bezeichnen. Sowohl Deborah als auch die Musiker klingen auf die wunderbarste Art aus der Zeit gefallen. Organische, analoge Sounds, die ans Herz gehen und einen gar nicht mehr so richtig loslassen wollen. Als ich die Platte Ende letzten Jahres, kurz nach Release, zufällig angespielt habe, war ich mir erst ganz sicher, gerade über ein rares Vintage-Juwel gestolpert zu sein, das irgendwelche Liebhaber nochmal geremastert neu rausgebracht haben. Neben dem gemeinsamen Sound scheinen außerdem weder Debbie Gaskin noch ihre Band große Lust auf Öffentlichkeit zu haben. Die Eternal Love Combo wird vom Label lediglich als sagenumwobene Musikgruppe bezeichnet, nicht mal einzelne Musiker werden erwähnt und über Deborah findet man nur kryptische biografische Eckdaten. So verliert sich ihre Spur immer wieder ein wenig, während ihre Musik das Bild einer starken, humorvollen und spirituellen Frau zeichnet, die in ihrem Leben immer wieder auf Hürden gestoßen ist. Debbie Gaskin hat auch erst relativ spät angefangen, selbst Musik zu machen. Da war sie schon in ihren 40ern. Damals hat sie in Calypso-Zelten und Hotelbars auf ihrer Heimatinsel Barbados gesungen. Es entsteht der Eindruck, als sei sie dort, ja, sowas wie eine lokale Legende gewesen, der aber die finanziellen Mittel gefehlt haben, um ins Studio zu gehen und professionelle Aufnahmen ihrer Songs zu machen. In den späten 2000ern ist sie dann nach Kanada gegangen, um eine kranke Freundin zu pflegen. In Toronto hat Deborah dann die Menschen getroffen, die ihr Talent sofort erkannt haben und sie bis heute fördern. In dieser Zeit sind immer wieder vereinzelte Singles von Gaskin erschienen, auf Local Dish, einem Label, das sich darauf spezialisiert hat, Musiker aus der eklektischen lokalen Szene analog aufzunehmen, also ohne großen technischen Schnickschnack und Post-Production. Die Releases werden in limitierter Auflage auf Vinyl gepresst. Die Begegnung mit Debbie Gaskin ist laut Local Dish ganz zufällig in der Nachbarschaft passiert. Damals habe man noch nicht geahnt, was für eine Legende man in diesem Augenblick vor sich gehabt habe. Manchmal würden sich die wahren Schätze eben näher verbergen, als man glaube. Stop Those Silly Old Games ist eine der frühen Singles, die Debbie Gaskin auf Local Dish rausgebracht hat.

Debbie Gaskin and Eternal Love Combo Pocket Pickers. Im März letzten Jahres als Single erschienen, noch vor dem gemeinsamen Album. Der erste Langspieler der barbadischen Veteranin, denn wie heißt es so treffend, manchmal kommt das Leben dazwischen. Und davon kann Deborah auf jeden Fall ein Lied singen. In den späten 2000ern hat sie ihre Heimatinsel verlassen, um sich um ihre pflegebedürftige Freundin zu kümmern. Die Begegnung mit den Musikern rund um das Liebhaberlabel Local Dish muss um 2015 herum gewesen sein. In ihrer ganzen Zeit in Kanada hat Deborah keine Bühne mehr betreten. Ihre Aufnahmen für Local Dish sind bei privaten Sessions in Wohnzimmern oder Kellern befreundeter Musiker entstanden. In diesem Detail liegt, glaube ich, auch die Geheimniskrämerei um die sagenumwobene Eternal Love Combo begraben. Sicherlich alles Kollegen aus dem Dunstkreis des Labels, aber den spontanen Umständen geschuldet, wahrscheinlich auch nicht immer die gleichen. Und so hat man einfach ganz charmant aus der Not eine Tugend gemacht und einen kleinen Mythos um die Houseband von Debbie Gaskin gesponnen. Bezeichnend fand ich außerdem auch noch folgenden Satz über die Singer-Songwriterin auf der Bandcamp-Seite von Local Dish.

What's That? Debbie Gaskin, einer ihrer eingängigsten Songs und auf jeden Fall auch einer meiner Favorites. Sie schafft es, mit wenigen Worten viel zu sagen, und durch die für die karibische Musik typischen Wiederholungen bekommt das Gesungene ja irgendwie auch noch eine ganz besondere, dringliche Poesie. Für mich ist Debbie Gaskin auf jeden Fall eine Art Prophetin, eine hohe Priesterin des afrokaribischen Soul, denn scheinbar fliegen ihr Melodien und ganze Songzeilen im Gebet wie von einer göttlichen Kraft aus zu. In den verschiedensten Musikstilen und, wenn man ihrem Label Glauben schenkt, manchmal sogar in anderen Sprachen. Mir persönlich gefällt diese Idee, obwohl ich mich nicht als besonders spirituell bezeichnen würde, aber am Ende passt die Beschreibung ihres besonderen Songwritings ja auch auf eine Jam-Session, bei der die Songs wie von alleine aus dem Spirit der gemeinsamen Kunst entsteht. Außerdem sind solche Sessions ja auch ein ganz typischer Prozess in karibischen Genres wie Soca, Calypso und Reggae. Debbie Gaskin kann aber nicht nur Island-Vibes heraufbeschwören. Traffic ist zum Beispiel ein cooler Lowrider-Funk-Jam, zu dem man am liebsten mit offenem Verdeck um den Block cruisen will.

World, See Yourself as One. B-Seite einer der frühen Singles, die von Debbie Gaskin auf Local Dish erschienen sind. Und man kann Debras Geschichte nicht erzählen, ohne auch Labelgründer Daniel oder Dan McLay zu erwähnen. Denn es steht zwar nirgendwo genau geschrieben, aber ich bin mir sicher, dass er es war, der Gaskin in Toronto zufällig in der Nachbarschaft getroffen und entdeckt hat. McLay ist nämlich so verwurzelt und umtriebig wie kein anderer in der lokalen Szene. Er ist Multiinstrumentalist, spielt in den meisten Bands hinter den Künstlern auf Local Dish selbst mit. Als Produzent ist er maßgeblich am Mixing und Mastering der Platten beteiligt und haut als passionierter Vinylsammler mit seiner global eklektischen Kollektion wahrscheinlich auch den größten Musiknerd vom Hocker. Dabei reicht seine Bandbreite von Punjabi- und Bollywood-Rhythmen über arabische, lateinamerikanische und afrikanische Nischen bis in ostasiatische Soundgefilde. Daniel McLays Vinyl-Releases auf Local Dish sind immer im Handumdrehen ausverkauft, weil Plattendigger sich blind auf seine Expertise verlassen und wissen, dass die limitierten Pressungen in Sammlerkreisen im Nachhinein oft ein Vielfaches ihres Kaufpreises wert sind. So hat er es auch geschafft, Debbie Gaskin, die vorher nicht die internationale Aufmerksamkeit bekommen hat, die sie eigentlich verdient hätte, in der Szene als weitaus mehr als einen Geheimtipp zu etablieren. McLay ist auf jeden Fall großer Fan, mich hat er auch überzeugt und ich glaube, Local Dish würde am liebsten gleich das nächste Album mit Debbie Gaskin aufnehmen. So verstehe ich zumindest die zahlreichen Hinweise, dass Debras großartiges Repertoire an Songs scheinbar noch lange nicht ausgeschöpft sei. Sing Baron Sing ist eines ihrer spirituelleren Stücke, 2020 als Single auf Local Dish erschienen, Debbie Gaskin.

Take Me Back to L.A. Noch so ein perfekter Song für die Roadtrip-Playlist. Debbie Gaskin zusammen mit der Eternal Love Combo. Beim nächsten Mal in Open World von WDR 3 bringt Babette Michel Ihnen Eindrücke von der Tallinn Music Week mit. Mit unter anderem Musik afrofuturistischer Bands wie Kingongolo Kinyata und Kizaba. Und ukrainischen Künstlerinnen wie Avdish und Daughters of Donbass. Mehr Open World finden Sie in ARD Sounds, dort können Sie uns auch abonnieren. Zwei letzte Songs, der Eternal Love Combo aus Kanada und Debbie Gaskin aus Barbados, habe ich noch für Sie. Wenn Sie danach immer noch nicht genug haben von diesen global organischen Grooves, dann kann ich Ihnen die Bandcamp-Seite von Local Dish nur ans Herz legen. Dort gibt es die meisten Releases auch digital. Ich bin Anne Lorenz, tschüss, bis bald und machen Sie es gut.

Jedes Jahr im Frühling verwandelt sich Tallinn, die Hauptstadt von Estland, in ein vibrierendes Netzwerk aus Musik, Ideen und Menschen, die alle dasselbe wollen. Entdecken, feiern und sich vernetzen. Es ist die Zeit der Tallinn Music Week. Ich, Babette Michel, war im April 2026 bei diesem Festival. Und ein paar Eindrücke möchte ich mit Ihnen teilen. In dieser Ausgabe von Open World, online in ARD.

0: Afrofuturistische Grooves von Kizaba. Ich habe diesen Musiker und Sänger bei der Tallinn Music Week 2026 getroffen. Kizaba lebt in Kanada und verbindet seine kongolesischen Wurzeln mit Elektronikbeats. Damit hat Kizaba das Publikum in Tallinn ganz schön ins Schwitzen gebracht. Die Location, die Pavli Kulturi Fabrik, war ein bisschen außerhalb des Zentrums, aber rappelvoll. Ganz viele Menschen wollten dabei sein bei der Afrikanacht der Tallinn Music Week. Die Tallinn Music Week ist ein Kurzschluss zwischen Clubszene, Konferenz, Konzerten und urbanen Abenteuern. Es ist ein internationales Festival, aber natürlich geht es auch um die Musikszene Estlands. Die ist sehr weit gefächert, von Volksmusik bis Klassik, von Massenchören bis zu filigraner Elektronik. Ich habe diesmal in Tallinn ein bisschen Zeit mit Mari Kalkun verbracht. Sie ist in der estnischen und europäischen Volksszene sehr angesehen, für ihre Arbeit mit estnischer Volksmusik und poetischen Eigenkompositionen. Mari Kalkun genießt es, Teil des aufregenden Kulturlebens in Estland zu sein. Vor allem im Bereich Folk sind gerade einige spannende junge Bands am Werk. Estland ist klein, aber kulturell sehr reich und vielfältig und entwickelt sich immer weiter, hat Mari Kalkun mir gesagt.
1: Yeah, it's very broad. I think the musical scene has been developing hugely in past 10 years. So I'm super excited to live at this moment where so many like new bands are forming, you know, young people are starting to make some of their own things. Also quite special is that we have Viljandi Folk Music Festival, which is really popular amongst young people. So you can see almost stadiums full of youngsters, like the audience is 25,000 plus. So we have the possibilities like of, as a contemporary folk musician, to play for really big audiences.
0: Auch vom Viljandi Folk Festival berichtet Mari Kalkun begeistert. Das Festival in der estnischen Stadt Viljandi hat jährlich 25.000, vor allem junge Besucherinnen und Besucher, die dort zum Beispiel Mari Kalkun erleben können.

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0: Stories of Stonia live. Die estnische Sängerin und Musikerin Mari Kalkun mit dem nationalen Männerchor Estlands. Mari Kalkun hat von jungen Bands erzählt, die in Estland wie Pilze aus dem Boden schießen. Und so eine junge Band, besser gesagt ein Duo, habe ich getroffen. Kulahetke. Kulahetke bedeutet im Moment sein. Bei den beiden Flötistinnen Kert Pihlap und Katharina Tirmaste sieht das so aus, dass sie sich beim Spielen oft gegenüberstehen, anschauen, gegenseitig kleinste Details wahrnehmen und so miteinander kommunizieren.
1: Usually when we're performing, we are facing each other, so the eyes are really connected. We see the whole body, what we are doing, and really small details. We can talk to each other through really small details, and to do that, to be able to do that, you have to be really in the moment and aware, and about the music and about ourselves and each other. So this is the moment.
0: Also aufmerksam, ganz im Moment. Kulahetke, ein junges Flötenduo aus Estland, das alte estnische Folktunes auf Querflöten spielt, manchmal singt und das Ganze mit Live-Elektronik aufbereitet.

Und noch ein Duo, das sich bei der Tallinn Music Week 2026 in der Hauptstadt von Estland getroffen habe. Duo Root. Zwei Musikerinnen, die gemeinsam ein Instrument spielen.

0: Duo Roth, das sind Anne-Lisette Rebane und Katharina Kiwi. Sie stehen nah beieinander auf der Bühne. Zwischen ihnen liegt auf einem Tisch nur ein Instrument, die estnische Zither Kannel. Die haben sie irgendwann mal auf einem Dachboden gefunden und im wahrsten Sinn des Wortes auf den 42 Saiten der Kannel herumgespielt. Also nicht so gezupft, wie es üblich war oder ist, sondern alles Mögliche ausprobiert. Mit Bogen, Stöcken, Handtüchern. Und das machen sie bis heute. Sie teilen sich das Instrument.
1: We stand on each side of the instrument. So we share this one 42-string instrument, which is a challenge, but for us it works out quite well, because we have kind of mastered the way how to play it in our own way, not the traditional way. So we actually have never taken any classes on how to play it correctly, I would say. So we made up our own techniques and ways of playing it.
0: Wie die Kannel normalerweise gespielt wird, das haben die beiden Musikerinnen vom Duo Roth nicht gelernt. Dafür aber haben sie ihre eigenen verrückten Techniken entwickelt. Gesungen wird auch. Und Elektronik gibt's so gut wie nicht beim Duo Roth, obwohl es manchmal so klingt.

Bei der Tallinn Music Week 2026 gab es viele Bühnen, die meisten in der sogenannten Telliskivi Creative City, einem Kreativviertel mit Ateliers, Cafés, Start-ups und Clubs. Im Fotomuseum Fotografiska war die Jazzbühne. Ein guter Ort für die ukrainische Sängerin Katerina Avdish.

0: Avdij, die Band um die Sängerin Katharina Avdij, die aus der Ukraine nach Estland geflohen ist, wegen des Krieges. Always Alive, immer am Leben, heißt ein Album von ihr, über das sie sagt, auch wenn man alles verloren hat, kann man noch etwas Schönes schaffen, Kraft aus der Verletzlichkeit schöpfen und gleichgesinnte Menschen treffen. Den Krieg in der Ukraine und überhaupt Krieg verarbeitet auch Nikolai Gelen, ein in Istanbul lebender experimenteller Vokalist und Autor, der auch unter dem Pseudonym Raining Spiderling agiert. Bei der Tallinn Music Week habe ich sein Album Luna Rising bekommen. Darauf A Cappella Sprechgesang, elektronisch modifiziert. Die 33 Texte von Raining Spiderling drehen sich um Gefühle und Gedanken zum Thema Krieg. Es geht um Populismus, staatliche Aggression, patriarchale Macht, menschliche Dummheit.
1: 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Teams of builders will gather for a whirlwind of demolition, repair, and reconstruction. All colors will be allowed except red. Red will be banned. We'll pray for the curtailed and memorialize massacre sites and battlegrounds with inscriptions like glory to our martyrs and their sacrifice was not in vain. To each other again about football and fashion. Hatred will be a stain to be scrubbed away. There will be victory parades with victors parading their competence. Drawn out days of reckoning and impossible demands on historians. We'll say again, never again. And institutions will groan as they stumble to the occasion. Measures will be taken that look good on paper, but only as good as the goodwill enables them.

0: Daughters of Donbass ist ein Musik- und Menschenrechtsprojekt der ukrainisch-kanadischen Sängerin Marichka. Songs of Stolen Children. Es geht um die vielen ukrainischen Kinder, die aus der Ostukraine nach Russland gebracht, also quasi gestohlen worden sind, unter dem Vorwand der Evakuierung. Die russischen Besatzungstruppen reißen ukrainische Familien gewaltsam auseinander, erklärt Marichka.
1: Russian occupation forces are tearing Ukrainian families apart once again. Only now they are forcibly taking hundreds of thousands of children from their homes under the guise of evacuation or safety. Phones are confiscated, identities erased. Mothers are left with no information, no access, and no way to bring their children home. But mothers always have a hope. They're waiting and singing.
0: Die Mütter dieser gestohlenen ukrainischen Kinder bleiben ohne Informationen zurück, ohne Möglichkeit, ihre Kinder nach Hause zu holen. Aber sie haben Hoffnung. Immer. Sie warten und singen. Marichka und die Daughters of Donbass, die im April 2026 bei der Tallinn Music Week aufgetreten sind.

0: ein fantastisches Duo. Der Akkordeonist Almir Meschkowitsch und der Geiger Daniel Lazar, beide vom Balkan. Getroffen haben sie sich allerdings in Oslo. Von dort kenne ich sie auch. Und im April 2026 habe ich Almir und Daniel wieder einmal live spielen hören, diesmal bei der Tallinn Music Week, und zwar im bekannten Theater von Kral. Dort hat das Viljandi Folk Music Festival einen Abend gestaltet mit Live-Acts, die dieses Festival besonders empfiehlt. Dazu gehörte neben Almir und Daniel und verschiedenen estnischen Acts auch die polnische Band Haida Banda.
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Live-Musik bis spät in die Nacht bei der Tallinn Music Week in Estlands Hauptstadt. Eine stilistisch unglaublich weit ausgelegte Musikmesse. Von Folk bis Klassik, Indie-Pop, Hip-Hop, Jazz und Elektronik. Alles nebeneinander, alles gleich wichtig. Du stolperst quasi von Showcase zu Showcase. Du bist involviert in Talks und Konferenzen über die Zukunft der Musikindustrie. Dazu kommt natürlich die wunderschöne Stadt, mittelalterliche Gassen und Plätze, Designläden, Pop-up-Spots, überall passiert irgendwas. Am meisten brummt es in der Telleskivi Creative City. Dort war ich besonders begeistert vom Auftritt der isländisch-norwegischen Künstlerin Lupina. Wenn Musik in dir ist, musst du sie machen, sagt Lupina. Die Sängerin tritt mit Synthesizern, Effektgeräten und Loopstation auf. Sie dreht und schraubt daran, um ihren Sound in Echtzeit zu verändern. Ich habe im Tallinner Club Phonothek einen Meter vor ihr auf dem Boden gesessen und konnte alles genau beobachten.

Kingongolo Kenyatta, kongolesischer Punk. Wo gibt es ihn zu hören, außer in Kinshasa? Natürlich bei der Tallinn Music Week, der internationalen Musikmesse für Entdeckerinnen und Entdecker. Ein Mix aus Festival, Konferenz und Szenetreff. Ich war 2026 wieder dabei und das waren hier meine Eindrücke für Sie in dieser Ausgabe von Open World. Online finden Sie uns in ARD Sounds. Ich bin Babette Michel. Danke fürs Zuhören. Beim nächsten Mal hier in Open World von WDR 3 entführe ich Sie in die Welt der Jäger. In Mali haben sie ihre eigenen Rituale mit Musik. Und Nfali Diakité ist einer der angesehensten jungen Musiker in diesen Jägerritualen.

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6: Bro, es gibt so viele Brüder im Bluegrass. Einige von ihnen, die diese traditionsreiche Musik aus den USA spielen oder gespielt haben, gibt es in dieser Ausgabe von Open World zu hören. Online in ARD Sounds. Allen voran die Pioniere des Genres, The Stanley Brothers. Ich bin Antje Holunder. Hello, everybody.

How Mountain Girls Can Love, das ist eins der bekanntesten Stücke der Stanley Brothers und ein Klassiker im Bluegrass. Den Song über junge Männer, die zu ihren Mädchen in die Berge zurückkehren sollen, haben die beiden Brüder aus Virginia Ende der 1950er Jahre veröffentlicht. The Stanley Brothers sind fundamental wichtig gewesen für die Entwicklung und die Etablierung des Bluegrass. Sie haben mit zu den ersten Musikern gehört, die diese US-amerikanische Volksmusik gespielt haben. Die ist in den späten 1930er Jahren aufgekommen in den Bergregionen der Appalachen in den Bundesstaaten Kentucky und Tennessee. Da, wo das Gras mitunter bläulich schimmert, davon hat sich dann auch der Name Bluegrass abgeleitet für diese Musik, die oft sehr schnell und virtuos gespielt wird und ein Mix ist aus angloamerikanischen Balladen, Folk der schottischen irischen Einwanderer Amerikas, afroamerikanischem Blues, Swing und Harmoniegesang der Gospelart. Die Stanley Brothers sind für den Bluegrass durch das innovative Banjo-Spiel von Ralph Stanley stilprägend gewesen. Er hat eine Zwei-Finger-Technik entwickelt, den sogenannten Clawhammer-Stil, womit er dann den Rhythmus besonders treibend hat spielen können. Außerdem haben The Stanley Brothers aber auch Maßstäbe gesetzt mit ihrem beseelten, melancholischen Harmoniegesang. Der besticht besonders in ihrem Signature-Song I'm a Man of Constant Sorrow in dieser Version hier, finde ich. 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

0: Ich bin ein Mann in steter Trauer. Das bedeutet der Titel dieses US-amerikanischen Folksongs, übersetzt den The Stanley Brothers ab 1951 in verschiedenen Bluegrass-Versionen bekannt gemacht haben. Erst The Stanley Brothers haben dem traditionellen Bluegrass Herz und Seele hinzugefügt, heißt es. Manchmal haben sie zusammen mit Gastmusikern auch mit Leadstimme, Tenor und Bariton dreistimmig gesungen, wie es sehr typisch ist im Bluegrass. Auf jeden Fall aber gilt ihr emotionaler, meisterhafter, enge Harmoniegesang für viele als Inbegriff des traditionellen Bluegrass-Sounds. Und der beeinflusst tatsächlich auch heute noch im neuen Jahrtausend Musiker der jungen Generation, zum Beispiel die bayerischen Brüder Basti und Johnny Schubeck von der Bluegrass-Band Johnny and the U-A-Hoos.
1: Also es waren definitiv die Stanley Brothers, die uns eigentlich in erster Linie dann auch dazu gebracht haben, dass wir die Bluegrass-Band gründen, weil am Anfang haben wir eigentlich nur Stanley Brothers-Songs gecovert in der Band, bis wir dann unser eigenes Zeug auch mit eingebaut haben.
2: Die Art halt, wie die miteinander singen, ah, das hat irgendwie so einen Soul in der Stimme, das ist so wehklagend, aber dann doch wieder so fröhlich. Das ist ja auch das, was an der Musik oft irgendwie super fröhlich klingende Musik mit traurigem Text. Ich finde diese Wirkung einfach total faszinierend, weil das dann so einen verstärkenden Effekt irgendwie hat. Genau, ich glaube, mir hat schon das vor allem fasziniert, auch wo ich das erste Mal gehört habe, die Art des mehrstimmigen Gesangs.
1: Ja, also Carter Stanley war wahrscheinlich auf jeden Fall einer der besten Bluegrass-Leadsänger, die es gegeben hat oder die es jemals geben wird.
2: Ja.
1: Und das Songwriting war ja da einfach echt toll.
0: Johnny and the U-A-Hoos spielen in ihren Konzerten bis heute Songs der Stanley Brothers. Ein Stück von Ralph Stanley haben sie auch auf einem ihrer Alben eingespielt. Looking for the Stone.

0: In The Great Atomic Power haben The Louvin Brothers schon in den 1950er Jahren vor dem nuklearen Tod gewarnt und in ihrer typischen sehr christlichen Art dazu regelrecht gepredigt, dass alle, die an Gott glauben, aber vor diesem schrecklichen Schicksal bewahrt werden würden. The Louvin Brothers sind ein weiteres Brüderpaar, das die Bluegrass-Szene extrem beeinflusst hat. In der Zeit, als Charlie und Ira Louvin als Duo aufgetreten sind, gut 15 Jahre lang bis Anfang der 1960er Jahre, sind sie besonders für ihren sogenannten Close Harmony-Gesang gefeiert worden, also für ihren englagigen Harmoniegesang. Was den ausgemacht hat, sodass sie auch in diesen Tagen noch dafür verehrt werden, hat mir Basti Schubeck erklärt. Er stimmt als Bluegrass-Musiker in der Band Johnny and the Yuhus auch mit seinem Bruder Johnny Harmoniegesang an.
1: Bei den Louvin Brothers ist, finde ich, auch sehr spannend, weil die haben zwar eigentlich sehr unterschiedliche Stimmen, die wo sie aber natürlich trotzdem fantastisch mischen, halt, weil sie natürlich Brüder sind. Aber das ist so ein ganz eigener Stil, den die singen, die Art, zweistimmig zu singen.
0: Ich habe mich ja gefragt, warum es eigentlich im Bluegrass so viele Brüder gibt. Herausgefunden habe ich dazu, dass es früher in den ländlichen Gebieten der Appalachen, also da, wo der Bluegrass entstanden ist, einfach früher üblich gewesen ist, innerhalb der Familie Musik zu machen, um für etwas Unterhaltung zu sorgen. Ein anderer Grund ist aber auch, dass bei Geschwistern viel natürlicher, also tatsächlich organischer als bei nicht verwandten Sängern und Sängerinnen, eng miteinander verschmolzene Gesangsharmonien entstehen. Das steht im Zusammenhang mit den sogenannten Blood-Harmonies, also Blutharmonien. Das heißt, Blutsverwandte haben oft ähnliche stimmliche Merkmale, die gleiche Art zu phrasieren und ein intuitives Gespür füreinander. Und dadurch können sie recht einfach genau die Gesangsharmonien produzieren, die im Bluegrass so angesagt und charakteristisch geworden sind. Dass ihre familiäre Nähe sie früher auch musikalisch miteinander verbunden hat, bestätigen auch die Brüder Johnny und Basti Schubeck.
2: Damals war es schon einfach die räumliche Nähe, sage ich mal so, weil man einfach Zimmernachbarn war und da konnte man eigentlich zu jeder Stunde einfach sich zusammenhocken und jeder nimmt akustisches Instrument in die Hand und spielt einfach. Und ja, man ist einfach verbunden durch die Familie. Das ist einfach ganz anders, wie wenn es mit anderen Menschen, die jetzt nicht aus deinem familiären Umfeld kommen, musizierst. Da ist einfach schon diese Grundverbundenheit da, die ja fürs gemeinsame Musizieren so essentiell ist. Und dass man versteht, was der andere macht. Und
1: der logistische Vorteil auf der einen Seite und dass man sich halt relativ easy gleich versteht und kommuniziert und so und beieinander ist.
0: Bis zu 4 Brüder sind zeitweise in den 1950er und 60er Jahren in der Bluegrass-Szene unter dem Namen The McCormick Brothers am Werk gewesen. Die Brüder aus Tennessee haben Gitarre, Mandoline, Banjo und Bass gespielt und ihr Cousin Billy Clark obendrein die Fiddle. Hier haben wir jetzt den erfolgreichsten Song der McCormick Brothers, den Red Hen Boogie.

Lonesome Feeling, das ist einer der bekanntesten Songs der Osborne Brothers. Noch einmal ein paar aus Brüdern, die im Bluegrass krass einflussreich gewesen sind. Ihr Stück Lonesome Feeling von 1967 gehört mit zu den anerkannten Klassikern des Genres. Das Stück, in dem die Osborne Brothers das Gefühl der Einsamkeit beklagen, hat wegen seiner Melancholie und dem Satzgesang der beiden Brüder Sonny und Bobby Osborne starken Einfluss auf die Szene gehabt. Der Song gilt als Parade Beispiel für den sogenannten Lonesome Sound. Der Klang der Einsamkeit, das ist ein weiteres Wesensmerkmal für den Bluegrass. Die Osborne Brothers haben die Bluegrass-Szene über 50 Jahre lang mitgeprägt. In ihrer erfolgreichsten Zeit haben die beiden Brüder den Bluegrass auch modernisiert, indem sie Elemente der Country-Music haben mit einfließen lassen. Als Pionierwerk, das die Brücke zwischen beiden Genres schlägt, gilt der Song, mit dem die Osborne Brothers auch ihren größten Erfolg gefeiert haben. Das ist bis heute auch eins der berühmtesten Lieder des Bluegrass. In dem Stück wird die Sehnsucht besungen nach dem einfachen, freien Leben in den Bergen Tennessees in der Stadt Rocky Top.

0: Mit dem Song Rocky Top haben die Osborne Brothers es nicht nur geschafft, sich in den Billboard Country Charts zu platzieren, sondern 15 Jahre nach der Veröffentlichung des Songs ist es in Tennessee zum offiziellen Staatslied erklärt worden, Anfang der 1980er Jahre. Rocky Top wird außerdem, seitdem es den Song gibt, von den Sportmannschaften der University of Tennessee zur Motivation bei Turnieren gespielt. Und die überregionale Tageszeitung USA Today hat den Song erst 2015 noch zum beliebtesten Kampfsong im College Football gewählt. Ein echter Evergreen also. Open World heute mit einem Fokus auf Brüdern, die den Bluegrass geprägt haben und immer noch prägen. Zu ihnen zählen seit Jahrzehnten auch die inzwischen legendären Krüger Brothers.
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In den Bergen von Carolina haben mir die Leute die Tür geöffnet und ich habe mich zum ersten Mal in meinem Leben nicht mehr als Fremder gefühlt. Diesen Text singt Uwe Krüger in dem wunderschönen Bluegrass-Song Carolina in the Fall. Der gehört mit zu den Highlights auf dem Album Best of the Krüger Brothers von 2012. Das Stück beschreibt zwar auch die Schönheit von North Carolina im Herbst, aber gibt vor allem die Geschichte wieder, wie die beiden Brüder Uwe und Jens Krüger eine neue Heimat in North Carolina gefunden haben. Das Brüderpaar ist in Deutschland geboren worden, in der Schweiz aufgewachsen und hat für Bluegrass schon seit den 1970er Jahren ein Faible gehabt. Aber erst Mitte der 1990er hat ein Festivalauftritt in North Carolina für sie die große Wende gebracht. Da sind sie so gefeiert worden, dass sie ab da jedes Jahr für Monate in den USA auf Tour gegangen sind. 2003 haben sie sich schließlich entschieden, ganz dahin auszuwandern. Der Rest ist Geschichte. The Krüger Brothers gehören heute zu den renommiertesten Brother Bands und führenden Vertreter des modernen Bluegrass. Sie haben ungefähr 25 Alben veröffentlicht und mit zahlreichen prominenten Gastmusikern gespielt, unter anderem Hollywood-Star Steve Martin, der hat als Musiker auch schon einen Grammy in der Kategorie Bluegrass gewonnen. Die Krüger Brothers spielen ihre Bluegrass-Songs außerdem auch immer wieder mal mit Sinfonieorchestern und Kammerensembles. Ihr aktuelles Album haben The Krüger Brothers zum Beispiel mit einem Streichquartett aufgenommen. Hier in Open World gibt es jetzt noch ein Stück aus dem aktuellen Album der Krüger Brothers. Das ist von 2023 und heißt Jens Krügers Moonshine-Sonata. In dieser Moonshine-Sonate von Jens Krüger trifft Bluegrass auf Elemente der klassischen Musik von dem Contra Quartet aus Chicago, unter anderem in diesem Instrumentalstück Spirits of the Woods.

Die Zeit, in der Bluegrass-Bands aus der Gegend kommen, in der das traditionelle Genre vor knapp 100 Jahren entstanden ist, gehört längst der Vergangenheit an. Das ist auch bei The Feinberg Brothers so. Die haben wir hier gerade gehört mit ihrer Bluegrass-Fassung des alten Songs Blow Your Whistle Freight Train. Den haben in den 1930er Jahren The Delmore Brothers geschrieben. The Feinberg Brothers kommen von der Insel Long Island im Bundesstaat New York. Der ältere Bruder des Duos ist Rock Feinberg. Er spielt Fiddle und ist aktuell gerade noch 29 Jahre alt. Sein Bruder Patrick ist ein Jahr jünger und spielt Mandoline. Vater Ronnie Feinberg begleitet seine beiden Sprösslinge dazu an der Gitarre. The Feinberg Brothers verbinden die Wurzeln des Bluegrass mit Elementen aus ihrer klassischen musikalischen Ausbildung. Seit 2016 haben sie 3 Alben veröffentlicht. Ihr aktuelles Album Songs We Sing ist von 2020. Aus dem gibt es hier jetzt noch ein weiteres Lied, das von einem Zug handelt. Diesmal aber nicht von einem Güterzug, der für Fernweh steht, sondern es geht um den Abendzug. Der steht für den Tod in diesem alten Lied von Hank Williams, das die Feinberg Brothers in eine Bluegrass-Version gebracht haben. On the Evening Train.

0: Zu Beginn ihrer Karriere haben The Brother Brothers in ihren Bluegrass-Stücken selbst Banjo und Cello gespielt. Das ist auf ihrem Debütalbum Some People I Know von 2018 hervorragend zu hören in dem Banjo-Song. Der ist hier gerade auch in Open World gelaufen. The Brother Brothers sind vor knapp 10 Jahren als eine der Neuentdeckungen im Bluegrass gehandelt worden. Auf dieses relativ junge Bruderpaar aus David und Adam Moss haben mich die deutschen Bluegrass-Brüder Basti und Johnny Schubeck aufmerksam gemacht.
1: Die sind auch richtig gut.
2: Ja, und das sind Zwillinge.
1: Die sind das cool.
2: Ja, genau.
1: Weil die haben wirklich identische Stimmen und schauen gleich aus. Der Inbegriff des Brüderduos eigentlich. Also wirklich eineiige Zwillinge, die halt wirklich so unglaublich miteinander verschmelzen in ihrer Performance. Fast als würde da einer stehen halt irgendwie. Und ja, wunderbare Stimmen, Top-Songwriting, super Instrumentalisten, also.
0: Als Indie-Bluegrass-Band werden aktuell die Avett Brothers aus North Carolina auch gern bezeichnet. Auf ihrem neuen Album, das sie Ende 2025 veröffentlicht haben, kommen die Brüder Seth und Scott Avett mit einem ganz eigenen Sound rüber, zum Beispiel in diesem Stück, das auf einem traditionellen Arbeitslied aus den USA basiert, The Ox Driver Song.

Seit den Anfängen des Bluegrass bis heute ist die Szene voller Brüder, die sich dieser speziellen Musik verschrieben haben. Es gibt noch viele, viele mehr als nur die, die ich in dieser Ausgabe von Open World gespielt habe. Und neben all den leiblichen Brüdern haben sich außerdem noch eine Menge Musiker zusammengetan, die Brüder im Geiste sind, was sie dann auch in ihrem Namen festgehalten haben. Zu Ende geht Open World gleich mit der aktuellen Single von Johnny and the Yuahoos. Die Bluegrass-Band der Brüder Basti und Johnny Schubeck, die in Oberbayern in einem 1000-Seelendorf groß geworden sind, in der Nähe von Mühldorf am Inn. Da leben sie auch immer noch, während sie ihren Bluegrass erfolgreich in alle Welt hinaustragen, inklusive der USA, der Heimat des Bluegrass. 2025 sind Johnny and the Yuahoos dort nach einer Förderung der International Bluegrass Music Association getourt. 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Beim nächsten Mal in Open World von WDR 3 können Sie mit Babette Michel dann paradiesische Klanglandschaften entdecken. Es geht in die Slowakei, wo 2025 bei den Slovak Radio Head Awards wieder die besten slowakischen Veröffentlichungen im Bereich Folk und Musik der Welt gekürt worden sind. Ich bin Antje Holunder. Bye bye, bis bald und Juhu, I love you.

Musikland Slowakei. Dahin nehme ich Sie mit in dieser Ausgabe von Open World, online in ARD Sounds. Ich bin Babette Michel. Schön, dass Sie da sind. Wenn ich in der Slowakei leben würde, wäre ich wahrscheinlich jeden Abend unterwegs, bei einer Hochzeit, einem Konzert oder anderen musikalischen Ereignissen. Die Musik ist dort so vielfältig wie die Landschaft zwischen Tatra und Fatra-Gebirge, slowakischem Paradies und Bratislava.

Žiarislav, ein Multi-Instrumentalist. Er kann alles. Das Hirteninstrument Fujara und andere Flöten, Geige, Bratsche, Kontrabass, Gitarre und Perkussion. Žiarislav ist mit dieser archaisch-modernen Art von Volksmusik in der Slowakei sehr erfolgreich. Sein neuestes Album zum Thema Sommersonnenwende hat es in die Nominierungsliste der Radiohead Awards geschafft. Das ist ein Wettbewerb des öffentlich-rechtlichen Rundfunks der Slowakei. Und ich habe mir einige der nominierten Acts im Bereich Folk und World angehört. Auch die Gewinnerin des Radiohead-Musikpreises 2026, Julia Korsakova.

Julia Kosakova. Sie hat eine Stimme, die sofort was auslöst. Freude. Dieses schöne Gefühl breitet sich aus, wenn sie singt. Stille Freude, wilde Freude, kindliche Freude, leidenschaftliche Freude. Ihr Album Manusha Nummer 2 widmet die Sängerin den Liedern der Roma. Etwa 10% der Bevölkerung in der Slowakei sind Roma. Und wenn Julia Kosakova ihre Lieder in der Sprache Romanes singt, wird sie von exzellenten Roma-Musikern begleitet. Mit Zimbalom, Geige, Bratsche, Kontrabass und Gitarre.

Der Keyboarder Martin Milo Stefanik drückt nicht einfach nur Tasten, sondern er schafft Klangflächen, die modern klingen, experimentell, anschaulich, sehr geeignet für Theater, Tanz und Film. Das ist Musik von einem seiner Soundtrack-Alben, das 2026 in der Shortlist der Radiohead Awards des slowakischen Rundfunks gelandet ist. Martin Stefanik hat auch Musik für das Ensemble Olun gemacht. Das ist das slowakische Rundfunkorchester der Volksmusikinstrumente, das seit über 50 Jahren aktiv ist. Im neuen Programm Neo spielt es neue Musik bekannter slowakischer Komponisten auf der Basis von Volksliedern aus verschiedenen Regionen der Slowakei. Martin Stefanik hat die folgende Komposition aus Musik und Text beigesteuert. Zu hören sind Stimmen von Menschen aus der Slowakei. Manche gehören zur ostslawischen Volksgruppe der Ruthenen. Andere haben jüdische, ungarische, deutsche, österreichische, rumänische Vorfahren. Sie sind alle Slowakinnen und Slowaken und trotzdem ganz verschieden in Bezug auf ihre Herkunft und ihre Kultur.

Dass eine ganze Familie seit Jahrzehnten zusammen Musik macht, das ist bei Roma-Musikern ganz normal. Und ein solches Familien- und Gemeinschaftsprojekt ist die Band Sendrejovci aus der Slowakei.

Sendrejovci, eine Roma-Familienband aus der Slowakei. Sie tritt überall auf, von Dorffesten bis zu internationalen Festivals und in Soundtracks des berühmten Filmmusikkomponisten Hans Zimmer. Ringispir, das Karussell, so heißt das neue Album von Sendrejovci. Und vom ersten Track habe ich schon ein bisschen den Drehwurm bekommen. Wahrscheinlich wird es mir gleich noch schwindliger, wenn der Pianist Miloš Bihari loslegt. Er ist ein Rising Star der slowakischen Musikszene mit seinem Django Gypsy Jazz Trio.

Die Frauen des slowakischen Folk-Ensembles Muzička kümmern sich um traditionelle Frauenlieder. Archaische Polyphonie, stark und ganz ohne Instrumente. Dabei durchstreifen sie alle möglichen Regionen der Slowakei. Im A-cappella-Gesang fühlen sich auch andere Sängerinnen zu Hause, nämlich die der Gruppe Neha. Ein Sextett aus Freundinnen, die sich 2020 während Covid zusammengeschlossen haben, um polyphone Gesänge zu üben. Nicht nur aus der Slowakei, sondern auch aus der Ukraine, Spanien und Ländern des Balkans. Neha singt jetzt von der Hanfpflanze, aus der man einiges herstellen kann, zum Beispiel Stoff.

Mit Feingefühl und einem jazzigen Ansatz geht Mirka Zahumenska an alte slowakische Volkslieder heran. Einige davon hat schon ihre Großmutter gesungen. Zwischen Erbe und Experiment. Mirka Zahumenska und ihr neues Album Folklorism. Hoch bewertet bei den Radiohead Awards des slowakischen Rundfunks 2026. Weniger experimentell, aber mit ähnlicher Hingabe ans Original, agiert das Folkensemble Skorušina. Skorušina ist der höchste Berg der Region, in der die Musikerinnen und Musiker leben. Nahe der polnischen Grenze, im Dorf Liesek, haben sie 1988 ihr Ensemble gegründet. Es ist spezialisiert auf die Musik der Goralen, der Karpatenbewohner.

Die Moishe Band repräsentiert die jüdische Musiktradition der Slowakei. Sie rettet Musik vor dem Vergessen. Und zwar die Musik eines Kantors, der bis vor 100 Jahren gelebt hat. Sein Name Hirsch Leib Bakon. Er hat sehr viel komponiert und einige Kompositionen sind zum Glück erhalten geblieben und werden jetzt von der Moishe Band neu präsentiert. Auch sie war im Finale der slowakischen Radiohead Awards 2026 in der Kategorie World und Folk. Es ging dabei um Veröffentlichungen aus dem Vorjahr, also 2025. Und da war auch ein Projekt mit Liebesliedern erfolgreich, aufgenommen vom Gitarristen Miloš Železniak und der Sängerin Anna. Die traditionellen Songs werden von der Sängerin nur angeteased, der Musiker entwickelt daraus dann seine eigenen Kompositionen. So.

Christian Estrella, geboren in Buenos Aires. Er fühlt sich aber auch in der Slowakei zu Hause. Ein Elektronikmusiker, der sich durch die Traditionen verschiedener slowakischer Regionen spielt und das Songmaterial neu interpretiert in seinem Bandprojekt Mira tus manos. Zukunftsklänge der Slowakei, The Future Sound of Slovakia. So nennt er sein aktuelles Album, bei dem internationale Musiker und Sängerinnen aus der Slowakei mitmachen. Das war mein Einblick in neue slowakische Veröffentlichungen, die 2026 nominiert worden sind für die Radiohead Awards des slowakischen Rundfunks. Das Musikland Slowakei in dieser Ausgabe von Open World. Online finden Sie uns in ARD Sounds. Ich bin Babette Michel und danke Ihnen fürs Zuhören. Beim nächsten Mal hier in Open World von WDR3 ist Anne Lorenz für Sie da mit spirituellen Grooves zwischen karibischen Rhythmen, Gospel, Soul und Disco. Sie werden die Singer-Songwriterin Debbie Gaskin kennenlernen.

Kokospalmen, kilometerlange weiße Strände, kristallklares Wasser, Korallenriffs, fliegende Fische, Zuckerplantagen, Rumdestillerien und eine Musikkultur, die vor Lebensfreude nur so vibriert. Für Barbados gibt es eine ganze Reihe bildhafter Bezeichnungen. Das Juwel der Karibik, Tropenparadies, Trauminsel. Dahin machen wir jetzt einen Ausflug in Open World. Online in ARD Sounds. Es geht aber auch nach Kanada, in die kosmopolitische Metropole Toronto, in deren pulsierender Musikszene sich die unterschiedlichsten Charaktere und Einflüsse begegnen. Diese beiden Orte sind nämlich die Schaffenszentren von Debbie Gaskin, Singer-Songwriterin, Kulturbotschafterin, geheimnisvolle Einzelgängerin und hohe Priesterin des afro-karibischen Soul. Ich bin zufällig auf ihre Musik gestoßen und wollte unbedingt mehr über sie erfahren. Und sie nehme ich jetzt mit in dieses Rabbit Hole. Mein Name ist Anne Lorenz und das ist Debbie Gaskin zusammen mit der Eternal Love Combo.

Feel the Fire, Debbie Gaskin and Eternal Love Combo, Sounds, die einen automatisch in die Karibik versetzen. Diese beseelte, sehnsüchtige Synthesizer-Melodie, getragen von schillernden Disco-Grooves. Da klingen auf jeden Fall ganz viele Einflüsse aus Debras musikalischer Schule mit durch. Geboren ist die Sängerin in der barbadischen Hauptstadt Bridgetown, Zentrum der vielschichtigen Musikszene der Insel und seit 2011 mit der malerischen historischen Altstadt und den britischen Kolonialbauten, von denen manche schon seit dem 17. Jahrhundert stehen, sogar UNESCO-Weltkulturerbe. Dort ist Debbie Gaskin auch aufgewachsen. Umgeben von Soul, Reggae, Calypso und dem Barbados eigenen Musikstil Spooch, der besonders in den 70er Jahren gehört und gefeiert wurde. Eine funky und vor allem sehr schnell gespielte Mischung aus jamaikanischem Ska, trinidadischem Calypso und US-amerikanischen Einflüssen wie Gospel und Rhythm and Blues. All diese Einflüsse hat Debbie Gaskin in sich aufgesogen und daraus ihre ganz eigene, faszinierende Art des Songwritings entwickelt.

Open World, Limau, Siliciano, Solostück der Eternal Love Combo. Erschienen auf dem gemeinsamen Album mit der barbadischen Singer-Songwriterin Debbie Gaskin. Die musikalische Begegnung zwischen ihnen kann man, glaube ich, ohne zu übertreiben, als Match Made in Heaven bezeichnen. Sowohl Deborah als auch die Musiker klingen auf die wunderbarste Art aus der Zeit gefallen. Organische, analoge Sounds, die ans Herz gehen und einen gar nicht mehr so richtig loslassen wollen. Als ich die Platte Ende letzten Jahres, kurz nach Release, zufällig angespielt habe, war ich mir erst ganz sicher, gerade über ein rares Vintage-Juwel gestolpert zu sein, das irgendwelche Liebhaber nochmal geremastert neu rausgebracht haben. Neben dem gemeinsamen Sound scheinen außerdem weder Debbie Gaskin noch ihre Band große Lust auf Öffentlichkeit zu haben. Die Eternal Love Combo wird vom Label lediglich als sagenumwobene Musikgruppe bezeichnet, nicht mal einzelne Musiker werden erwähnt und über Deborah findet man nur kryptische biografische Eckdaten. So verliert sich ihre Spur immer wieder ein wenig, während ihre Musik das Bild einer starken, humorvollen und spirituellen Frau zeichnet, die in ihrem Leben immer wieder auf Hürden gestoßen ist. Debbie Gaskin hat auch erst relativ spät angefangen, selbst Musik zu machen. Da war sie schon in ihren 40ern. Damals hat sie in Calypso-Zelten und Hotelbars auf ihrer Heimatinsel Barbados gesungen. Es entsteht der Eindruck, als sei sie dort, ja, sowas wie eine lokale Legende gewesen, der aber die finanziellen Mittel gefehlt haben, um ins Studio zu gehen und professionelle Aufnahmen ihrer Songs zu machen. In den späten 2000ern ist sie dann nach Kanada gegangen, um eine kranke Freundin zu pflegen. In Toronto hat Deborah dann die Menschen getroffen, die ihr Talent sofort erkannt haben und sie bis heute fördern. In dieser Zeit sind immer wieder vereinzelte Singles von Gaskin erschienen, auf Local Dish, einem Label, das sich darauf spezialisiert hat, Musiker aus der eklektischen lokalen Szene analog aufzunehmen. Also ohne großen technischen Schnickschnack und Post-Production. Die Releases werden in limitierter Auflage auf Vinyl gepresst. Die Begegnung mit Debbie Gaskin ist laut Local Dish ganz zufällig in der Nachbarschaft passiert. Damals habe man noch nicht geahnt, was für eine Legende man in diesem Augenblick vor sich gehabt habe. Manchmal würden sich die wahren Schätze eben näher verbergen, als man glaube. Stop Those Silly Old Games ist eine der frühen Singles, die Debbie Gaskin auf Local Dish rausgebracht hat.

Debbie Gaskin and Eternal Love Combo Pocket Pickers. Im März letzten Jahres als Single erschienen, noch vor dem gemeinsamen Album. Der erste Langspieler der barbadischen Veteranin, denn wie heißt es so treffend, manchmal kommt das Leben dazwischen. Und davon kann Deborah auf jeden Fall ein Lied singen. In den späten 2000ern hat sie ihre Heimatinsel verlassen, um sich um ihre pflegebedürftige Freundin zu kümmern. Die Begegnung mit den Musikern rund um das Liebhaberlabel Local Dish muss um 2015 herum gewesen sein. In ihrer ganzen Zeit in Kanada hat Deborah keine Bühne mehr betreten. Ihre Aufnahmen für Local Dish sind bei privaten Sessions in Wohnzimmern oder Kellern befreundeter Musiker entstanden. In diesem Detail liegt, glaube ich, auch die Geheimniskrämerei um die sagenumwobene Eternal Love Combo begraben. Sicherlich alles Kollegen aus dem Dunstkreis des Labels, aber den spontanen Umständen geschuldet, wahrscheinlich auch nicht immer die gleichen. Und so hat man einfach ganz charmant aus der Not eine Tugend gemacht und einen kleinen Mythos um die Hausband von Debbie Gaskin gesponnen. Bezeichnend fand ich außerdem auch noch folgenden Satz über die Singer-Songwriterin auf der Bandcamp-Seite von Local Dish. Durch alle schweren Zeiten habe sie nie ihren Glauben verloren. Wir sprechen später noch darüber, was Debbies Glaube auch mit ihrem Songwriting zu tun hat. Mittlerweile lebt sie wohl wieder auf ihrer Heimatinsel Barbados, seit 3 Jahren heißt es, bestimmt auch nicht einfach, nach so vielen Jahren heimzukehren. Und es scheint, als habe Debbie Gaskin da eine Vorahnung gehabt. In It Is Set singt sie davon, dass manche dazu verdammt sind, sich nirgendwo zu Hause zu fühlen.

What's That? Debbie Gaskin, einer ihrer eingängigsten Songs und auf jeden Fall auch einer meiner Favorites. Sie schafft es, mit wenigen Worten viel zu sagen, und durch die für die karibische Musik typischen Wiederholungen bekommt das Gesungene ja irgendwie auch noch eine ganz besondere, dringliche Poesie. Für mich ist Debbie Gaskin auf jeden Fall eine Art Prophetin, eine hohe Priesterin des afrokaribischen Soul, denn scheinbar fliegen ihr Melodien und ganze Songzeilen im Gebet wie von einer göttlichen Kraft aus zu, in den verschiedensten Musikstilen und, wenn man ihrem Label Glauben schenkt, manchmal sogar in anderen Sprachen. Mir persönlich gefällt diese Idee, obwohl ich mich nicht als besonders spirituell bezeichnen würde, aber am Ende passt die Beschreibung ihres besonderen Songwritings ja auch auf eine Jam-Session, bei der die Songs wie von alleine aus dem Spirit der gemeinsamen Kunst entsteht. Außerdem sind solche Sessions ja auch ein ganz typischer Prozess in karibischen Genres wie Soca, Calypso und Reggae. Debbie Gaskin kann aber nicht nur Island-Vibes heraufbeschwören. Traffic ist zum Beispiel ein cooler Lowrider-Funk-Jam, zu dem man am liebsten mit offenem Verdeck um den Block cruisen will.

World, See Yourself as One. B-Seite einer der frühen Singles, die von Debbie Gaskin auf Local Dish erschienen sind. Und man kann Debras Geschichte nicht erzählen, ohne auch Labelgründer Daniel oder Dan McLay zu erwähnen. Denn es steht zwar nirgendwo genau geschrieben, aber ich bin mir sicher, dass er es war, der Gaskin in Toronto zufällig in der Nachbarschaft getroffen und entdeckt hat. McLay ist nämlich so verwurzelt und umtriebig wie kein anderer in der lokalen Szene. Er ist Multiinstrumentalist, spielt in den meisten Bands hinter den Künstlern auf Local Dish selbst mit. Als Produzent ist er maßgeblich am Mixing und Mastering der Platten beteiligt und haut als passionierter Vinylsammler mit seiner global eklektischen Kollektion wahrscheinlich auch den größten Musiknerd vom Hocker. Dabei reicht seine Bandbreite von Punjabi- und Bollywood-Rhythmen über arabische, lateinamerikanische und afrikanische Nischen bis in ostasiatische Soundgefilde. Daniel McLays Vinyl-Releases auf Local Dish sind immer im Handumdrehen ausverkauft, weil Plattendigger sich blind auf seine Expertise verlassen und wissen, dass die limitierten Pressungen in Sammlerkreisen im Nachhinein oft ein Vielfaches ihres Kaufpreises wert sind. So hat er es auch geschafft, Debbie Gaskin, die vorher nicht die internationale Aufmerksamkeit bekommen hat, die sie eigentlich verdient hätte, in der Szene als weitaus mehr als einen Geheimtipp zu etablieren. McLay ist auf jeden Fall großer Fan, mich hat er auch überzeugt und ich glaube, Local Dish würde am liebsten gleich das nächste Album mit Debbie Gaskin aufnehmen. So verstehe ich zumindest die zahlreichen Hinweise, dass Debras großartiges Repertoire an Songs scheinbar noch lange nicht ausgeschöpft sei. Sing Baron Sing ist eines ihrer spirituelleren Stücke, 2020 als Single auf Local Dish erschienen, Debbie Gaskin.

Take Me Back to L.A. Noch so ein perfekter Song für die Roadtrip-Playlist. Debbie Gaskin zusammen mit der Eternal Love Combo. Beim nächsten Mal in Open World von WDR 3 bringt Babette Michel Ihnen Eindrücke von der Tallinn Music Week mit. Mit unter anderem Musik afrofuturistischer Bands wie Kingongolo Kinyata und Kizaba und ukrainischen Künstlerinnen wie Avdish und Daughters of Donbass. Mehr Open World finden Sie in ARD Sounds, dort können Sie uns auch abonnieren. Zwei letzte Songs, der Eternal Love Combo aus Kanada und Debbie Gaskin aus Barbados, habe ich noch für Sie. Wenn Sie danach immer noch nicht genug haben von diesen global organischen Grooves, dann kann ich Ihnen die Bandcamp-Seite von Local Dish nur ans Herz legen. Dort gibt es die meisten Releases auch digital. Ich bin Anne Lorenz. Tschüss, bis bald und machen Sie es gut.

Jedes Jahr im Frühling verwandelt sich Tallinn, die Hauptstadt von Estland, in ein vibrierendes Netzwerk aus Musik, Ideen und Menschen, die alle dasselbe wollen. Entdecken, feiern und sich vernetzen. Es ist die Zeit der Tallinn Music Week. Ich, Babette Michel, war im April 2026 bei diesem Festival. Und ein paar Eindrücke möchte ich mit Ihnen teilen. In dieser Ausgabe von Open World, online in ARD.

0: Afrofuturistische Grooves von Kizaba. Ich habe diesen Musiker und Sänger bei der Tallinn Music Week 2026 getroffen. Kizaba lebt in Kanada und verbindet seine kongolesischen Wurzeln mit Elektronikbeats. Damit hat Kizaba das Publikum in Tallinn ganz schön ins Schwitzen gebracht. Die Location, die Pavli Kulturifabrik, war ein bisschen außerhalb des Zentrums, aber rappelvoll. Ganz viele Menschen wollten dabei sein bei der Afrikanacht der Tallinn Music Week. Die Tallinn Music Week ist ein Kurzschluss zwischen Clubszene, Konferenz, Konzerten und urbanen Abenteuern. Es ist ein internationales Festival, aber natürlich geht es auch um die Musikszene Estlands. Die ist sehr weit gefächert, von Volksmusik bis Klassik, von Massenchören bis zu filigraner Elektronik. Ich habe diesmal in Tallinn ein bisschen Zeit mit Mari Kalkun verbracht. Sie ist in der estnischen und europäischen Volksszene sehr angesehen. Für ihre Arbeit mit estnischer Volksmusik und poetischen Eigenkompositionen. Mari Kalkun genießt es, Teil des aufregenden Kulturlebens in Estland zu sein. Vor allem im Bereich Folk sind gerade einige spannende junge Bands am Werk. Estland ist klein, aber kulturell sehr reich und vielfältig und entwickelt sich immer weiter, hat Mari Kalkun mir gesagt.
1: Yeah, it's very broad. I think the musical scene has been developing hugely in past 10 years. So I'm super excited to live at this moment where so many like new bands are forming, you know, young people are starting to make some of their own things. Also quite special is that we have Viljandi Folk Music Festival, which is really popular amongst young people. So you can see almost stadiums full of youngsters, like the audience is 25,000 plus. So we have the possibilities like of, as a contemporary folk musician, to play for really big audiences.
0: Auch vom Viljandi Folk Festival berichtet Mari Kalkun begeistert. Das Festival in der estnischen Stadt Viljandi hat jährlich 25.000, vor allem junge Besucherinnen und Besucher, die dort zum Beispiel Mari Kalkun erleben können.

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0: Stories of Stonia live. Die estnische Sängerin und Musikerin Mari Kalkun mit dem nationalen Männerchor Estlands. Mari Kalkun hat von jungen Bands erzählt, die in Estland wie Pilze aus dem Boden schießen. Und so eine junge Band, besser gesagt ein Duo, habe ich getroffen. Kulahetke. Kulahetke bedeutet im Moment sein. Bei den beiden Flötistinnen Kert Pihlap und Katharina Tirmaste sieht das so aus, dass sie sich beim Spielen oft gegenüberstehen, anschauen, gegenseitig kleinste Details wahrnehmen und so miteinander kommunizieren.
1: Usually when we're performing, we are facing each other, so the eyes are really connected. We see the whole body, what we are doing and really small details. We can talk to each other through really small details, and to do that, to be able to do that, you have to be really in the moment and aware and about the music and about ourselves and each other. So this is the moment.
0: Also aufmerksam, ganz im Moment. Kulahetke, ein junges Flötenduo aus Estland, das alte estnische Folktunes auf Querflöten spielt, manchmal singt und das Ganze mit Live-Elektronik aufbereitet.

Und noch ein Duo, das sich bei der Tallinn Music Week 2026 in der Hauptstadt von Estland getroffen habe. Duo Root. Zwei Musikerinnen, die gemeinsam ein Instrument spielen.

0: Duo Roots, das sind Anne-Lisette Rebane und Katharina Kiwi. Sie stehen nah beieinander auf der Bühne. Zwischen ihnen liegt auf einem Tisch nur ein Instrument, die estnische Zither Kannel. Die haben sie irgendwann mal auf einem Dachboden gefunden und im wahrsten Sinn des Wortes auf den 42 Saiten der Kannel herumgespielt. Also nicht so gezupft, wie es üblich war oder ist, sondern alles Mögliche ausprobiert. Mit Bogen, Stöcken, Handtüchern. Und das machen sie bis heute. Sie teilen sich das Instrument.
1: We stand on each side of the instrument, so we share this one 42-string instrument, which is a challenge, but for us it works out quite well, because we have kind of mastered the way how to play it in our own way, not the traditional way. So we actually have never taken any classes on how to play it correctly, I would say. So we made up our own techniques and ways of playing it.
0: Wie die Kannel normalerweise gespielt wird, das haben die beiden Musikerinnen vom Duo Roth nicht gelernt. Dafür aber haben sie ihre eigenen verrückten Techniken entwickelt. Gesungen wird auch. Und Elektronik gibt's so gut wie nicht beim Duo Roots, obwohl es manchmal so klingt.

Bei der Tallinn Music Week 2026 gab es viele Bühnen, die meisten in der sogenannten Telliskivi Creative City, einem Kreativviertel mit Ateliers, Cafés, Start-ups und Clubs. Im Fotomuseum Fotografiska war die Jazzbühne. Ein guter Ort für die ukrainische Sängerin Katerina Avdish.

0: Avdij, die Band um die Sängerin Katerina Avdij, die aus der Ukraine nach Estland geflohen ist, wegen des Krieges. Always Alive, immer am Leben, heißt ein Album von ihr, über das sie sagt, auch wenn man alles verloren hat, kann man noch etwas Schönes schaffen, Kraft aus der Verletzlichkeit schöpfen und gleichgesinnte Menschen treffen. Den Krieg in der Ukraine und überhaupt Krieg verarbeitet auch Nikolai Gelen, ein in Istanbul lebender experimenteller Vokalist und Autor, der auch unter dem Pseudonym Raining Spiderling agiert. Bei der Tallinn Music Week habe ich sein Album Luna Rising bekommen. Darauf A Cappella Sprechgesang, elektronisch modifiziert. Die 33 Texte von Raining Spiderling drehen sich um Gefühle und Gedanken zum Thema Krieg. Es geht um Populismus, staatliche Aggression, patriarchale Macht, menschliche Dummheit.
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0: Daughters of Donbass ist ein Musik- und Menschenrechtsprojekt der ukrainisch-kanadischen Sängerin Marichka. Songs of Stolen Children. Es geht um die vielen ukrainischen Kinder, die aus der Ostukraine nach Russland gebracht, also quasi gestohlen worden sind, unter dem Vorwand der Evakuierung. Die russischen Besatzungstruppen reißen ukrainische Familien gewaltsam auseinander, erklärt Marichka.
1: Russian occupation forces are tearing Ukrainian families apart once again. Only now they are forcibly taking hundreds of thousands of children from their homes under the guise of evacuation or safety. Phones are confiscated, identities erased. Mothers are left with no information, no access, and no way to bring their children home. But mothers always have a hope. They're waiting and singing.
0: Die Mütter dieser gestohlenen ukrainischen Kinder bleiben ohne Informationen zurück, ohne Möglichkeit, ihre Kinder nach Hause zu holen. Aber sie haben Hoffnung. Immer. Sie warten und singen. Marichka und die Daughters of Donbass, die im April 2026 bei der Tallinn Music Week aufgetreten sind.

ein fantastisches Duo. Der Akkordeonist Almir Meschkowitsch und der Geiger Daniel Lazar, beide vom Balkan. Getroffen haben sie sich allerdings in Oslo. Von dort kenne ich sie auch. Und im April 2026 habe ich Almir und Daniel wieder einmal live spielen hören, diesmal bei der Tallinn Music Week, und zwar im bekannten Theater von Kral. Dort hat das Viljandi Folk Music Festival einen Abend gestaltet mit Live-Acts, die dieses Festival besonders empfiehlt. Dazu gehörte neben Almir und Daniel und verschiedenen estnischen Acts auch die polnische Band Haida Banda. 1, 2, 3, 4!

Live-Musik bis spät in die Nacht bei der Tallinn Music Week in Estlands Hauptstadt. Eine stilistisch unglaublich weit ausgelegte Musikmesse. Von Folk bis Klassik, Indie-Pop, Hip-Hop, Jazz und Elektronik. Alles nebeneinander, alles gleich wichtig. Du stolperst quasi von Showcase zu Showcase. Du bist involviert in Talks und Konferenzen über die Zukunft der Musikindustrie. Dazu kommt natürlich die wunderschöne Stadt, mittelalterliche Gassen und Plätze, Designläden, Pop-up-Spots, überall passiert irgendwas. Am meisten brummt es in der Telleskivi Creative City. Dort war ich besonders begeistert vom Auftritt der isländisch-norwegischen Künstlerin Lupina. Wenn Musik in dir ist, musst du sie machen, sagt Lupina. Die Sängerin tritt mit Synthesizern, Effektgeräten und Loopstation auf. Sie dreht und schraubt daran, um ihren Sound in Echtzeit zu verändern. Ich habe im Tallinner Club Phonothek einen Meter vor ihr auf dem Boden gesessen und konnte alles genau beobachten.

Kingongolo Kenyatta, kongolesischer Punk. Wo gibt es ihn zu hören, außer in Kinshasa? Natürlich bei der Tallinn Music Week, der internationalen Musikmesse für Entdeckerinnen und Entdecker. Ein Mix aus Festival, Konferenz und Szenetreff. Ich war 2026 wieder dabei und das waren hier meine Eindrücke für Sie in dieser Ausgabe von Open World. Online finden Sie uns in ARD Sounds. Ich bin Babette Michel. Danke fürs Zuhören. Beim nächsten Mal hier in Open World von WDR 3 entführe ich Sie in die Welt der Jäger. In Mali haben sie ihre eigenen Rituale mit Musik. Und Nfali Diakité ist einer der angesehensten jungen Musiker in diesen Jägerritualen.

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6: Bro, es gibt so viele Brüder im Bluegrass. Einige von ihnen, die diese traditionsreiche Musik aus den USA spielen oder gespielt haben, gibt es in dieser Ausgabe von Open World zu hören. Online in ARD Sounds. Allen voran die Pioniere des Genres, The Stanley Brothers. Ich bin Antje Holunder. Hello everybody.

How Mountain Girls Can Love, das ist eins der bekanntesten Stücke der Stanley Brothers und ein Klassiker im Bluegrass. Den Song über junge Männer, die zu ihren Mädchen in die Berge zurückkehren sollen, haben die beiden Brüder aus Virginia Ende der 1950er Jahre veröffentlicht. The Stanley Brothers sind fundamental wichtig gewesen für die Entwicklung und die Etablierung des Bluegrass. Sie haben mit zu den ersten Musikern gehört, die diese US-amerikanische Volksmusik gespielt haben. Die ist in den späten 1930er Jahren aufgekommen in den Bergregionen der Appalachen in den Bundesstaaten Kentucky und Tennessee. Da, wo das Gras mitunter bläulich schimmert, davon hat sich dann auch der Name Bluegrass abgeleitet für diese Musik, die oft sehr schnell und virtuos gespielt wird und ein Mix ist aus angloamerikanischen Balladen, Folk der schottischen, irischen Einwanderer Amerikas, afroamerikanischem Blues, Swing und Harmoniegesang der Gospelart. Die Stanley Brothers sind für den Bluegrass durch das innovative Banjo-Spiel von Ralph Stanley stilprägend gewesen. Er hat eine Zwei-Finger-Technik entwickelt, den sogenannten Clawhammer-Stil, womit er dann den Rhythmus besonders treibend hat spielen können. Außerdem haben The Stanley Brothers aber auch Maßstäbe gesetzt mit ihrem beseelten, melancholischen Harmoniegesang. Der besticht besonders in ihrem Signature-Song I'm a Man of Constant Sorrow in dieser Version hier, finde ich. 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

0: Ich bin ein Mann in steter Trauer. Das bedeutet der Titel dieses US-amerikanischen Folksongs, übersetzt den The Stanley Brothers ab 1951 in verschiedenen Bluegrass-Versionen bekannt gemacht haben. Erst The Stanley Brothers haben dem traditionellen Bluegrass Herz und Seele hinzugefügt, heißt es. Manchmal haben sie zusammen mit Gastmusikern auch mit Leadstimme, Tenor und Bariton dreistimmig gesungen, wie es sehr typisch ist im Bluegrass. Auf jeden Fall aber gilt ihr emotionaler, meisterhafter, enge Harmoniegesang für viele als Inbegriff des traditionellen Bluegrass-Sounds. Und der beeinflusst tatsächlich auch heute noch im neuen Jahrtausend Musiker der jungen Generation, zum Beispiel die bayerischen Brüder Basti und Johnny Schubeck von der Bluegrass-Band Johnny and the Yuahoos.
1: Also es waren definitiv die Stanley Brothers, die uns eigentlich in erster Linie dann auch dazu gebracht haben, dass wir die Bluegrass-Band gründen, weil am Anfang haben wir eigentlich nur Stanley Brothers Songs gecovert in der Band, bis wir dann unser eigenes Zeug auch mit eingebaut haben.
2: Die Art halt, wie die miteinander singen, ah, das hat irgendwie so einen Soul in der Stimme, das ist so wehklagend, aber dann doch wieder so fröhlich. Das ist ja auch das, was an der Musik oft irgendwie super fröhlich klingende Musik mit traurigem Text. Ich finde diese Wirkung einfach total faszinierend, weil das dann so einen verstärkenden Effekt irgendwie hat. Genau, ich glaube, mir hat schon das vor allem fasziniert, auch wo ich das erste Mal gehört habe, die Art des mehrstimmigen Gesangs.
1: Ja, also Carter Stanley war wahrscheinlich auf jeden Fall einer der besten Bluegrass-Leadsänger, die es gegeben hat oder die es jemals geben wird.
2: Ja.
1: Und das Songwriting war ja einfach echt toll.
0: Johnny and the Yuahoos spielen in ihren Konzerten bis heute Songs der Stanley Brothers. Ein Stück von Ralph Stanley haben sie auch auf einem ihrer Alben eingespielt. Looking for the Stone.

0: In The Great Atomic Power haben The Louvin Brothers schon in den 1950er Jahren vor dem nuklearen Tod gewarnt und in ihrer typischen sehr christlichen Art dazu regelrecht gepredigt, dass alle, die an Gott glauben, aber vor diesem schrecklichen Schicksal bewahrt werden würden. The Louvin Brothers sind ein weiteres Brüderpaar, das die Bluegrass-Szene extrem beeinflusst hat. In der Zeit, als Charlie und Ira Louvin als Duo aufgetreten sind, gut 15 Jahre lang bis Anfang der 1960er Jahre, sind sie besonders für ihren sogenannten Close Harmony-Gesang gefeiert worden, also für ihren englagigen Harmoniegesang. Was den ausgemacht hat, sodass sie auch in diesen Tagen noch dafür verehrt werden, hat mir Basti Schubeck erklärt. Er stimmt als Bluegrass-Musiker in der Band Johnny and the Yuhus auch mit seinem Bruder Johnny Harmoniegesang an.
1: Bei den Louvin Brothers ist, finde ich, auch sehr spannend, weil die haben zwar eigentlich sehr unterschiedliche Stimmen, die wo sie aber natürlich trotzdem fantastisch mischen, halt, weil sie natürlich Brüder sind. Aber das ist so ein ganz eigener Stil, den die singen, die Art, zweistimmig zu singen.
0: Ich habe mich ja gefragt, warum es eigentlich im Bluegrass so viele Brüder gibt. Herausgefunden habe ich dazu, dass es früher in den ländlichen Gebieten der Appalachen, also da, wo der Bluegrass entstanden ist, einfach früher üblich gewesen ist, innerhalb der Familie Musik zu machen, um für etwas Unterhaltung zu sorgen. Ein anderer Grund ist aber auch, dass bei Geschwistern viel natürlicher, also tatsächlich organischer als bei nicht verwandten Sängern und Sängerinnen, eng miteinander verschmolzene Gesangsharmonien entstehen. Das steht im Zusammenhang mit den sogenannten Blood-Harmonies, also Blutharmonien. Das heißt, Blutsverwandte haben oft ähnliche stimmliche Merkmale, die gleiche Art zu phrasieren und ein intuitives Gespür füreinander. Und dadurch können sie recht einfach genau die Gesangsharmonien produzieren, die im Bluegrass so angesagt und charakteristisch geworden sind. Dass ihre familiäre Nähe sie früher auch musikalisch miteinander verbunden hat, bestätigen auch die Brüder Johnny und Basti Schubeck.
2: Damals war es schon einfach die räumliche Nähe, sage ich mal so, weil man einfach Zimmernachbarn war und da konnte man eigentlich zu jeder Stunde einfach sich zusammenhocken und jeder nimmt akustisches Instrument in die Hand und spielt einfach. Und ja, man ist einfach verbunden durch die Familie. Das ist einfach ganz anders, wie wenn es mit anderen Menschen, die jetzt nicht aus deinem familiären Umfeld kommen, musizierst, da ist einfach schon diese Grundverbundenheit da, die ja fürs gemeinsame Musizieren so essentiell ist, dass man versteht, was der andere macht. Und
1: der logistische Vorteil auf der einen Seite und dass man sie halt relativ easy gleich versteht und kommuniziert und so und beieinander ist.
0: Bis zu 4 Brüder sind zeitweise in den 1950er und 60er Jahren in der Bluegrass-Szene unter dem Namen The McCormick Brothers am Werk gewesen. Die Brüder aus Tennessee haben Gitarre, Mandoline, Banjo und Bass gespielt und ihr Cousin Billy Clark obendrein die Fiddle. Hier haben wir jetzt den erfolgreichsten Song der McCormick Brothers, den Red Hen Boogie.

Lonesome Feeling, das ist einer der bekanntesten Songs der Osborne Brothers. Noch einmal ein paar aus Brüdern, die im Bluegrass krass einflussreich gewesen sind. Ihr Stück Lonesome Feeling von 1967 gehört mit zu den anerkannten Klassikern des Genres. Das Stück, in dem die Osborne Brothers das Gefühl der Einsamkeit beklagen, hat wegen seiner Melancholie und dem Satzgesang der beiden Brüder Sonny und Bobby Osborne starken Einfluss auf die Szene gehabt. Der Song gilt als Parade Beispiel für den sogenannten Lonesome Sound. Der Klang der Einsamkeit, das ist ein weiteres Wesensmerkmal für den Bluegrass. Die Osborne Brothers haben die Bluegrass-Szene über 50 Jahre lang mitgeprägt. In ihrer erfolgreichsten Zeit haben die beiden Brüder den Bluegrass auch modernisiert, indem sie Elemente der Country-Music haben mit einfließen lassen. Als Pionierwerk, das die Brücke zwischen beiden Genres schlägt, gilt der Song, mit dem die Osborne Brothers auch ihren größten Erfolg gefeiert haben. Das ist bis heute auch eins der berühmtesten Lieder des Bluegrass. In dem Stück wird die Sehnsucht besungen nach dem einfachen, freien Leben in den Bergen Tennessees in der Stadt Rocky Top.

0: Mit dem Song Rocky Top haben die Osborne Brothers es nicht nur geschafft, sich in den Billboard Country Charts zu platzieren, sondern 15 Jahre nach der Veröffentlichung des Songs ist es in Tennessee zum offiziellen Staatslied erklärt worden, Anfang der 1980er Jahre. Rocky Top wird außerdem, seitdem es den Song gibt, von den Sportmannschaften der University of Tennessee zur Motivation bei Turnieren gespielt. Und die überregionale Tageszeitung USA Today hat den Song erst 2015 noch zum beliebtesten Kampfsong im College Football gewählt. Ein echter Evergreen also. Open World heute mit einem Fokus auf Brüdern, die den Bluegrass geprägt haben und immer noch prägen. Zu ihnen zählen seit Jahrzehnten auch die inzwischen legendären Krüger Brothers.
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In den Bergen von Carolina haben mir die Leute die Tür geöffnet und ich habe mich zum ersten Mal in meinem Leben nicht mehr als Fremder gefühlt. Diesen Text singt Uwe Krüger in dem wunderschönen Bluegrass-Song Carolina in the Fall. Der gehört mit zu den Highlights auf dem Album Best of the Krüger Brothers von 2012. Das Stück beschreibt zwar auch die Schönheit von North Carolina im Herbst, aber gibt vor allem die Geschichte wieder, wie die beiden Brüder Uwe und Jens Krüger eine neue Heimat in North Carolina gefunden haben. Das Brüderpaar ist in Deutschland geboren worden, in der Schweiz aufgewachsen und hat für Bluegrass schon seit den 1970er Jahren ein Faible gehabt. Aber erst Mitte der 1990er hat ein Festivalauftritt in North Carolina für sie die große Wende gebracht. Da sind sie so gefeiert worden, dass sie ab da jedes Jahr für Monate in den USA auf Tour gegangen sind. 2003 haben sie sich schließlich entschieden, ganz dahin auszuwandern. Der Rest ist Geschichte. The Krüger Brothers gehören heute zu den renommiertesten Brother Bands und führenden Vertreter des modernen Bluegrass. Sie haben ungefähr 25 Alben veröffentlicht und mit zahlreichen prominenten Gastmusikern gespielt, unter anderem Hollywood-Star Steve Martin. Der hat als Musiker auch schon einen Grammy in der Kategorie Bluegrass gewonnen. Die Krüger Brothers spielen ihre Bluegrass-Songs außerdem auch immer wieder mal mit Sinfonieorchestern und Kammerensembles. Ihr aktuelles Album haben The Krüger Brothers zum Beispiel mit einem Streichquartett aufgenommen. Hier in Open World gibt es jetzt noch ein Stück aus dem aktuellen Album der Krüger Brothers. Das ist von 2023 und heißt Jens Krügers Moonshine-Sonata. In dieser Moonshine-Sonate von Jens Krüger trifft Bluegrass auf Elemente der klassischen Musik von dem Contra Quartet aus Chicago, unter anderem in diesem Instrumentalstück Spirits of the Woods.

Die Zeit, in der Bluegrass-Bands aus der Gegend kommen, in der das traditionelle Genre vor knapp 100 Jahren entstanden ist, gehört längst der Vergangenheit an. Das ist auch bei The Feinberg Brothers so. Die haben wir hier gerade gehört mit ihrer Bluegrass-Fassung des alten Songs Blow Your Whistle Freight Train. Den haben in den 1930er Jahren The Delmore Brothers geschrieben. The Feinberg Brothers kommen von der Insel Long Island im Bundesstaat New York. Der ältere Bruder des Duos ist Rock Feinberg. Er spielt Fiddle und ist aktuell gerade noch 29 Jahre alt. Sein Bruder Patrick ist ein Jahr jünger und spielt Mandoline. Vater Ronnie Feinberg begleitet seine beiden Sprösslinge dazu an der Gitarre. The Feinberg Brothers verbinden die Wurzeln des Bluegrass mit Elementen aus ihrer klassischen musikalischen Ausbildung. Seit 2016 haben sie 3 Alben veröffentlicht. Ihr aktuelles Album Songs We Sing ist von 2020. Aus dem gibt es hier jetzt noch ein weiteres Lied, das von einem Zug handelt. Diesmal aber nicht von einem Güterzug, der für Fernweh steht, sondern es geht um den Abendzug. Der steht für den Tod in diesem alten Lied von Hank Williams, das die Feinberg Brothers in eine Bluegrass-Version gebracht haben. On the Evening Train.

0: Zu Beginn ihrer Karriere haben The Brother Brothers in ihren Bluegrass-Stücken selbst Banjo und Cello gespielt. Das ist auf ihrem Debütalbum Some People I Know von 2018 hervorragend zu hören in dem Banjo-Song. Der ist hier gerade auch in Open World gelaufen. The Brother Brothers sind vor knapp 10 Jahren als eine der Neuentdeckungen im Bluegrass gehandelt worden. Auf dieses relativ junge Bruderpaar aus David und Adam Moss haben mich die deutschen Bluegrass-Brüder Basti und Johnny Schubeck aufmerksam gemacht.
1: Die sind auch richtig gut.
2: Ja, und das sind Zwillinge.
1: Die sind cool.
2: Ja, genau.
1: Weil die haben wirklich identische Stimmen und schauen gleich aus.
2: Der Inbegriff des Brüderduos eigentlich.
1: Also wirklich eineige Zwillinge. Die halt wirklich so unglaublich miteinander verschmelzen in ihrer Performance. Fast als würde da einer stehen halt irgendwie. Und
2: ja,
1: wunderbare Stimmen, top Songwriting, super Instrumentalisten. Also
0: als Indie-Bluegrass-Band werden aktuell die Avett Brothers aus North Carolina auch gern bezeichnet. Auf ihrem neuen Album, das sie Ende 2025 veröffentlicht haben, kommen die Brüder Seth und Scott Avett mit einem ganz eigenen Sound rüber, zum Beispiel in diesem Stück, das auf einem traditionellen Arbeitslied aus den USA basiert, The Ox Driver Song.

Seit den Anfängen des Bluegrass bis heute ist die Szene voller Brüder, die sich dieser speziellen Musik verschrieben haben. Es gibt noch viele, viele mehr als nur die, die ich in dieser Ausgabe von Open World gespielt habe. Und neben all den leiblichen Brüdern haben sich außerdem noch eine Menge Musiker zusammengetan, die Brüder im Geiste sind, was sie dann auch in ihrem Namen festgehalten haben. Zu Ende geht Open World gleich mit der aktuellen Single von Johnny and the Yuahoos. Die Bluegrass Band der Brüder Basti und Johnny Schubeck, die in Oberbayern in einem 1000-Seelendorf groß geworden sind, in der Nähe von Mühldorf am Inn. Da leben sie auch immer noch, während sie ihren Bluegrass erfolgreich in alle Welt hinaustragen, inklusive der USA, der Heimat des Bluegrass. 2025 sind Johnny and the Yuahoos dort nach einer Förderung der International Bluegrass Music Association getourt. 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Außerdem viele andere von mir und meinen Kolleginnen. Dort können Sie Open World auch abonnieren. Beim nächsten Mal in Open World von WDR 3 können Sie mit Babette Michel dann paradiesische Klanglandschaften entdecken. Es geht in die Slowakei, wo 2025 bei den Slovak Radiohead Awards wieder die besten slowakischen Veröffentlichungen im Bereich Folk und Musik der Welt gekürt worden sind. Ich bin Antje Holunder. Bye bye, bis bald und Yuahoo, I love you.

Musikland Slowakei. Dahin nehme ich Sie mit in dieser Ausgabe von Open World, online in ARD Sounds. Ich bin Babette Michel. Schön, dass Sie da sind. Wenn ich in der Slowakei leben würde, wäre ich wahrscheinlich jeden Abend unterwegs, bei einer Hochzeit, einem Konzert oder anderen musikalischen Ereignissen. Die Musik ist dort so vielfältig wie die Landschaft zwischen Tatra und Fatra-Gebirge, slowakischem Paradies und Bratislava.

Jarislav, ein Multiinstrumentalist. Er kann alles. Das Hirteninstrument Fujara und andere Flöten, Geige, Bratsche, Kontrabass, Gitarre und Perkussion. Jarislav ist mit dieser archaisch-modernen Art von Volksmusik in der Slowakei sehr erfolgreich. Sein neuestes Album zum Thema Sommersonnenwende hat es in die Nominierungsliste der Radiohead Awards geschafft. Das ist ein Wettbewerb des öffentlich-rechtlichen Rundfunks der Slowakei. Und ich habe mir einige der nominierten Acts im Bereich Folk und World angehört. Auch die Gewinnerin des Radiohead-Musikpreises 2026, Julia Korsakova.

Julia Kosakova. Sie hat eine Stimme, die sofort was auslöst. Freude. Dieses schöne Gefühl breitet sich aus, wenn sie singt. Stille Freude, wilde Freude, kindliche Freude, leidenschaftliche Freude. Ihr Album Manusha Nummer 2 widmet die Sängerin den Liedern der Roma. Etwa 10% der Bevölkerung in der Slowakei sind Roma. Und wenn Julia Kosakova ihre Lieder in der Sprache Romanes singt, wird sie von exzellenten Roma-Musikern begleitet. Mit Zimbalom, Geige, Bratsche, Kontrabass und Gitarre.

Der Keyboarder Martin Milo Stefanik drückt nicht einfach nur Tasten, sondern er schafft Klangflächen, die modern klingen, experimentell, anschaulich, sehr geeignet für Theater, Tanz und Film. Das ist Musik von einem seiner Soundtrack-Alben, das 2026 in der Shortlist der Radiohead Awards des slowakischen Rundfunks gelandet ist. Martin Stefanik hat auch Musik für das Ensemble Olun gemacht. Das ist das slowakische Rundfunkorchester der Volksmusikinstrumente, das seit über 50 Jahren aktiv ist. Im neuen Programm Neo spielt es neue Musik bekannter slowakischer Komponisten auf der Basis von Volksliedern aus verschiedenen Regionen der Slowakei. Martin Stefanik hat die folgende Komposition aus Musik und Text beigesteuert. Zu hören sind Stimmen von Menschen aus der Slowakei. Manche gehören zur ostslawischen Volksgruppe der Ruthenen. Andere haben jüdische, ungarische, deutsche, österreichische, rumänische Vorfahren. Sie sind alle Slowakinnen und Slowaken und trotzdem ganz verschieden in Bezug auf ihre Herkunft und ihre Kultur.

dass eine ganze Familie seit Jahrzehnten zusammen Musik macht, das ist bei Roma-Musikern ganz normal. Und ein solches Familien- und Gemeinschaftsprojekt ist die Band Sendrejovci aus der Slowakei.

Sendrejovci, eine Roma-Familienband aus der Slowakei. Sie tritt überall auf, von Dorffesten bis zu internationalen Festivals und in Soundtracks des berühmten Filmmusikkomponisten Hans Zimmer. Ringispir, das Karussell, so heißt das neue Album von Sendrejovci. Und vom ersten Track habe ich schon ein bisschen den Drehwurm bekommen. Wahrscheinlich wird es mir gleich noch schwindliger, wenn der Pianist Miloš Bihari loslegt. Er ist ein Rising Star der slowakischen Musikszene mit seinem Django Gypsy Jazz Trio.

Die Frauen des slowakischen Folk-Ensembles Muzička kümmern sich um traditionelle Frauenlieder. Archaische Polyphonie, stark und ganz ohne Instrumente. Dabei durchstreifen sie alle möglichen Regionen der Slowakei. Im A-cappella-Gesang fühlen sich auch andere Sängerinnen zu Hause.

Mit Feingefühl und einem jazzigen Ansatz geht Mirka Zahumenska an alte slowakische Volkslieder heran. Einige davon hat schon ihre Großmutter gesungen. Zwischen Erbe und Experiment. Mirka Zahumenska und ihr neues Album Folklorism. Hoch bewertet bei den Radiohead Awards des slowakischen Rundfunks 2026. Weniger experimentell, aber mit ähnlicher Hingabe an

als Original, agiert das Folkensemble Skorushina. Skorushina ist der höchste Berg der Region, in der die Musikerinnen und Musiker leben. Nahe der polnischen Grenze, im Dorf Liesek, haben sie 1988 ihr Ensemble gegründet. Es ist spezialisiert auf die Musik der Goralen, der Karpatenbewohner.

Die Moishe Band repräsentiert die jüdische Musiktradition der Slowakei. Sie rettet Musik vor dem Vergessen. Und zwar die Musik eines Kantors, der bis vor 100 Jahren gelebt hat. Sein Name Hirsch Leib Bakon. Er hat sehr viel komponiert und einige Kompositionen sind zum Glück erhalten geblieben und werden jetzt von der Moishe Band neu präsentiert. Auch sie war im Finale der slowakischen Radiohead Awards 2026 in der Kategorie World und Folk. Es ging dabei um Veröffentlichungen aus dem Vorjahr, also 2025. Und da war auch ein Projekt mit Liebesliedern erfolgreich, aufgenommen vom Gitarristen Miloš Železniak und der Sängerin Anna. Die traditionellen Songs werden von der Sängerin nur angeteased, der Musiker entwickelt daraus dann seine eigenen Kompositionen. So.

Christian Estrella, geboren in Buenos Aires. Er fühlt sich aber auch in der Slowakei zu Hause. Ein Elektronikmusiker, der sich durch die Traditionen verschiedener slowakischer Regionen spielt und das Songmaterial neu interpretiert in seinem Bandprojekt Mira tus manos. Zukunftsklänge der Slowakei. The Future Sound of Slovakia. So nennt er sein aktuelles Album, bei dem internationale Musiker und Sängerinnen aus der Slowakei mitmachen. Das war mein Einblick in neue slowakische Veröffentlichungen, die 2026 nominiert worden sind für die Radiohead Awards des slowakischen Rundfunks. Das Musikland Slowakei in dieser Ausgabe von Open World. Online finden Sie uns in ARD Sounds. Ich bin Babette Michel und danke Ihnen fürs Zuhören. Beim nächsten Mal hier in Open World von WDR 3 ist Anne Lorenz für Sie da mit spirituellen Grooves zwischen karibischen Rhythmen, Gospel, Soul und Disco. Sie werden die Singer-Songwriterin Debbie Gaskin kennenlernen.

Kokospalmen, kilometerlange weiße Strände, kristallklares Wasser, Korallenriffs, fliegende Fische, Zuckerplantagen, Rumdestillerien und eine Musikkultur, die vor Lebensfreude nur so vibriert. Für Barbados gibt es eine ganze Reihe bildhafter Bezeichnungen. Das Juwel der Karibik, Tropenparadies, Trauminsel. Dahin machen wir jetzt einen Ausflug in Open World. Online in ARD Sounds. Es geht aber auch nach Kanada, in die kosmopolitische Metropole Toronto, in deren pulsierender Musikszene sich die unterschiedlichsten Charaktere und Einflüsse begegnen. Diese beiden Orte sind nämlich die Schaffenszentren von Debbie Gaskin, Singer-Songwriterin, Kulturbotschafterin, geheimnisvolle Einzelgängerin und hohe Priesterin des afro-karibischen Soul. Ich bin zufällig auf ihre Musik gestoßen und wollte unbedingt mehr über sie erfahren. Und sie nehme ich jetzt mit in dieses Rabbit Hole. Mein Name ist Anne Lorenz und das ist Debbie Gaskin zusammen mit der Eternal Love Combo.

Feel the Fire, Debbie Gaskin and Eternal Love Combo, Sounds, die einen automatisch in die Karibik versetzen. Diese beseelte, sehnsüchtige Synthesizer-Melodie, getragen von schillernden Disco-Grooves. Da klingen auf jeden Fall ganz viele Einflüsse aus Debras musikalischer Schule mit durch. Geboren ist die Sängerin in der barbadischen Hauptstadt Bridgetown, Zentrum der vielschichtigen Musikszene der Insel und seit 2011 mit der malerischen historischen Altstadt und den britischen Kolonialbauten, von denen manche schon seit dem 17. Jahrhundert stehen, sogar UNESCO-Weltkulturerbe. Dort ist Debbie Gaskin auch aufgewachsen. Umgeben von Soul, Reggae, Calypso und dem Barbados eigenen Musikstil Spooch, der besonders in den 70er Jahren gehört und gefeiert wurde. Eine funky und vor allem sehr schnell gespielte Mischung aus jamaikanischem Ska, trinidadischem Calypso und US-amerikanischen Einflüssen wie Gospel und Rhythm and Blues. All diese Einflüsse hat Debbie Gaskin in sich aufgesogen und daraus ihre ganz eigene, faszinierende Art des Songwritings entwickelt.

Open World, Limau, Siliciano, Solostück der Eternal Love Combo. Erschienen auf dem gemeinsamen Album mit der barbadischen Singer-Songwriterin Debbie Gaskin. Die musikalische Begegnung zwischen ihnen kann man, glaube ich, ohne zu übertreiben, als Match Made in Heaven bezeichnen. Sowohl Debra als auch die Musiker klingen auf die wunderbarste Art aus der Zeit gefallen. Organische, analoge Sounds, die ans Herz gehen und einen gar nicht mehr so richtig loslassen wollen. Als ich die Platte Ende letzten Jahres, kurz nach Release, zufällig angespielt habe, war ich mir erst ganz sicher, gerade über ein rares Vintage-Juwel gestolpert zu sein, das irgendwelche Liebhaber nochmal geremastert neu rausgebracht haben. Neben dem gemeinsamen Sound scheinen außerdem weder Debbie Gaskin noch ihre Band große Lust auf Öffentlichkeit zu haben. Die Eternal Love Combo wird vom Label lediglich als sagenumwobene Musikgruppe bezeichnet, nicht mal einzelne Musiker werden erwähnt und über Debra findet man nur kryptische biografische Eckdaten. So verliert sich ihre Spur immer wieder ein wenig, während ihre Musik das Bild einer starken, humorvollen und spirituellen Frau zeichnet, die in ihrem Leben immer wieder auf Hürden gestoßen ist. Debbie Gaskin hat auch erst relativ spät angefangen, selbst Musik zu machen. Da war sie schon in ihren 40ern. Damals hat sie in Calypso-Zelten und Hotelbars auf ihrer Heimatinsel Barbados gesungen. Es entsteht der Eindruck, als sei sie dort, ja, sowas wie eine lokale Legende gewesen, der aber die finanziellen Mittel gefehlt haben, um ins Studio zu gehen und professionelle Aufnahmen ihrer Songs zu machen. In den späten 2000ern ist sie dann nach Kanada gegangen, um eine kranke Freundin zu pflegen. In Toronto hat Debra dann die Menschen getroffen, die ihr Talent sofort erkannt haben und sie bis heute fördern. In dieser Zeit sind immer wieder vereinzelte Singles von Gaskin erschienen, auf Local Dish, einem Label, das sich darauf spezialisiert hat, Musiker aus der eklektischen lokalen Szene analog aufzunehmen. Also ohne großen technischen Schnickschnack und Post-Production. Die Releases werden in limitierter Auflage auf Vinyl gepresst. Die Begegnung mit Debbie Gaskin ist laut Local Dish ganz zufällig in der Nachbarschaft passiert. Damals habe man noch nicht geahnt, was für eine Legende man in diesem Augenblick vor sich gehabt habe. Manchmal würden sich die wahren Schätze eben näher verbergen, als man glaube. Stop Those Silly Old Games ist eine der frühen Singles, die Debbie Gaskin auf Local Dish rausgebracht hat.

Debbie Gaskin and Eternal Love Combo Pocket Pickers. Im März letzten Jahres als Single erschienen, noch vor dem gemeinsamen Album. Der erste Langspieler der barbadischen Veteranin, denn wie heißt es so treffend, manchmal kommt das Leben dazwischen. Und davon kann Deborah auf jeden Fall ein Lied singen. In den späten 2000ern hat sie ihre Heimatinsel verlassen, um sich um ihre pflegebedürftige Freundin zu kümmern. Die Begegnung mit den Musikern rund um das Liebhaberlabel Local Dish muss um 2015 herum gewesen sein. In ihrer ganzen Zeit in Kanada hat Deborah keine Bühne mehr betreten. Ihre Aufnahmen für Local Dish sind bei privaten Sessions in Wohnzimmern oder Kellern befreundeter Musiker entstanden. In diesem Detail liegt, glaube ich, auch die Geheimniskrämerei um die sagenumwobene Eternal Love Combo begraben. Sicherlich alles Kollegen aus dem Dunstkreis des Labels, aber den spontanen Umständen geschuldet, wahrscheinlich auch nicht immer die gleichen. Und so hat man einfach ganz charmant aus der Not eine Tugend gemacht und einen kleinen Mythos um die Hausband von Debbie Gaskin gesponnen. Bezeichnend fand ich außerdem auch noch folgenden Satz über die Singer-Songwriterin auf der Bandcamp-Seite von Local Dish. Durch alle schweren Zeiten habe sie nie ihren Glauben verloren. Wir sprechen später noch darüber, was Debbies Glaube auch mit ihrem Songwriting zu tun hat. Mittlerweile lebt sie wohl wieder auf ihrer Heimatinsel Barbados, seit 3 Jahren heißt es. Bestimmt auch nicht einfach, nach so vielen Jahren heimzukehren. Und es scheint, als habe Debbie Gaskin da eine Vorahnung gehabt. In It Is Set singt sie davon, dass manche dazu verdammt sind, sich nirgendwo zu Hause zu fühlen.

What's That? Debbie Gaskin, einer ihrer eingängigsten Songs und auf jeden Fall auch einer meiner Favorites. Sie schafft es, mit wenigen Worten viel zu sagen, und durch die für die karibische Musik typischen Wiederholungen bekommt das Gesungene ja irgendwie auch noch eine ganz besondere, dringliche Poesie. Für mich ist Debbie Gaskin auf jeden Fall eine Art Prophetin, eine hohe Priesterin des afrokaribischen Soul, denn scheinbar fliegen ihr Melodien und ganze Songzeilen im Gebet wie von einer göttlichen Kraft aus zu. In den verschiedensten Musikstilen und, wenn man ihrem Label Glauben schenkt, manchmal sogar in anderen Sprachen. Mir persönlich gefällt diese Idee, obwohl ich mich nicht als besonders spirituell bezeichnen würde, aber am Ende passt die Beschreibung ihres besonderen Songwritings ja auch auf eine Jam-Session, bei der die Songs wie von alleine aus dem Spirit der gemeinsamen Kunst entsteht. Außerdem sind solche Sessions ja auch ein ganz typischer Prozess in karibischen Genres wie Soca, Calypso und Reggae. Debbie Gaskin kann aber nicht nur Island-Vibes heraufbeschwören. Traffic ist zum Beispiel ein cooler Lowrider-Funk-Jam, zu dem man am liebsten mit offenem Verdeck um den Block cruisen will.

World, See Yourself as One. B-Seite einer der frühen Singles, die von Debbie Gaskin auf Local Dish erschienen sind. Und man kann Debras Geschichte nicht erzählen, ohne auch Labelgründer Daniel oder Dan McLay zu erwähnen. Denn es steht zwar nirgendwo genau geschrieben, aber ich bin mir sicher, dass er es war, der Gaskin in Toronto zufällig in der Nachbarschaft getroffen und entdeckt hat. McLay ist nämlich so verwurzelt und umtriebig wie kein anderer in der lokalen Szene. Er ist Multiinstrumentalist, spielt in den meisten Bands hinter den Künstlern auf Local Dish selbst mit. Als Produzent ist er maßgeblich am Mixing und Mastering der Platten beteiligt und haut als passionierter Vinylsammler mit seiner global eklektischen Kollektion wahrscheinlich auch den größten Musiknerd vom Hocker. Dabei reicht seine Bandbreite von Punjabi- und Bollywood-Rhythmen über arabische, lateinamerikanische und afrikanische Nischen bis in ostasiatische Soundgefilde. Daniel McLays Vinyl-Releases auf Local Dish sind immer im Handumdrehen ausverkauft, weil Plattendigger sich blind auf seine Expertise verlassen und wissen, dass die limitierten Pressungen in Sammlerkreisen im Nachhinein oft ein Vielfaches ihres Kaufpreises wert sind. So hat er es auch geschafft, Debbie Gaskin, die vorher nicht die internationale Aufmerksamkeit bekommen hat, die sie eigentlich verdient hätte, in der Szene als weitaus mehr als einen Geheimtipp zu etablieren. McLay ist auf jeden Fall großer Fan, mich hat er auch überzeugt und ich glaube, Local Dish würde am liebsten gleich das nächste Album mit Debbie Gaskin aufnehmen. So verstehe ich zumindest die zahlreichen Hinweise, dass Debras großartiges Repertoire an Songs scheinbar noch lange nicht ausgeschöpft sei. Sing Baron Sing ist eines ihrer spirituelleren Stücke, 2020 als Single auf Local Dish erschienen, Debbie Gaskin.

Take Me Back to L.A. Noch so ein perfekter Song für die Roadtrip-Playlist. Debbie Gaskin zusammen mit der Eternal Love Combo. Beim nächsten Mal in Open World von WDR 3 bringt Babette Michel Ihnen Eindrücke von der Tallinn Music Week mit. Mit unter anderem Musik afrofuturistischer Bands wie Kingongolo Kinyata und Kizaba. Und ukrainischen Künstlerinnen wie Avdish und Daughters of Donbass. Mehr Open World finden Sie in ARD Sounds, dort können Sie uns auch abonnieren. Zwei letzte Songs, der Eternal Love Combo aus Kanada und Debbie Gaskin aus Barbados, habe ich noch für Sie. Wenn Sie danach immer noch nicht genug haben von diesen global organischen Grooves, dann kann ich Ihnen die Bandcamp-Seite von Local Dish nur ans Herz legen. Dort gibt es die meisten Releases auch digital. Ich bin Anne Lorenz. Tschüss, bis bald und machen Sie's gut.

Jedes Jahr im Frühling verwandelt sich Tallinn, die Hauptstadt von Estland, in ein vibrierendes Netzwerk aus Musik, Ideen und Menschen, die alle dasselbe wollen. Entdecken, feiern und sich vernetzen. Es ist die Zeit der Tallinn Music Week. Ich, Babette Michel, war im April 2026 bei diesem Festival. Und ein paar Eindrücke möchte ich mit Ihnen teilen. In dieser Ausgabe von Open World, online in ARD.

0: Afrofuturistische Grooves von Kizaba. Ich habe diesen Musiker und Sänger bei der Tallinn Music Week 2026 getroffen. Kizaba lebt in Kanada und verbindet seine kongolesischen Wurzeln mit Elektronikbeats. Damit hat Kizaba das Publikum in Tallinn ganz schön ins Schwitzen gebracht. Die Location, die Pavli Kulturi-Fabrik, war ein bisschen außerhalb des Zentrums, aber rappelvoll. Ganz viele Menschen wollten dabei sein bei der Afrikanacht der Tallinn Music Week. Die Tallinn Music Week ist ein Kurzschluss zwischen Clubszene, Konferenz, Konzerten und urbanen Abenteuern. Es ist ein internationales Festival, aber natürlich geht es auch um die Musikszene Estlands. Die ist sehr weit gefächert, von Volksmusik bis Klassik, von Massenchören bis zu filigraner Elektronik. Ich habe diesmal in Tallinn ein bisschen Zeit mit Mari Kalkun verbracht. Sie ist in der estnischen und europäischen Volksszene sehr angesehen. Für ihre Arbeit mit estnischer Volksmusik und poetischen Eigenkompositionen. Mari Kalkun genießt es, Teil des aufregenden Kulturlebens in Estland zu sein. Vor allem im Bereich Folk sind gerade einige spannende junge Bands am Werk. Estland ist klein, aber kulturell sehr reich und vielfältig und entwickelt sich immer weiter, hat Mari Kalkun mir gesagt.
1: Yeah, it's very broad. I think the musical scene has been developing hugely in past 10 years. So I'm super excited to live at this moment where so many like new bands are forming, you know, young people are starting to make some of their own things. Also quite special is that we have Viljandi Folk Music Festival, which is really popular amongst young people. So you can see almost stadiums full of youngsters, like the audience is 25,000 plus. So we have the possibilities like of, as a contemporary folk musician, to play for really big audiences.
0: Auch vom Viljandi Folk Festival berichtet Mari Kalkun begeistert. Das Festival in der estnischen Stadt Viljandi hat jährlich 25.000, vor allem junge Besucherinnen und Besucher, die dort zum Beispiel Mari Kalkun erleben können.

0: Stories of Stonia live. Die estnische Sängerin und Musikerin Mari Kalkun mit dem nationalen Männerchor Estlands. Mari Kalkun hat von jungen Bands erzählt, die in Estland wie Pilze aus dem Boden schießen. Und so eine junge Band, besser gesagt ein Duo, habe ich getroffen. Kulahetke. Kulahetke bedeutet im Moment sein. Bei den beiden Flötistinnen Kert Pihlap und Katharina Tirmaste sieht das so aus, dass sie sich beim Spielen oft gegenüberstehen, anschauen, gegenseitig kleinste Details wahrnehmen und so miteinander kommunizieren.
1: Usually when we're performing, we are facing each other, so the eyes are really connected. We see the whole body, what we are doing, and really small details. We can talk to each other through really small details, and to do that, to be able to do that, you have to be really in the moment and aware, and about the music and about ourselves and each other. So this is the moment.
0: Also aufmerksam, ganz im Moment. Kulahetke, ein junges Flötenduo aus Estland, das alte estnische Folktunes auf Querflöten spielt, manchmal singt und das Ganze mit Live-Elektronik aufbereitet.

Und noch ein Duo, das sich bei der Tallinn Music Week 2026 in der Hauptstadt von Estland getroffen habe. Duo Root. Zwei Musikerinnen, die gemeinsam ein Instrument spielen.

0: Duo Ruth, das sind Anne-Lisette Rebane und Katharina Kiwi. Sie stehen nah beieinander auf der Bühne. Zwischen ihnen liegt auf einem Tisch nur ein Instrument, die estnische Zither Kannel. Die haben sie irgendwann mal auf einem Dachboden gefunden und im wahrsten Sinn des Wortes auf den 42 Saiten der Kannel herumgespielt. Also nicht so gezupft, wie es üblich war oder ist, sondern alles Mögliche ausprobiert. Mit Bogen, Stöcken, Handtüchern. Und das machen sie bis heute. Sie teilen sich das Instrument.
1: We stand on each side of the instrument. So we share this one 42-string instrument, which is a challenge. But for us it works out quite well, because we have kind of mastered the way how to play it in our own way, not the traditional way. So we actually have never taken any classes on how to play it correctly, I would say. So we made up our own techniques and ways of playing it.
0: Wie die Kannel normalerweise gespielt wird, das haben die beiden Musikerinnen vom Duo Ruth nicht gelernt. Dafür aber haben sie ihre eigenen verrückten Techniken entwickelt. Gesungen wird auch. Und Elektronik gibt's so gut wie nicht beim Duo Ruth, obwohl es manchmal so klingt.

Bei der Tallinn Music Week 2026 gab es viele Bühnen, die meisten in der sogenannten Telliskivi Creative City, einem Kreativviertel mit Ateliers, Cafés, Start-ups und Clubs. Im Fotomuseum Fotografiska war die Jazzbühne ein guter Ort für die ukrainische Sängerin Katerina Avdish.

0: Avdish, die Band um die Sängerin Katharina Avdish, die aus der Ukraine nach Estland geflohen ist, wegen des Krieges. Always Alive, immer am Leben, heißt ein Album von ihr, über das sie sagt, auch wenn man alles verloren hat, kann man noch etwas Schönes schaffen, Kraft aus der Verletzlichkeit schöpfen und gleichgesinnte Menschen treffen. Den Krieg in der Ukraine und überhaupt Krieg verarbeitet auch Nikolai Gelen, ein in Istanbul lebender experimenteller Vokalist und Autor, der auch unter dem Pseudonym Raining Spiderling agiert. Bei der Tallinn Music Week habe ich sein Album Luna Rising bekommen. Darauf A Cappella Sprechgesang, elektronisch modifiziert. Die 33 Texte von Raining Spiderling drehen sich um Gefühle und Gedanken zum Thema Krieg. Es geht um Populismus, staatliche Aggression, patriarchale Macht, menschliche Dummheit.
1: When the war ends, a long fence somewhere will mark a frozen conflict or a peace treaty. Teams of builders will gather for a whirlwind of demolition, repair, and reconstruction. All colors will be allowed except red. Red will be banned. We'll pray for the curtailed and memorialize massacre sites and battlegrounds with inscriptions like glory to our martyrs and their sacrifice was not in vain. Other again about football and fashion. Hatred will be a stain to be scrubbed away. There will be victory parades with victors parading their competence. Drawn out days of reckoning and impossible demands on historians. We'll say again, never again. And institutions will groan as they stumble to the occasion. Measures will be taken that look good on paper, but only as good as the goodwill that enables them.

0: Daughters of Donbass ist ein Musik- und Menschenrechtsprojekt der ukrainisch-kanadischen Sängerin Marichka. Songs of Stolen Children. Es geht um die vielen ukrainischen Kinder, die aus der Ostukraine nach Russland gebracht, also quasi gestohlen worden sind, unter dem Vorwand der Evakuierung. Die russischen Besatzungstruppen reißen ukrainische Familien gewaltsam auseinander, erklärt Marichka.
1: Russian occupation forces are tearing Ukrainian families apart once again. Only now they are forcibly taking hundreds of thousands of children from their homes under the guise of evacuation or safety. Phones are confiscated, identities erased. Mothers are left with no information, no access, and no way to bring their children home. But mothers always have a hope. They're waiting and singing.
0: Die Mütter dieser gestohlenen ukrainischen Kinder bleiben ohne Informationen zurück, ohne Möglichkeit, ihre Kinder nach Hause zu holen. Aber sie haben Hoffnung. Immer. Sie warten und singen. Marichka und die Daughters of Donbass, die im April 2026 bei der Tallinn Music Week aufgetreten sind.

Ein fantastisches Duo. Der Akkordeonist Almir Meschkovic und der Geiger Daniel Lazar. Beide vom Balkan. Getroffen haben sie sich allerdings in Oslo. Von dort kenne ich sie auch. Und im April 2026 habe ich Almir und Daniel wieder einmal live spielen hören. Diesmal bei der Tallinn Music Week. Und zwar im bekannten Theater von Kral. Dort hat das Viljandi Folk Music Festival einen Abend gestaltet mit Live-Acts, die dieses Festival besonders empfiehlt. Dazu gehörte neben Almir und Daniel und verschiedenen estnischen Acts auch die polnische Band Haida Banda. 1, 2, 3, 4!

Live-Musik bis spät in die Nacht bei der Tallinn Music Week in Estlands Hauptstadt. Eine stilistisch unglaublich weit ausgelegte Musikmesse. Von Folk bis Klassik, Indie-Pop, Hip-Hop, Jazz und Elektronik. Alles nebeneinander, alles gleich wichtig. Du stolperst quasi von Showcase zu Showcase. Du bist involviert in Talks und Konferenzen über die Zukunft der Musikindustrie. Dazu kommt natürlich die wunderschöne Stadt, mittelalterliche Gassen und Plätze, Designläden, Pop-up-Spots, überall passiert irgendwas. Am meisten brummt es in der Telleskivi Creative City. Dort war ich besonders begeistert vom Auftritt der isländisch-norwegischen Künstlerin Lupina. Wenn Musik in dir ist, musst du sie machen, sagt Lupina. Die Sängerin tritt mit Synthesizern, Effektgeräten und Loopstation auf. Sie dreht und schraubt daran, um ihren Sound in Echtzeit zu verändern. Ich habe im Tallinner Club Phonothek einen Meter vor ihr auf dem Boden gesessen und konnte alles genau beobachten.

Kingongolo Kinyata, kongolesischer Punk. Wo gibt es ihn zu hören, außer in Kinshasa? Natürlich bei der Tallinn Music Week, der internationalen Musikmesse für Entdeckerinnen und Entdecker. Ein Mix aus Festival, Konferenz und Szenetreff. Ich war 2026 wieder dabei und das waren hier meine Eindrücke für Sie in dieser Ausgabe von Open World. Online finden Sie uns in ARD Sounds. Ich bin Babette Michel. Danke fürs Zuhören. Beim nächsten Mal hier in Open World von WDR 3 entführe ich Sie in die Welt der Jäger. In Mali haben sie ihre eigenen Rituale mit Musik. Und Nfali Diakité ist einer der angesehensten jungen Musiker in diesen Jägerritualen.

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6: Bro, es gibt so viele Brüder im Bluegrass. Einige von ihnen, die diese traditionsreiche Musik aus den USA spielen oder gespielt haben, gibt es in dieser Ausgabe von Open World zu hören. Online in ARD Sounds. Allen voran die Pioniere des Genres, The Stanley Brothers. Ich bin Antje Hollunder. Hello everybody.

How Mountain Girls Can Love, das ist eins der bekanntesten Stücke der Stanley Brothers und ein Klassiker im Bluegrass. Den Song über junge Männer, die zu ihren Mädchen in die Berge zurückkehren sollen, haben die beiden Brüder aus Virginia Ende der 1950er Jahre veröffentlicht. The Stanley Brothers sind fundamental wichtig gewesen für die Entwicklung und die Etablierung des Bluegrass. Sie haben mit zu den ersten Musikern gehört, die diese US-amerikanische Volksmusik gespielt haben. Die ist in den späten 1930er Jahren aufgekommen in den Bergregionen der Appalachen in den Bundesstaaten Kentucky und Tennessee. Da, wo das Gras mitunter bläulich schimmert, davon hat sich dann auch der Name Bluegrass abgeleitet für diese Musik, die oft sehr schnell und virtuos gespielt wird und ein Mix ist aus angloamerikanischen Balladen, Folk der schottischen irischen Einwanderer Amerikas, afroamerikanischem Blues, Swing und Harmoniegesang der Gospelart. Die Stanley Brothers sind für den Bluegrass durch das innovative Banjo-Spiel von Ralph Stanley stilprägend gewesen. Er hat eine Zwei-Finger-Technik entwickelt, den sogenannten Clawhammer-Stil, womit er dann den Rhythmus besonders treibend hat spielen können. Außerdem haben The Stanley Brothers aber auch Maßstäbe gesetzt mit ihrem beseelten, melancholischen Harmoniegesang. Der besticht besonders in ihrem Signature-Song I'm a Man of Constant Sorrow in dieser Version hier, finde ich. 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

0: Ich bin ein Mann in steter Trauer. Das bedeutet der Titel dieses US-amerikanischen Folksongs, übersetzt den The Stanley Brothers ab 1951 in verschiedenen Bluegrass-Versionen bekannt gemacht haben. Erst The Stanley Brothers haben dem traditionellen Bluegrass Herz und Seele hinzugefügt, heißt es. Manchmal haben sie zusammen mit Gastmusikern auch mit Leadstimme, Tenor und Bariton dreistimmig gesungen, wie es sehr typisch ist im Bluegrass. Auf jeden Fall aber gilt ihr emotionaler, meisterhafter, enge Harmoniegesang für viele als Inbegriff des traditionellen Bluegrass-Sounds. Und der beeinflusst tatsächlich auch heute noch im neuen Jahrtausend Musiker der jungen Generation, zum Beispiel die bayerischen Brüder Basti und Johnny Schubeck von der Bluegrass-Band Johnny and the Yuahoos.
1: Also es waren definitiv die Stanley Brothers, die uns eigentlich in erster Linie dann auch dazu gebracht haben, dass wir die Bluegrass-Band gründen, weil am Anfang haben wir eigentlich nur Stanley Brothers Songs gecovert in der Band, bis wir dann unser eigenes Zeug auch mit eingebaut haben. Die Art halt, wie die miteinander singen, ah, das hat irgendwie so einen Soul in der Stimme, das ist so wehklagend, aber dann doch wieder so fröhlich. Das ist ja auch das, was an der Musik oft irgendwie super fröhlich klingende Musik mit traurigem Text. Ich finde diese Wirkung einfach total faszinierend, weil das dann so einen verstärkenden Effekt irgendwie hat. Genau, ich glaube, mir hat schon das vor allem fasziniert, auch wo ich das erste Mal gehört habe, die Art des mehrstimmigen Gesangs.
2: Ja, also Carter Stanley war wahrscheinlich auf jeden Fall einer der besten Bluegrass-Leadsänger, die es gegeben hat oder die es jemals geben wird.
1: Ja.
2: Und das Songwriting war ja da einfach echt toll.
0: Johnny and the Yuahoos spielen in ihren Konzerten bis heute Songs der Stanley Brothers. Ein Stück von Ralph Stanley haben sie auch auf einem ihrer Alben eingespielt. Looking for the Stone.

0: In The Great Atomic Power haben The Louvin Brothers schon in den 1950er Jahren vor dem nuklearen Tod gewarnt und in ihrer typischen sehr christlichen Art dazu regelrecht gepredigt, dass alle, die an Gott glauben, aber vor diesem schrecklichen Schicksal bewahrt werden würden. The Louvin Brothers sind ein weiteres Brüderpaar, das die Bluegrass-Szene extrem beeinflusst hat. In der Zeit, als Charlie und Ira Louvin als Duo aufgetreten sind, gut 15 Jahre lang bis Anfang der 1960er Jahre, sind sie besonders für ihren sogenannten Close Harmony-Gesang gefeiert worden, also für ihren englagigen Harmoniegesang. Was den ausgemacht hat, sodass sie auch in diesen Tagen noch dafür verehrt werden, hat mir Basti Schubeck erklärt. Er stimmt als Bluegrass-Musiker in der Band Johnny and the Yuhus auch mit seinem Bruder Johnny Harmoniegesang an.
1: Bei den Louvin Brothers ist, finde ich, auch sehr spannend, weil die haben zwar eigentlich sehr unterschiedliche Stimmen, die wo sie aber natürlich trotzdem fantastisch mischen halt, weil sie natürlich Brüder sind. Aber das ist so ein ganz eigener Stil, den die singen, die Art, zweistimmig zu singen.
0: Ich habe mich ja gefragt, warum es eigentlich im Bluegrass so viele Brüder gibt. Herausgefunden habe ich dazu, dass es früher in den ländlichen Gebieten der Appalachen, also da, wo der Bluegrass entstanden ist, einfach früher üblich gewesen ist, innerhalb der Familie Musik zu machen, um für etwas Unterhaltung zu sorgen. Ein anderer Grund ist aber auch, dass bei Geschwistern viel natürlicher, also tatsächlich organischer als bei nicht verwandten Sängern und Sängerinnen, eng miteinander verschmolzene Gesangsharmonien entstehen. Das steht im Zusammenhang mit den sogenannten Blutharmonies, also Blutharmonien. Das heißt, Blutsverwandte haben oft ähnliche stimmliche Merkmale, die gleiche Art zu phrasieren und ein intuitives Gespür füreinander. Und dadurch können sie recht einfach genau die Gesangsharmonien produzieren, die im Bluegrass so angesagt und charakteristisch geworden sind. Dass ihre familiäre Nähe sie früher auch musikalisch miteinander verbunden hat, bestätigen auch die Brüder Johnny und Basti Schubeck.
2: Damals war es schon einfach die räumliche Nähe, sage ich mal so, weil man einfach Zimmernachbarn war und da konnte man eigentlich zu jeder Stunde einfach sich zusammenhocken und jeder nimmt akustisches Instrument in die Hand und spielt einfach. Und ja, man ist einfach verbunden durch die Familie. Das ist einfach ganz anders, wie wenn es mit anderen Menschen, die jetzt nicht aus deinem familiären Umfeld kommen, musizierst. Da ist einfach schon diese Grundverbundenheit da, die ja fürs gemeinsame Musizieren so essentiell ist, dass man versteht, was der andere macht. Und
1: der logistische Vorteil auf der einen Seite und dass man sie halt relativ easy gleich versteht und kommuniziert und so und beieinander ist.
0: Bis zu 4 Brüder sind zeitweise in den 1950er und 60er Jahren in der Bluegrass-Szene unter dem Namen The McCormick Brothers am Werk gewesen. Die Brüder aus Tennessee haben Gitarre, Mandoline, Banjo und Bass gespielt und ihr Cousin Billy Clark obendrein die Fiddle. Hier haben wir jetzt den erfolgreichsten Song der McCormick Brothers, den Red Hen Boogie.

Lonesome Feeling, das ist einer der bekanntesten Songs der Osborne Brothers. Noch einmal ein paar aus Brüdern, die im Bluegrass krass einflussreich gewesen sind. Ihr Stück Lonesome Feeling von 1967 gehört mit zu den anerkannten Klassikern des Genres. Das Stück, in dem die Osborne Brothers das Gefühl der Einsamkeit beklagen, hat wegen seiner Melancholie und dem Satzgesang der beiden Brüder Sonny und Bobby Osborne starken Einfluss auf die Szene gehabt. Der Song gilt als Parade Beispiel für den sogenannten Lonesome Sound. Der Klang der Einsamkeit, das ist ein weiteres Wesensmerkmal für den Bluegrass. Die Osborne Brothers haben die Bluegrass-Szene über 50 Jahre lang mitgeprägt. In ihrer erfolgreichsten Zeit haben die beiden Brüder den Bluegrass auch modernisiert, indem sie Elemente der Country-Music haben mit einfließen lassen. Als Pionierwerk, das die Brücke zwischen beiden Genres schlägt, gilt der Song, mit dem die Osborne Brothers auch ihren größten Erfolg gefeiert haben. Das ist bis heute auch eins der berühmtesten Lieder des Bluegrass. In dem Stück wird die Sehnsucht besungen nach dem einfachen, freien Leben in den Bergen Tennessees in der Stadt Rocky Top.

Mit dem Song Rocky Top haben die Osborne Brothers es nicht nur geschafft, sich in den Billboard Country Charts zu platzieren, sondern 15 Jahre nach der Veröffentlichung des Songs ist es in Tennessee zum offiziellen Staatslied erklärt worden, Anfang der 1980er Jahre. Rocky Top wird außerdem, seitdem es den Song gibt, von den Sportmannschaften der University of Tennessee zur Motivation bei Turnieren gespielt. Und die überregionale Tageszeitung USA Today hat den Song erst 2015 noch zum beliebtesten Kampfsong im College Football gewählt. Ein echter Evergreen also. Open World heute mit einem Fokus auf Brüdern, die den Bluegrass geprägt haben und immer noch prägen. Zu ihnen zählen seit Jahrzehnten auch die inzwischen legendären Krüger Brothers.

In den Bergen von Carolina haben mir die Leute die Tür geöffnet und ich habe mich zum ersten Mal in meinem Leben nicht mehr als Fremder gefühlt. Diesen Text singt Uwe Krüger in dem wunderschönen Bluegrass-Song Carolina in the Fall. Der gehört mit zu den Highlights auf dem Album Best of the Krüger Brothers von 2012. Das Stück beschreibt zwar auch die Schönheit von North Carolina im Herbst, aber gibt vor allem die Geschichte wieder, wie die beiden Brüder Uwe und Jens Krüger eine neue Heimat in North Carolina gefunden haben. Das Brüderpaar ist in Deutschland geboren worden, in der Schweiz aufgewachsen und hat für Bluegrass schon seit den 1970er Jahren ein Faible gehabt. Aber erst Mitte der 1990er hat ein Festivalauftritt in North Carolina für sie die große Wende gebracht. Da sind sie so gefeiert worden, dass sie ab da jedes Jahr für Monate in den USA auf Tour gegangen sind. 2003 haben sie sich schließlich entschieden, ganz dahin auszuwandern. Der Rest ist Geschichte. The Krüger Brothers gehören heute zu den renommiertesten Brother Bands und führenden Vertreter des modernen Bluegrass. Sie haben ungefähr 25 Alben veröffentlicht und mit

Das ist von 2023 und heißt Jens Krügers Moonshine-Sonata. In dieser Moonshine-Sonate von Jens Krüger trifft Bluegrass auf Elemente der klassischen Musik von dem Contra Quartet aus Chicago, unter anderem in diesem Instrumentalstück Spirits of the Woods.

Die Zeit, in der Bluegrass-Bands aus der Gegend kommen, in der das traditionelle Genre vor knapp 100 Jahren entstanden ist, gehört längst der Vergangenheit an. Das ist auch bei The Feinberg Brothers so. Die haben wir hier gerade gehört mit ihrer Bluegrass-Fassung des alten Songs Blow Your Whistle, Freight Train. Den haben in den 1930er Jahren The Delmore Brothers geschrieben. The Feinberg Brothers kommen von der Insel Long Island im Bundesstaat New York. Der ältere Bruder des Duos ist Rock Feinberg. Er spielt Fiddle und ist aktuell gerade noch 29 Jahre alt. Sein Bruder Patrick ist ein Jahr jünger und spielt Mandoline. Vater Ronnie Feinberg begleitet seine beiden Sprösslinge dazu an der Gitarre. The Feinberg Brothers verbinden die Wurzeln des Bluegrass mit Elementen aus ihrer klassischen musikalischen Ausbildung. Seit 2016 haben sie 3 Alben veröffentlicht. Ihr aktuelles Album Songs We Sing ist von 2020. Aus dem gibt es hier jetzt noch ein weiteres Lied, das von einem Zug handelt. Diesmal aber nicht von einem Güterzug, der für Fernweh steht, sondern es geht um den Abendzug. Der steht für den Tod in diesem alten Lied von Hank Williams, das die Feinberg Brothers in eine Bluegrass-Version gebracht haben. On the Evening Train.

0: Zu Beginn ihrer Karriere haben The Brother Brothers in ihren Bluegrass-Stücken selbst Banjo und Cello gespielt. Das ist auf ihrem Debütalbum Some People I Know von 2018 hervorragend zu hören in dem Banjo-Song. Der ist hier gerade auch in Open World gelaufen. The Brother Brothers sind vor knapp 10 Jahren als eine der Neuentdeckungen im Bluegrass gehandelt worden. Auf dieses relativ junge Bruderpaar aus David und Adam Moss haben mich die deutschen Bluegrass-Brüder Basti und Johnny Schubeck aufmerksam gemacht.
1: Die sind auch richtig gut.
2: Ja, und das sind Zwillinge.
1: Die sind das cool.
2: Ja, genau.
1: Weil die haben wirklich identische Stimmen und schauen gleich aus. Der Inbegriff des Brüderduos eigentlich. Also wirklich eineige Zwillinge, die halt wirklich so unglaublich miteinander verschmelzen in ihrer Performance. Fast als würde da einer stehen halt irgendwie. Und ja, wunderbare Stimmen, top Songwriting, super Instrumentalisten, also.
0: Als Indie-Bluegrass-Band werden aktuell die Avett Brothers aus North Carolina auch gern bezeichnet. Auf ihrem neuen Album, das sie Ende 2025 veröffentlicht haben, kommen die Brüder Seth und Scott Avett mit einem ganz eigenen Sound rüber, zum Beispiel in diesem Stück, das auf einem traditionellen Arbeitslied aus den USA basiert, The Ox Driver Song.

Seit den Anfängen des Bluegrass bis heute ist die Szene voller Brüder, die sich dieser speziellen Musik verschrieben haben. Es gibt noch viele, viele mehr als nur die, die ich in dieser Ausgabe von Open World gespielt habe. Und neben all den leiblichen Brüdern haben sich außerdem noch eine Menge Musiker zusammengetan, die Brüder im Geiste sind, was sie dann auch in ihrem Namen festgehalten haben. Zu Ende geht Open World gleich mit der aktuellen Single von Johnny and the Yuahoos. Die Bluegrass Band der Brüder Basti und Johnny Schubeck, die in Oberbayern in einem 1000-Seelendorf groß geworden sind, in der Nähe von Mühldorf am Inn. Da leben sie auch immer noch, während sie ihren Bluegrass erfolgreich in alle Welt hinaustragen, inklusive der USA, der Heimat des Bluegrass. 2025 sind Johnny and the Yuahoos dort nach einer Förderung der International Bluegrass Music Association getourt. 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Beim nächsten Mal in Open World von WDR 3 können Sie mit Babette Michel dann paradiesische Klanglandschaften entdecken. Es geht in die Slowakei, wo 2025 bei den Slovak Radio Head Awards wieder die besten slowakischen Veröffentlichungen im Bereich Folk und Musik der Welt gekürt worden sind. Ich bin Antje Holunder. Bye bye, bis bald und Juhu, I love you.

Musikland Slowakei. Dahin nehme ich Sie mit in dieser Ausgabe von Open World, online in ARD Sounds. Ich bin Babette Michel. Schön, dass Sie da sind. Wenn ich in der Slowakei leben würde, wäre ich wahrscheinlich jeden Abend unterwegs, bei einer Hochzeit, einem Konzert oder anderen musikalischen Ereignissen. Die Musik ist dort so vielfältig wie die Landschaft zwischen Tatra und Fatra-Gebirge, slowakischem Paradies und Bratislava.

Jarislav, ein Multi-Instrumentalist. Er kann alles. Das Hirteninstrument Fujara und andere Flöten, Geige, Bratsche, Kontrabass, Gitarre und Perkussion. Jarislav ist mit dieser archaisch-modernen Art von Volksmusik in der Slowakei sehr erfolgreich. Sein neuestes Album zum Thema Sommersonnenwende hat es in die Nominierungsliste der Radiohead Awards geschafft. Das ist ein Wettbewerb des öffentlich-rechtlichen Rundfunks der Slowakei. Und ich habe mir einige der nominierten Acts im Bereich Folk und World angehört. Auch die Gewinnerin des Radiohead-Musikpreises 2026, Julia Korsakova.

Julia Kosakova. Sie hat eine Stimme, die sofort was auslöst. Freude. Dieses schöne Gefühl breitet sich aus, wenn sie singt. Stille Freude, wilde Freude, kindliche Freude, leidenschaftliche Freude. Ihr Album Manusha Nummer 2 widmet die Sängerin den Liedern der Roma. Etwa 10% der Bevölkerung in der Slowakei sind Roma. Und wenn Julia Kosakova ihre Lieder in der Sprache Romanes singt, wird sie von exzellenten Roma-Musikern begleitet. Mit Zimbalom, Geige, Bratsche, Kontrabass und Gitarre.

Der Keyboarder Martin Milo Stefanik drückt nicht einfach nur Tasten, sondern er schafft Klangflächen, die modern klingen, experimentell, anschaulich, sehr geeignet für Theater, Tanz und Film. Das ist Musik von einem seiner Soundtrack-Alben, das 2026 in der Shortlist der Radiohead Awards des slowakischen Rundfunks gelandet ist. Martin Stefanik hat auch Musik für das Ensemble Olun gemacht. Das ist das slowakische Rundfunkorchester der Volksmusikinstrumente, das seit über 50 Jahren aktiv ist. Im neuen Programm Neo spielt es neue Musik bekannter slowakischer Komponisten auf der Basis von Volksliedern aus verschiedenen Regionen der Slowakei. Martin Stefanik hat die folgende Komposition aus Musik und Text beigesteuert. Zu hören sind Stimmen von Menschen aus der Slowakei. Manche gehören zur ostslawischen Volksgruppe der Ruthenen. Andere haben jüdische, ungarische, deutsche, österreichische, rumänische Vorfahren. Sie sind alle Slowakinnen und Slowaken und trotzdem ganz verschieden in Bezug auf ihre Herkunft und ihre Kultur.

dass eine ganze Familie seit Jahrzehnten zusammen Musik macht, das ist bei Roma-Musikern ganz normal. Und ein solches Familien- und Gemeinschaftsprojekt ist die Band Sendrejovci aus der Slowakei.

Sendrejovci, eine Roma-Familienband aus der Slowakei. Sie tritt überall auf, von Dorffesten bis zu internationalen Festivals und in Soundtracks des berühmten Filmmusikkomponisten Hans Zimmer. Ringispir, das Karussell, so heißt das neue Album von Sendrejovci. Und vom ersten Track habe ich schon ein bisschen den Drehwurm bekommen. Wahrscheinlich wird es mir gleich noch schwindliger, wenn der Pianist Miloš Bihari loslegt. Er ist ein Rising Star der slowakischen Musikszene mit seinem Django Gypsy Jazz Trio.

Die Frauen des slowakischen Folk-Ensembles Muzička kümmern sich um traditionelle Frauenlieder. Archaische Polyphonie, stark und ganz ohne Instrumente. Dabei durchstreifen sie alle möglichen Regionen der Slowakei. Im A-cappella-Gesang fühlen sich auch andere Sängerinnen zu Hause, nämlich die der Gruppe Neha. Ein Sextett aus Freundinnen, die sich 2020 während Covid zusammengeschlossen haben, um polyphone Gesänge zu üben. Nicht nur aus der Slowakei, sondern auch aus der Ukraine, Spanien und Ländern des Balkans. Neha singt jetzt von der Hanfpflanze, aus der man einiges herstellen kann, zum Beispiel Stoff.

Mit Feingefühl und einem jazzigen Ansatz geht Mirka Zahuminska an alte slowakische Volkslieder heran. Einige davon hat schon ihre Großmutter gesungen. Zwischen Erbe und Experiment. Mirka Zahuminska und ihr neues Album Folklorism. Hoch bewertet bei den Radiohead Awards des slowakischen Rundfunks 2026. Weniger experimentell, aber mit ähnlicher Hingabe ans Original, agiert das Folkensemble Skorušina. Skorušina ist der höchste Berg der Region, in der die Musikerinnen und Musiker leben. Nahe der polnischen Grenze, im Dorf Liesek, haben sie 1988 ihr Ensemble gegründet. Es ist spezialisiert auf die Musik der Goralen, der Karpatenbewohner.

Die Moishe Band repräsentiert die jüdische Musiktradition der Slowakei. Sie rettet Musik vor dem Vergessen. Und zwar die Musik eines Kantors, der bis vor 100 Jahren gelebt hat. Sein Name Hirsch Leib Bakon. Er hat sehr viel komponiert und einige Kompositionen sind zum Glück erhalten geblieben und werden jetzt von der Moishe Band neu präsentiert. Auch sie war im Finale der slowakischen Radiohead Awards 2026 in der Kategorie World und Folk. Es ging dabei um Veröffentlichungen aus dem Vorjahr, also 2025. Und da war auch ein Projekt mit Liebesliedern erfolgreich, aufgenommen vom Gitarristen Miloš Železniak und der Sängerin Anna. Die traditionellen Songs werden von der Sängerin nur angeteased, der Musiker entwickelt daraus dann seine eigenen Kompositionen. So.

Christian Estrella, geboren in Buenos Aires. Er fühlt sich aber auch in der Slowakei zu Hause. Ein Elektronikmusiker, der sich durch die Traditionen verschiedener slowakischer Regionen spielt und das Songmaterial neu interpretiert in seinem Bandprojekt Mira tus manos. Zukunftsklänge der Slowakei. The Future Sound of Slovakia. So nennt er sein aktuelles Album, bei dem internationale Musiker und Sängerinnen aus der Slowakei mitmachen. Das war mein Einblick in neue slowakische Veröffentlichungen, die 2026 nominiert worden sind für die Radiohead Awards des slowakischen Rundfunks. Das Musikland Slowakei in dieser Ausgabe von Open World. Online finden Sie uns in ARD Sounds. Ich bin Babette Michel und danke Ihnen fürs Zuhören. Beim nächsten Mal hier in Open World von WDR 3 ist Anne Lorenz für Sie da mit spirituellen Grooves zwischen karibischen Rhythmen, Gospel, Soul und Disco. Sie werden die Singer-Songwriterin Debbie Gaskin kennenlernen.

Kokospalmen, kilometerlange weiße Strände, kristallklares Wasser, Korallenriffs, fliegende Fische, Zuckerplantagen, Rumdestillerien und eine Musikkultur, die vor Lebensfreude nur so vibriert. Für Barbados gibt es eine ganze Reihe bildhafter Bezeichnungen. Das Juwel der Karibik, Tropenparadies, Trauminsel. Dahin machen wir jetzt einen Ausflug in Open World. Online in ARD Sounds. Es geht aber auch nach Kanada, in die kosmopolitische Metropole Toronto, in deren pulsierender Musikszene sich die unterschiedlichsten Charaktere und Einflüsse begegnen. Diese beiden Orte sind nämlich die Schaffenszentren von Debbie Gaskin, Singer-Songwriterin, Kulturbotschafterin, geheimnisvolle Einzelgängerin und hohe Priesterin des afrokaribischen Soul. Ich bin zufällig auf ihre Musik gestoßen und wollte unbedingt mehr über sie erfahren. Und sie nehme ich jetzt mit in dieses Rabbit Hole. Mein Name ist Anne Lorenz und das ist Debbie Gaskin zusammen mit der Eternal Love Combo.

Feel the Fire, Debbie Gaskin and Eternal Love Combo, Sounds, die einen automatisch in die Karibik versetzen. Diese beseelte, sehnsüchtige Synthesizer-Melodie, getragen von schillernden Disco-Grooves. Da klingen auf jeden Fall ganz viele Einflüsse aus Debras musikalischer Schule mit durch. Geboren ist die Sängerin in der barbadischen Hauptstadt Bridgetown, Zentrum der vielschichtigen Musikszene der Insel und seit 2011 mit der malerischen historischen Altstadt und den britischen Kolonialbauten, von denen manche schon seit dem 17. Jahrhundert stehen, sogar UNESCO-Weltkulturerbe. Dort ist Debbie Gaskin auch aufgewachsen. Umgeben von Soul, Reggae, Calypso und dem Barbados eigenen Musikstil Spooch, der besonders in den 70er Jahren gehört und gefeiert wurde. Eine funky und vor allem sehr schnell gespielte Mischung aus jamaikanischem Ska, trinidadischem Calypso und US-amerikanischen Einflüssen wie Gospel und Rhythm and Blues. All diese Einflüsse hat Debbie Gaskin in sich aufgesogen und daraus ihre ganz eigene, faszinierende Art des Songwritings entwickelt.

Open World, Limau, Siliciano, Solostück der Eternal Love Combo. Erschienen auf dem gemeinsamen Album mit der barbadischen Singer-Songwriterin Debbie Gaskin. Die musikalische Begegnung zwischen ihnen kann man, glaube ich, ohne zu übertreiben, als Match Made in Heaven bezeichnen. Sowohl Deborah als auch die Musiker klingen auf die wunderbarste Art aus der Zeit gefallen. Organische, analoge Sounds, die ans Herz gehen und einen gar nicht mehr so richtig loslassen wollen. Als ich die Platte Ende letzten Jahres, kurz nach Release, zufällig angespielt habe, war ich mir erst ganz sicher, gerade über ein rares Vintage-Juwel gestolpert zu sein, das irgendwelche Liebhaber nochmal geremastert neu rausgebracht haben. Neben dem gemeinsamen Sound scheinen außerdem weder Debbie Gaskin noch ihre Band große Lust auf Öffentlichkeit zu haben. Die Eternal Love Combo wird vom Label lediglich als sagenumwobene Musikgruppe bezeichnet, nicht mal einzelne Musiker werden erwähnt und über Deborah findet man nur kryptische biografische Eckdaten. So verliert sich ihre Spur immer wieder ein wenig, während ihre Musik das Bild einer starken, humorvollen und spirituellen Frau zeichnet, die in ihrem Leben immer wieder auf Hürden gestoßen ist. Debbie Gaskin hat auch erst relativ spät angefangen, selbst Musik zu machen. Da war sie schon in ihren 40ern. Damals hat sie in Calypso-Zelten und Hotelbars auf ihrer Heimatinsel Barbados gesungen. Es entsteht der Eindruck, als sei sie dort, ja, sowas wie eine lokale Legende gewesen. Der aber die finanziellen Mittel gefehlt haben, um ins Studio zu gehen und professionelle Aufnahmen ihrer Songs zu machen. In den späten 2000ern ist sie dann nach Kanada gegangen, um eine kranke Freundin zu pflegen. In Toronto hat Deborah dann die Menschen getroffen, die ihr Talent sofort erkannt haben und sie bis heute fördern. In dieser Zeit sind immer wieder vereinzelte Singles von Gaskin erschienen, auf Local Dish, einem Label, das sich darauf spezialisiert hat, Musiker aus der eklektischen lokalen Szene analog aufzunehmen. Also ohne großen technischen Schnickschnack und Post-Production. Die Releases werden in limitierter Auflage auf Vinyl gepresst. Die Begegnung mit Debbie Gaskin ist laut Local Dish ganz zufällig in der Nachbarschaft passiert. Damals habe man noch nicht geahnt, was für eine Legende man in diesem Augenblick vor sich gehabt habe. Manchmal würden sich die wahren Schätze eben näher verbergen, als man glaube. Stop Those Silly Old Games ist eine der frühen Singles, die Debbie Gaskin auf Local Dish rausgebracht hat.

Debbie Gaskin and Eternal Love Combo Pocket Pickers. Im März letzten Jahres als Single erschienen, noch vor dem gemeinsamen Album. Der erste Langspieler der barbadischen Veteranin, denn wie heißt es so treffend, manchmal kommt das Leben dazwischen. Und davon kann Deborah auf jeden Fall ein Lied singen. In den späten 2000ern hat sie ihre Heimatinsel verlassen, um sich um ihre pflegebedürftige Freundin zu kümmern. Die Begegnung mit den Musikern rund um das Liebhaberlabel Local Dish muss um 2015 herum gewesen sein. In ihrer ganzen Zeit in Kanada hat Deborah keine Bühne mehr betreten. Ihre Aufnahmen für Local Dish sind bei privaten Sessions in Wohnzimmern oder Kellern befreundeter Musiker entstanden. In diesem Detail liegt, glaube ich, auch die Geheimniskrämerei um die sagenumwobene Eternal Love Combo begraben. Sicherlich alles Kollegen aus dem Dunstkreis des Labels, aber den spontanen Umständen geschuldet, wahrscheinlich auch nicht immer die gleichen. Und so hat man einfach ganz charmant aus der Not eine Tugend gemacht und einen kleinen Mythos um die Hausband von Debbie Gaskin gesponnen. Bezeichnend fand ich außerdem auch noch folgenden Satz über die Singer-Songwriterin auf der Bandcamp-Seite von Local Dish. Durch alle schweren Zeiten habe sie nie ihren Glauben verloren. Wir sprechen später noch darüber, was Debbies Glaube auch mit ihrem Songwriting zu tun hat. Mittlerweile lebt sie wohl wieder auf ihrer Heimatinsel Barbados, seit 3 Jahren heißt es, bestimmt auch nicht einfach, nach so vielen Jahren heimzukehren. Und es scheint, als habe Debbie Gaskin da eine Vorahnung gehabt. In It Is Set singt sie davon, dass manche dazu verdammt sind, sich nirgendwo zu Hause zu fühlen.

die Beschreibung ihres besonderen Songwritings ja auch auf eine Jam-Session, bei der die Songs wie von alleine aus dem Spirit der gemeinsamen Kunst entsteht. Außerdem sind solche Sessions ja auch ein ganz typischer Prozess in karibischen Genres wie Soca, Calypso und Reggae. Debbie Gaskin kann aber nicht nur Island-Vibes heraufbeschwören. Traffic ist zum Beispiel ein cooler Lowrider-Funk-Jam, zu dem man am liebsten mit offenem Verdeck um den Block cruisen will.

World, See Yourself as One. B-Seite einer der frühen Singles, die von Debbie Gaskin auf Local Dish erschienen sind. Und man kann Debras Geschichte nicht erzählen, ohne auch Labelgründer Daniel oder Dan McLeod zu erwähnen. Denn es steht zwar nirgendwo genau geschrieben, aber ich bin mir sicher, dass er es war, der Gaskin in Toronto zufällig in der Nachbarschaft getroffen und entdeckt hat. McLeod ist nämlich so verwurzelt und umtriebig wie kein anderer in der lokalen Szene. Er ist Multiinstrumentalist, spielt in den meisten Bands hinter den Künstlern auf Local Dish selbst mit. Als Produzent ist er maßgeblich am Mixing und Mastering der Platten beteiligt und haut als passionierter Vinylsammler mit seiner global eklektischen Kollektion wahrscheinlich auch den größten Musiknerd vom Hocker. Dabei reicht seine Bandbreite von Punjabi- und Bollywood-Rhythmen über arabische, lateinamerikanische und afrikanische Nischen bis in ostasiatische Soundgefilde. Daniel McLeods Vinyl-Releases auf Local Dish sind immer im Handumdrehen ausverkauft, weil Plattendigger sich blind auf seine Expertise verlassen und wissen, dass die limitierten Pressungen in Sammlerkreisen im Nachhinein oft ein Vielfaches ihres Kaufpreises wert sind. So hat er es auch geschafft, Debbie Gaskin, die vorher nicht die internationale Aufmerksamkeit bekommen hat, die sie eigentlich verdient hätte, in der Szene als weitaus mehr als einen Geheimtipp zu etablieren. McLeod ist auf jeden Fall großer Fan, mich hat er auch überzeugt und ich glaube, Local Dish würde am liebsten gleich das nächste Album mit Debbie Gaskin aufnehmen. So verstehe ich zumindest die zahlreichen Hinweise, dass Debras großartiges Repertoire an Songs scheinbar noch lange nicht ausgeschöpft sei. Sing Baron Sing ist eines ihrer spirituelleren Stücke, 2020 als Single auf Local Dish erschienen, Debbie Gaskin.

Take Me Back to L.A. Noch so ein perfekter Song für die Roadtrip-Playlist. Debbie Gaskin zusammen mit der Eternal Love Combo. Beim nächsten Mal in Open World von WDR 3 bringt Babette Michel Ihnen Eindrücke von der Tallinn Music Week mit. Mit unter anderem Musik afrofuturistischer Bands wie Kingongolo Kinyata und Kizaba. Und ukrainischen Künstlerinnen wie Avdish und Daughters of Donbass. Mehr Open World finden Sie in ARD Sounds, dort können Sie uns auch abonnieren. Zwei letzte Songs der Eternal Love Combo aus Kanada und Debbie Gaskin aus Barbados habe ich noch für Sie. Wenn Sie danach immer noch nicht genug haben von diesen global organischen Grooves, dann kann ich Ihnen die Bandcamp-Seite von Local Dish nur ans Herz legen. Dort gibt es die meisten Releases auch digital. Ich bin Anne Lorenz. Tschüss, bis bald und machen Sie's gut.

Jedes Jahr im Frühling verwandelt sich Tallinn, die Hauptstadt von Estland, in ein vibrierendes Netzwerk aus Musik, Ideen und Menschen, die alle dasselbe wollen. Entdecken, feiern und sich vernetzen. Es ist die Zeit der Tallinn Music Week. Ich, Babette Michel, war im April 2026 bei diesem Festival. Und ein paar Eindrücke möchte ich mit Ihnen teilen in dieser Ausgabe von Open World, online in ARD Sounds.

0: Afrofuturistische Grooves von Kizaba. Ich habe diesen Musiker und Sänger bei der Tallinn Music Week 2026 getroffen. Kizaba lebt in Kanada und verbindet seine kongolesischen Wurzeln mit Electronic Beats. Damit hat Kizaba das Publikum in Tallinn ganz schön ins Schwitzen gebracht. Die Location, die Pavli Kulturi Fabrik, war ein bisschen außerhalb des Zentrums, aber rappelvoll. Ganz viele Menschen wollten dabei sein bei der Afrikanacht der Tallinn Music Week. Die Tallinn Music Week ist ein Kurzschluss zwischen Clubszene, Konferenz, Konzerten und urbanen Abenteuern. Es ist ein internationales Festival, aber natürlich geht es auch um die Musikszene Estlands. Die ist sehr weit gefächert, von Volksmusik bis Klassik, von Massenchören bis zu filigraner Elektronik. Ich habe diesmal in Tallinn ein bisschen Zeit mit Mari Kalkun verbracht. Sie ist in der estnischen und europäischen Volksszene sehr angesehen. Für ihre Arbeit mit estnischer Volksmusik und poetischen Eigenkompositionen. Mari Kalkun genießt es, Teil des aufregenden Kulturlebens in Estland zu sein. Vor allem im Bereich Folk sind gerade einige spannende junge Bands am Werk. Estland ist klein, aber kulturell sehr reich und vielfältig und entwickelt sich immer weiter, hat Mari Kalkun mir gesagt.
1: Yeah, it's very broad. I think the musical scene has been developing hugely in past 10 years. So I'm super excited to live at this moment where so many like new bands are forming, you know, young people are starting to make some of their own things. Also quite special is that we have Viljandi Folk Music Festival, which is really popular amongst young people. So you can see almost stadiums full of youngsters, like the audience is 25,000 plus. So we have the possibilities like of, as a contemporary folk musician, to play for really big audiences.
0: Auch vom Viljandi Folk Festival berichtet Mari Kalkun begeistert. Das Festival in der estnischen Stadt Viljandi hat jährlich 25.000, vor allem junge Besucherinnen und Besucher, die dort zum Beispiel Mari Kalkun erleben können.

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0: Stories of Stonia live. Die estnische Sängerin und Musikerin Mari Kalkun mit dem Nationalen Männerchor Estlands. Mari Kalkun hat von jungen Bands erzählt, die in Estland wie Pilze aus dem Boden schießen. Und so eine junge Band, besser gesagt ein Duo, habe ich getroffen. Kulahetke. Kulahetke bedeutet im Moment sein. Bei den beiden Flötistinnen Kert Pihlap und Katharina Tirmaste sieht das so aus, dass sie sich beim Spielen oft gegenüberstehen, anschauen, gegenseitig kleinste Details wahrnehmen und so miteinander kommunizieren.
1: Usually when we're performing, we are facing each other, so the eyes are really connected. We see the whole body, what we are doing, and really small details. We can talk to each other through really small details, and to do that, to be able to do that, you have to be really in the moment and aware, and about the music and about ourselves and each other. So this is the moment.
0: Also aufmerksam, ganz im Moment. Kulahetke, ein junges Flötenduo aus Estland, das alte estnische Folktunes auf Querflöten spielt, manchmal singt und das Ganze mit Live-Elektronik aufbereitet.

Und noch ein Duo, das sich bei der Tallinn Music Week 2026 in der Hauptstadt von Estland getroffen habe. Duo Ruut. Zwei Musikerinnen, die gemeinsam ein Instrument spielen.

0: Duo Ruth, das sind Anne-Lisette Rebane und Katharina Kiwi. Sie stehen nah beieinander auf der Bühne. Zwischen ihnen liegt auf einem Tisch nur ein Instrument, die estnische Zither Kannel. Die haben sie irgendwann mal auf einem Dachboden gefunden und im wahrsten Sinn des Wortes auf den 42 Saiten der Kannel herumgespielt. Also nicht so gezupft, wie es üblich war oder ist, sondern alles Mögliche ausprobiert. Mit Bogen, Stöcken, Handtüchern. Und das machen sie bis heute. Sie teilen sich das Instrument.
1: We stand on each side of the instrument, so we share this one 42-string instrument, which is a challenge, but for us it works out quite well, because we have kind of mastered the way how to play it in our own way, not the traditional way. So we actually have never taken any classes on how to play it correctly, I would say. So we made up our own techniques and ways of playing it.
0: Wie die Kannel normalerweise gespielt wird, das haben die beiden Musikerinnen vom Duo Ruth nicht gelernt. Dafür aber haben sie ihre eigenen verrückten Techniken entwickelt. Gesungen wird auch. Und Elektronik gibt's so gut wie nicht beim Duo Ruth, obwohl es manchmal so klingt.

Bei der Tallinn Music Week 2026 gab es viele Bühnen, die meisten in der sogenannten Telliskivi Creative City, einem Kreativviertel mit Ateliers, Cafés, Start-ups und Clubs. Im Fotomuseum Fotografiska war die Jazzbühne. Ein guter Ort für die ukrainische Sängerin Katerina Avdish.

0: Avdij, die Band um die Sängerin Katharina Avdij, die aus der Ukraine nach Estland geflohen ist, wegen des Krieges. Always Alive, immer am Leben, heißt ein Album von ihr, über das sie sagt, auch wenn man alles verloren hat, kann man noch etwas Schönes schaffen, Kraft aus der Verletzlichkeit schöpfen und gleichgesinnte Menschen treffen. Den Krieg in der Ukraine und überhaupt Krieg verarbeitet auch Nikolai Gelen, ein in Istanbul lebender experimenteller Vokalist und Autor, der auch unter dem Pseudonym Raining Spiderling agiert. Bei der Tallinn Music Week habe ich sein Album Luna Rising bekommen. Darauf A Cappella Sprechgesang, elektronisch modifiziert. Die 33 Texte von Raining Spiderling drehen sich um Gefühle und Gedanken zum Thema Krieg. Es geht um Populismus, staatliche Aggression, patriarchale Macht, menschliche Dummheit.
1: When the war ends, a long fence somewhere will mark a frozen conflict or a peace treaty. Teams of builders will gather for a whirlwind of demolition, repair and reconstruction. All colors will be allowed except red. Red will be banned. We'll pray for the curtailed and memorialize massacre sites and battlegrounds with inscriptions like glory to our martyrs and their sacrifice was not in vain. People will talk to each other again about football and fashion. Hatred will be a stain to be scrubbed away. There will be victory parades with victors parading their competence. Drawn-out days of reckoning and impossible demands on historians. We'll say again, never again. And institutions will groan as they stumble to the occasion. Measures will be taken that look good on paper, but only as good as the goodwill that enables them.

Daughters of Donbass ist ein Musik- und Menschenrechtsprojekt der ukrainisch-kanadischen Sängerin Marichka. Songs of Stolen Children. Es geht um die vielen ukrainischen Kinder, die aus der Ostukraine nach Russland gebracht, also quasi gestohlen worden sind, unter dem Vorwand der Evakuierung. Die russischen Besatzungstruppen reißen ukrainische Familien gewaltsam auseinander, erklärt

Aber sie haben Hoffnung. Immer. Sie warten und singen. Marichka und die Daughters of Donbass, die im April 2026 bei der Tallinn Music Week aufgetreten sind.

0: ein fantastisches Duo. Der Akkordeonist Almir Meschkovic und der Geiger Daniel Lazar, beide vom Balkan. Getroffen haben sie sich allerdings in Oslo. Von dort kenne ich sie auch. Und im April 2026 habe ich Almir und Daniel wieder einmal live spielen hören, diesmal bei der Tallinn Music Week, und zwar im bekannten Theater von Kral. Dort hat das Viljandi Folk Music Festival einen Abend gestaltet mit Live-Acts, die dieses Festival besonders empfiehlt. Dazu gehörte neben Almir und Daniel und verschiedenen estnischen Acts auch die polnische Band Haida Banda.
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Live-Musik bis spät in die Nacht bei der Tallinn Music Week in Estlands Hauptstadt. Eine stilistisch unglaublich weit ausgelegte Musikmesse. Von Folk bis Klassik, Indie-Pop, Hip-Hop, Jazz und Elektronik. Alles nebeneinander, alles gleich wichtig. Du stolperst quasi von Showcase zu Showcase. Du bist involviert in Talks und Konferenzen über die Zukunft der Musikindustrie. Dazu kommt natürlich die wunderschöne Stadt, mittelalterliche Gassen und Plätze, Designläden, Pop-up-Spots, überall passiert irgendwas. Am meisten brummt es in der Telleskivi Creative City. Dort war ich besonders begeistert vom Auftritt der isländisch-norwegischen Künstlerin Lupina. Wenn Musik in dir ist, musst du sie machen, sagt Lupina. Die Sängerin tritt mit Synthesizern, Effektgeräten und Loopstation auf. Sie dreht und schraubt daran, um ihren Sound in Echtzeit zu verändern. Ich habe im Tallinner Club Phonothek einen Meter vor ihr auf dem Boden gesessen und konnte alles genau beobachten.

Kingongolo Kenyatta, kongolesischer Punk. Wo gibt es ihn zu hören, außer in Kinshasa? Natürlich bei der Tallinn Music Week, der internationalen Musikmesse für Entdeckerinnen und Entdecker. Ein Mix aus Festival, Konferenz und Szenetreff. Ich war 2026 wieder dabei und das waren hier meine Eindrücke für Sie in dieser Ausgabe von Open World. Online finden Sie uns in ARD Sounds. Ich bin Babette Michel. Danke fürs Zuhören. Beim nächsten Mal hier in Open World von WDR 3 entführe ich Sie in die Welt der Jäger. In Mali haben sie ihre eigenen Rituale mit Musik. Und Nfali Diakité ist einer der angesehensten jungen Musiker in diesen Jägerritualen.

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6: Bro, es gibt so viele Brüder im Bluegrass. Einige von ihnen, die diese traditionsreiche Musik aus den USA spielen oder gespielt haben, gibt es in dieser Ausgabe von Open World zu hören. Online in ARD Sounds. Allen voran die Pioniere des Genres, The Stanley Brothers. Ich bin Antje Holunder. Hello everybody.

How Mountain Girls Can Love, das ist eins der bekanntesten Stücke der Stanley Brothers und ein Klassiker im Bluegrass. Den Song über junge Männer, die zu ihren Mädchen in die Berge zurückkehren sollen, haben die beiden Brüder aus Virginia Ende der 1950er Jahre veröffentlicht. The Stanley Brothers sind fundamental wichtig gewesen für die Entwicklung und die Etablierung des Bluegrass. Sie haben mit zu den ersten Musikern gehört, die diese US-amerikanische Volksmusik gespielt haben. Die ist in den späten 1930er Jahren aufgekommen in den Bergregionen der Appalachen in den Bundesstaaten Kentucky und Tennessee. Da, wo das Gras mitunter bläulich schimmert, davon hat sich dann auch der Name Bluegrass abgeleitet für diese Musik, die oft sehr schnell und virtuos gespielt wird und ein Mix ist aus angloamerikanischen Balladen, Folk der schottischen irischen Einwanderer Amerikas, afroamerikanischem Blues, Swing und Harmoniegesang der Gospelart. Die Stanley Brothers sind für den Bluegrass durch das innovative Banjo-Spiel von Ralph Stanley stilprägend gewesen. Er hat eine Zwei-Finger-Technik entwickelt, den sogenannten Clawhammer-Stil, womit er dann den Rhythmus besonders treibend hat spielen können. Außerdem haben The Stanley Brothers aber auch Maßstäbe gesetzt mit ihrem beseelten, melancholischen Harmoniegesang. Der besticht besonders in ihrem Signature-Song I'm a Man of Constant Sorrow in dieser Version hier, finde ich.

0: Ich bin ein Mann in steter Trauer. Das bedeutet der Titel dieses US-amerikanischen Folksongs, übersetzt den The Stanley Brothers ab 1951 in verschiedenen Bluegrass-Versionen bekannt gemacht haben. Erst The Stanley Brothers haben dem traditionellen Bluegrass Herz und Seele hinzugefügt, heißt es. Manchmal haben sie zusammen mit Gastmusikern auch mit Leadstimme, Tenor und Bariton dreistimmig gesungen, wie es sehr typisch ist im Bluegrass. Auf jeden Fall aber gilt ihr emotionaler, meisterhafte, enge Harmoniegesang für viele als Inbegriff des traditionellen Bluegrass-Sounds. Und der beeinflusst tatsächlich auch heute noch im neuen Jahrtausend Musiker der jungen Generation, zum Beispiel die bayerischen Brüder Basti und Johnny Schubeck von der Bluegrass-Band Johnny and the U-A-Hoos.
1: Also es waren definitiv die Stanley Brothers, die uns eigentlich in erster Linie dann auch dazu gebracht haben, dass wir die Bluegrass-Band gründen, weil am Anfang haben wir eigentlich nur Stanley Brothers Songs gecovert in der Band, bis wir dann unser eigenes Zeug auch mit eingebaut haben.
2: Die Art halt, wie die miteinander singen, ah, das hat irgendwie so einen Soul in der Stimme, das ist so wehklagend, aber dann doch wieder so fröhlich. Das ist ja auch das, was an der Musik oft irgendwie super fröhlich klingende Musik mit traurigem Text. Ich finde diese Wirkung einfach total faszinierend, weil das dann so einen verstärkenden Effekt irgendwie hat. Genau, ich glaube, mir hat schon das vor allem fasziniert, auch wo ich das erste Mal gehört habe, die Art des mehrstimmigen Gesangs.
1: Ja, also Carter Stanley war wahrscheinlich auf jeden Fall einer der besten Bluegrass-Leadsänger, die es gegeben hat oder die es jemals geben wird.
2: Ja.
1: Und das Songwriting war ja da einfach echt toll.
0: Johnny and the U-A-Hoos spielen in ihren Konzerten bis heute Songs der Stanley Brothers. Ein Stück von Ralph Stanley haben sie auch auf einem ihrer Alben eingespielt. Looking for the Stone.

0: In The Great Atomic Power haben The Louvin Brothers schon in den 1950er Jahren vor dem nuklearen Tod gewarnt und in ihrer typischen sehr christlichen Art dazu regelrecht gepredigt, dass alle, die an Gott glauben, aber vor diesem schrecklichen Schicksal bewahrt werden würden. The Louvin Brothers sind ein weiteres Brüderpaar, das die Bluegrass-Szene extrem beeinflusst hat. In der Zeit, als Charlie und Ira Louvin als Duo aufgetreten sind, gut 15 Jahre lang bis Anfang der 1960er Jahre, sind sie besonders für ihren sogenannten Close Harmony-Gesang gefeiert worden, also für ihren englagigen Harmoniegesang. Was den ausgemacht hat, sodass sie auch in diesen Tagen noch dafür verehrt werden, hat mir Basti Schubeck erklärt. Er stimmt als Bluegrass-Musiker in der Band Johnny and the Yuhus auch mit seinem Bruder Johnny Harmoniegesang an.
1: Bei den Louvin Brothers ist, finde ich, auch sehr spannend, weil die haben zwar eigentlich sehr unterschiedliche Stimmen, die wo sie aber natürlich trotzdem fantastisch mischen, halt, weil sie natürlich Brüder sind. Aber das ist so ein ganz eigener Stil, den die singen, die Art, zweistimmig zu singen.
0: Ich habe mich ja gefragt, warum es eigentlich im Bluegrass so viele Brüder gibt. Herausgefunden habe ich dazu, dass es früher in den ländlichen Gebieten der Appalachen, also da, wo der Bluegrass entstanden ist, einfach früher üblich gewesen ist, innerhalb der Familie Musik zu machen, um für etwas Unterhaltung zu sorgen. Ein anderer Grund ist aber auch, dass bei Geschwistern viel natürlicher, also tatsächlich organischer als bei nicht verwandten Sängern und Sängerinnen, eng miteinander verschmolzene Gesangsharmonien entstehen. Das steht im Zusammenhang mit den sogenannten Blood-Harmonies, also Blutharmonien. Das heißt, Blutsverwandte haben oft ähnliche stimmliche Merkmale, die gleiche Art zu phrasieren und ein intuitives Gespür füreinander. Und dadurch können sie recht einfach genau die Gesangsharmonien produzieren, die im Bluegrass so angesagt und charakteristisch geworden sind. Dass ihre familiäre Nähe sie früher auch musikalisch miteinander verbunden hat, bestätigen auch die Brüder Johnny und Basti Schubeck.
1: Damals war es schon einfach die räumliche Nähe, sage ich mal so, weil man einfach Zimmernachbarn war und da konnte man eigentlich zu jeder Stunde einfach sich zusammenhocken und jeder nimmt akustisches Instrument in die Hand und spielt einfach. Und ja, man ist einfach verbunden durch die Familie. Das ist einfach ganz anders, wie wenn es mit anderen Menschen, die jetzt nicht aus deinem familiären Umfeld kommen, musizierst. Da ist einfach schon diese Grundverbundenheit da, die ja fürs gemeinsame Musizieren so essentiell ist. Und dass man versteht, was der andere macht. Und
2: der logistische Vorteil auf der einen Seite und dass man sie halt relativ easy gleich versteht und kommuniziert und so und beieinander ist.
0: Bis zu 4 Brüder sind zeitweise in den 1950er und 60er Jahren in der Bluegrass-Szene unter dem Namen The McCormick Brothers am Werk gewesen. Die Brüder aus Tennessee haben Gitarre, Mandoline, Banjo und Bass gespielt und ihr Cousin Billy Clark obendrein die Fiddle. Hier haben wir jetzt den erfolgreichsten Song der McCormick Brothers, den Red Hen Boogie.
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Lonesome Feeling, das ist einer der bekanntesten Songs der Osborne Brothers. Noch einmal ein paar aus Brüdern, die im Bluegrass krass einflussreich gewesen sind. Ihr Stück Lonesome Feeling von 1967 gehört mit zu den anerkannten Klassikern des Genres. Das Stück, in dem die Osborne Brothers das Gefühl der Einsamkeit beklagen, hat wegen seiner Melancholie und dem Satzgesang der beiden Brüder Sonny und Bobby Osborne starken Einfluss auf die Szene gehabt. Der Song gilt als Paradebeispiel für den sogenannten Lonesome Sound. Der Klang der Einsamkeit, das ist ein weiteres Wesensmerkmal für den Bluegrass. Die Osborne Brothers haben die Bluegrass-Szene über 50 Jahre lang mitgeprägt. In ihrer erfolgreichsten Zeit haben die beiden Brüder den Bluegrass auch modernisiert, indem sie Elemente der Country-Music haben mit einfließen lassen. Als Pionierwerk, das die Brücke zwischen beiden Genres schlägt, gilt der Song, mit dem die Osborne Brothers auch ihren größten Erfolg gefeiert haben. Das ist bis heute auch eins der berühmtesten Lieder des Bluegrass. In dem Stück wird die Sehnsucht besungen nach dem einfachen, freien Leben in den Bergen Tennessees in der Stadt Rocky Top.

0: Mit dem Song Rocky Top haben die Osbourne Brothers es nicht nur geschafft, sich in den Billboard Country Charts zu platzieren, sondern 15 Jahre nach der Veröffentlichung des Songs ist es in Tennessee zum offiziellen Staatslied erklärt worden, Anfang der 1980er Jahre. Rocky Top wird außerdem, seitdem es den Song gibt, von den Sportmannschaften der University of Tennessee zur Motivation bei Turnieren gespielt. Und die überregionale Tageszeitung USA Today hat den Song erst 2015 noch zum beliebtesten Kampfsong im College Football gewählt. Ein echter Evergreen also. Open World heute mit einem Fokus auf Brüdern, die den Bluegrass geprägt haben und immer noch prägen. Zu ihnen zählen seit Jahrzehnten auch die inzwischen legendären Krüger Brothers.
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In den Bergen von Carolina haben mir die Leute die Tür geöffnet und ich habe mich zum ersten Mal in meinem Leben nicht mehr als Fremder gefühlt. Diesen Text singt Uwe Krüger in dem wunderschönen Bluegrass-Song Carolina in the Fall. Der gehört mit zu den Highlights auf dem Album Best of the Krüger Brothers von 2012. Das Stück beschreibt zwar auch die Schönheit von North Carolina im Herbst, aber gibt vor allem die Geschichte wieder, wie die beiden Brüder Uwe und Jens Krüger eine neue Heimat in North Carolina gefunden haben. Das Brüderpaar ist in Deutschland geboren worden, in der Schweiz aufgewachsen und hat für Bluegrass schon seit den 1970er Jahren ein Faible gehabt. Aber erst Mitte der 1990er hat ein Festivalauftritt in North Carolina für sie die große Wende gebracht. Da sind sie so gefeiert worden, dass sie ab da jedes Jahr für Monate in den USA auf Tour gegangen sind. 2003 haben sie sich schließlich entschieden, ganz dahin auszuwandern. Der Rest ist Geschichte. The Krüger Brothers gehören heute zu den renommiertesten Brother Bands und führenden Vertreter des modernen Bluegrass. Sie haben ungefähr 25 Alben veröffentlicht und mit zahlreichen prominenten Gastmusikern gespielt, unter anderem Hollywood-Star Steve Martin, der hat als Musiker auch schon einen Grammy in der Kategorie Bluegrass gewonnen. Die Krüger Brothers spielen ihre Bluegrass-Songs außerdem auch immer wieder mal mit Sinfonieorchestern und Kammerensembles. Ihr aktuelles Album haben The Krüger Brothers zum Beispiel mit einem Streichquartett aufgenommen. Hier in Open World gibt es jetzt noch ein Stück aus dem aktuellen Album der Krüger Brothers. Das ist von 2023 und heißt Jens Krügers Moonshine-Sonata. In dieser Moonshine-Sonate von Jens Krüger trifft Bluegrass auf Elemente der klassischen Musik von dem Contra Quartet aus Chicago, unter anderem in diesem Instrumentalstück Spirits of the Woods.

Die Zeit, in der Bluegrass-Bands aus der Gegend kommen, in der das traditionelle Genre vor knapp 100 Jahren entstanden ist, gehört längst der Vergangenheit an. Das ist auch bei The Feinberg Brothers so. Die haben wir hier gerade gehört mit ihrer Bluegrass-Fassung des alten Songs Blow Your Whistle, Freight Train. Den haben in den 1930er Jahren The Delmore Brothers geschrieben. The Feinberg Brothers kommen von der Insel Long Island im Bundesstaat New York. Der ältere Bruder des Duos ist Rock Feinberg. Er spielt Fiddle und ist aktuell gerade noch 29 Jahre alt. Sein Bruder Patrick ist ein Jahr jünger und spielt Mandoline. Vater Ronnie Feinberg begleitet seine beiden Sprösslinge dazu an der Gitarre. The Feinberg Brothers verbinden die Wurzeln des Bluegrass mit Elementen aus ihrer klassischen musikalischen Ausbildung. Seit 2016 haben sie

3 Alben veröffentlicht. Ihr aktuelles Album Songs We Sing ist von 2020. Aus dem gibt es hier jetzt noch ein weiteres Lied, das von einem Zug handelt. Diesmal aber nicht von einem Güterzug, der für Fernweh steht, sondern es geht um den Abendzug. Der steht für den Tod in diesem alten Lied von Hank Williams, das die Feinberg Brothers in eine Bluegrass-Version gebracht haben. On the Evening Train.

0: Zu Beginn ihrer Karriere haben The Brother Brothers in ihren Bluegrass-Stücken selbst Banjo und Cello gespielt. Das ist auf ihrem Debütalbum Some People I Know von 2018 hervorragend zu hören in dem Banjo-Song. Der ist hier gerade auch in Open World gelaufen. The Brother Brothers sind vor knapp 10 Jahren als eine der Neuentdeckungen im Bluegrass gehandelt worden. Auf dieses relativ junge Bruderpaar aus David und Adam Moss haben mich die deutschen Bluegrass-Brüder Basti und Johnny Schubeck aufmerksam gemacht.
1: Die sind auch richtig gut.
2: Ja, und das sind Zwillinge.
1: Die sind cool.
2: Ja, genau.
1: Weil die haben wirklich identische Stimmen und schauen gleich aus. Der Inbegriff des Brüderduos eigentlich. Also wirklich eineige Zwillinge, die halt wirklich so unglaublich miteinander verschmelzen in ihrer Performance. Fast als würde da einer stehen halt irgendwie. Und ja, wunderbare Stimmen, Top-Songwriting, super Instrumentalisten, also.
0: Als Indie-Bluegrass-Band werden aktuell die Avett Brothers aus North Carolina auch gern bezeichnet. Auf ihrem neuen Album, das sie Ende 2025 veröffentlicht haben, kommen die Brüder Seth und Scott Avett mit einem ganz eigenen Sound rüber, zum Beispiel in diesem Stück, das auf einem traditionellen Arbeitslied aus den USA basiert, The Ox Driver Song.

Seit den Anfängen des Bluegrass bis heute ist die Szene voller Brüder, die sich dieser speziellen Musik verschrieben haben. Es gibt noch viele, viele mehr als nur die, die ich in dieser Ausgabe von Open World gespielt habe. Und neben all den leiblichen Brüdern haben sich außerdem noch eine Menge Musiker zusammengetan, die Brüder im Geiste sind, was sie dann auch in ihrem Namen festgehalten haben. Zu Ende geht Open World gleich mit der aktuellen Single von Johnny and the Yuahoos. Die Bluegrass-Band der Brüder Basti und Johnny Schubeck, die in Oberbayern in einem 1000-Seelendorf groß geworden sind, in der Nähe von Mühldorf am Inn. Da leben sie auch immer noch, während sie ihren Bluegrass erfolgreich in alle Welt hinaustragen, inklusive der USA, der Heimat des Bluegrass. 2025 sind Johnny and the Yuahoos dort nach einer Förderung der International Bluegrass Music Association getourt. 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Beim nächsten Mal in Open World von WDR 3 können Sie mit Babette Michel dann paradiesische Klanglandschaften entdecken. Es geht in die Slowakei, wo 2025 bei den Slovak Radiohead Awards wieder die besten slowakischen Veröffentlichungen im Bereich Folk und Musik der Welt gekürt worden sind. Ich bin Antje Holunder. Bye bye, bis bald und Yuahoo, I love you.

Musikland Slowakei. Dahin nehme ich Sie mit in dieser Ausgabe von Open World, online in ARD Sounds. Ich bin Babette Michel. Schön, dass Sie da sind. Wenn ich in der Slowakei leben würde, wäre ich wahrscheinlich jeden Abend unterwegs, bei einer Hochzeit, einem Konzert oder anderen musikalischen Ereignissen. Die Musik ist dort so vielfältig wie die Landschaft zwischen Tatra und Fatra-Gebirge, slowakischem Paradies und Bratislava.